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1: Um 6 Uhr mit Emily Seidel. Das US-Militär hat den Iran in der Nacht mit einer weiteren Angriffswelle überzogen. Vom zuständigen Regionalkommando hieß es, man habe Anlagen des Landes zur militärischen Überwachung und zur Luftverteidigung ins Visier genommen. Der Einsatz sei inzwischen beendet. Aus der Nachrichtenredaktion Miriam Ernst.
2: Iranische Medien berichten von Explosionen in Hafenstädten an der Straße von Hormus, aber auch über 1000 Kilometer entfernt, nahe der Hauptstadt Teheran. Unklar ist die Lage an der wichtigen Handelsroute. Der Iran erklärte, die Straße von Hormus sei als Reaktion komplett für alle Schiffe gesperrt, auch für Öltanker und Frachter. Die US-Streitkräfte erwiderten, Handelsschiffe könnten weiterhin passieren. In Bahrain heulten am frühen Morgen die Sirenen wegen iranischer Vergeltungsangriffe. Auch Kuwait soll wieder angegriffen worden sein.
1: Ein Treffen der Koalitionsspitzen mit Vertretern von Gewerkschaften und Arbeitgeberverbänden ist am späten Abend ohne konkrete Entscheidungen zu Ende gegangen. Nach 3,5 Stunden wertete die Bundesregierung das Gespräch über die anstehenden Sozialreformen aber als positiv. Aus der NDR-Nachrichtenredaktion Petra Mittermeier.
3: Von einem Signal der Geschlossenheit vor den anstehenden schwierigen Reformentscheidungen ist von Seiten der Bundesregierung die Rede. Laut Regierungssprecher Cornelius sind die Wirtschafts- und Gewerkschaftsvertreter bereit, den Reformprozess konstruktiv zu begleiten. Schwerpunkte des Treffens waren demnach die Situation am Arbeitsmarkt, die Sicherung der Sozialversicherungen, der Abbau von Bürokratie und Fragen zur Steuerpolitik. Entscheidungen zu den geplanten Reformen wollen CDU, CSU und SPD nach dem bisherigen Zeitplan bei einem Koalitionsausschuss am 1. Juli treffen.
1: Bundeskanzler Merz gibt am Vormittag im Bundestag eine Regierungserklärung zum EU-Gipfel ab, der kommende Woche in Brüssel stattfindet. Dort stehen Themen wie der Ukraine-Krieg, das Verhältnis zu China und die mittelfristige Finanzplanung der EU im Mittelpunkt. Merz versucht derzeit mit Frankreich und Großbritannien die festgefahrenen Bemühungen um ein Ende des Ukraine-Kriegs wieder in Gang zu bringen. Die Bundesregierung will das von der Vorgängerregierung erlassene sogenannte Heizungsgesetz ändern. Der dazu vorgelegte Gesetzentwurf geht heute in den Bundestag, beschlossen wird aber noch nichts. Aus Berlin, Anne-Katrin Mellmann.
4: Die Vorgaben für den Klimaschutz sind deutlich abgeschwächter als im aktuell geltenden Heizungsgesetz. Künftig gilt, neue Öl- und Gasheizungen können eingebaut werden. Allerdings müssen ihren Brennstoffen schrittweise Biogas und Bioöl beigemischt werden. Die Bundesregierung nennt das Biotreppe. Das aktuell noch gültige Gesetz verlangt dagegen, dass neu eingebaute Heizungen zu 65% mit erneuerbaren Energien betrieben werden müssen. Diese Regelung soll künftig entfallen. Außerdem gibt es kein Verbot von Gas- und Ölheizungen ab 2045 mehr.
1: Der sogenannte Tankrabatt soll wie geplant Ende des Monats auslaufen. Das haben die Fraktionen von Union und SPD entschieden, wie das ARD-Hauptstadtstudio berichtet. Unionsfraktionsvize Müller betonte allerdings, man könne schnell reagieren, sollten die Preise für Benzin und Diesel wieder deutlich steigen. Eine dauerhafte Verlängerung sei finanzpolitisch nicht sinnvoll. Wegen der stark gestiegenen Ölpreise hatte die Koalition Anfang Mai die Spritsteuer um 17% gesenkt, um Autofahrer zu entlasten. Gut 5 Monate nach dem spektakulären Millioneneinbruch in eine Sparkasse in Gelsenkirchen beginnen heute die ersten Zivilprozesse. 2 Kunden haben die Bank auf Schadenersatz verklagt. Sie werfen ihr vor, die Schließfächer nicht ausreichend gesichert zu haben. Bislang unbekannte Täter waren nach Weihnachten mit einem Spezialbohrer in den Tresorraum der Sparkassenfiliale in Gelsenkirchen gelangt. Sie brachen fast alle 3000 Schließfächer auf und verschwanden mit der Beute. Im Aztekenstadion von Mexiko-Stadt wird heute die bislang größte Fußball-Weltmeisterschaft der Geschichte eröffnet. Im Auftaktspiel treffen um 21 Uhr WM-Co-Gastgeber Mexiko und Südafrika aufeinander. Die Partie ist das erste von insgesamt 104 Spielen. Erstmals sind bei der Fußball-WM 48 Mannschaften dabei. Weitere Gastgeber sind die USA und Kanada. Die deutsche Nationalmannschaft bestreitet ihr erstes Spiel am Sonntag um 19 Uhr in Houston gegen Curaçao. Weitere Gruppengegner sind die Elfenbeinküste und Ecuador. Das waren die Nachrichten. Das Wetter in Norddeutschland. Neben Sonne heute auch wolkig mit einzelnen Schauern und Gewittern. Am Abend regnet es vor allem im westlichen Niedersachsen, Tageshöchstwerte 16 bis 18 Grad. Morgen wird es vielerorts nass und windig mit nur wenig Sonne, Höchsttemperaturen 17 bis 19 Grad und am Sonnabend wechselhaft, im Westen häufiger trocken, bei Temperaturen zwischen 17 bis maximal 20 Grad. Es ist 6.05 Uhr.
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5: mit Felix Oehlmann. Der Platz vor dem HAWK-Gebäude am Goschentor wird begrünt. Wie die Hochschule mitteilt, beginnt an diesem Freitag um 10.30 Uhr vor Ort eine Entsiegelungsaktion. Unter dem Motto Abpflastern sollen dann rund 200 Quadratmeter an versiegelter Fläche in Handarbeit geöffnet werden. Der diesjährige bundesweite Hitzeaktionstag an diesem Donnerstag wird in Sarstedt mit einem Bühnenprogramm vor dem Rathaus begangen. Es startet um 14.30 Uhr und unter anderem wird um 15.30 Uhr ein neuer Trinkwasserbrunnen eingeweiht. Die einzelnen Programmpunkte finden Sie auf tonkuhle.de. Zwei Unbekannte haben am Dienstagabend die Aral-Tankstelle an der Marienburger Straße überfallen. Sie betraten gegen 21.50 Uhr den Verkaufsraum, bedrohten den Mitarbeiter und entkamen mit einer nicht genannten Summe Bargeld sowie mehreren Zigarettenschachteln. Die Polizei bittet um mögliche Zeugenhinweise.
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6: 6:07 Uhr und es ist ja meistens so der Fall. Wenn wir richtig früh starten in den Tag, da ist noch nicht so viel los und auch Meldungen liegen mir da meistens keine vor. Das ist auch heute wieder der Fall. Also, gute Fahrt an alle, die das schon so früh betrifft. Sie ja vielleicht auch Fragezeichen. Kommen Sie gut ans Ziel.
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6: Einen schönen Donnerstagmorgen. Mein Name ist Alexander Polikowski und ich begleite Sie durch die kommenden Stunden. Und vielleicht noch ein Wort, ob man heute einen Regenschirm braucht oder nicht. Also was runterkommt, dürfte nicht zu viel werden. Wann es runterkommt, ist die spannendere Frage. Es sieht aktuell mehr nach dem frühen Nachmittag raus. Es ziehen aber die Regenwolken tendenziell eher an unserer Region vorbei tatsächlich. Erst dann so zum Abend dürfte uns dann wirklich was treffen. Vorher sind ein paar Ausläufer drin, aber eventuell kommen wir bis dahin auch trocken über die Runden, beziehungsweise durch diesen Donnerstag. Indem wir uns jetzt erstmal musikalische Götz Alsmann in den Urlaub mitnehmen kann, zumindest für einen Song.

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2: Einige Städte stehen in einer sogenannten Partnerschaft miteinander. Das ist jetzt nichts Neues. Hildesheim selber hat einige Partnerstädte. Aber haben Sie sich mal gefragt, was das eigentlich bedeutet? Für die Beteiligten? Vor kurzem wurde eine andere Städtepartnerschaft gefeiert. Seit 40 Jahren besteht eine zwischen Bad Salzdetfurt und der spanischen Stadt Benicassim. Silas Wiebrecht aus dem Tonkuhle-Team, der hat sich mit 4 Personen bei der Feier unterhalten. Einmal Marlene Karmann, die sich schon ein Jahrzehnt vor der offiziellen Partnerschaft dafür eingesetzt hat. Dann Thomas Stelzer, erster Vorsitzender des Partnerschaftsvereins Bad Salzdetfurt. Und Susanna Marquez, der Bürgermeisterin von Benicassim, die uns hier von Jan Spitzer übersetzt wird.
3: Der Anlass, aus dem wir uns heute getroffen haben, ist das 40-jährige Jubiläum der Städtepartnerschaft zwischen Benicassim und Bad Salzdetfurt. Deswegen sind einige besondere Gäste vor Ort, von denen ich auch einige hier zum Interview parat habe. Ich beginne mal hier links von mir. Frau Karmann, Sie sind sozusagen das Urgestein dieser Städtepartnerschaft. Sie haben das Ganze schon angeleiert, bevor es eine offizielle Partnerschaft gab. Was bedeutet es für Sie zu sehen, dass die Städtepartnerschaft jetzt 40 Jahre schon besteht und dass der Austausch immer noch stattfindet? Wie fühlt sich das für Sie an?
4: Er fühlt mich mit ganz großer Freude, denn unsere Bestrebungen waren ja immer, internationale Beziehungen zu organisieren und zu machen. Und da ist ja der Benicassim ein ganz willkommener Partner und von daher. Und ich werde auch alles daran setzen, die Partnerschaft weiter mit zu forcieren. Ich bin im Partnerschaftsverein im Vorstand und mit dem Schwerpunkt Spanien. Und es kann nur weitergehen und ich hoffe, dass es auch eine gute Zukunft hat für uns.
3: An der Stelle schwenke ich mal über. Frau Marquez, was heißt es für Sie, in einer Städtepartnerschaft mit Bad Salzdetfurt zu sein?
5: Pues para mí significa, tiene un significado muy especial, porque más allá de estrechar lazos de unión, conocer personas.
6: Für die Bürgermeisterin ist es eine ganz besondere Beziehung auf ganz vielen verschiedenen Ebenen, persönlich, aber auch eben professionell als Bürgermeisterin. Sie ist hier früher vor vielen Jahren als Teil einer Musikantengruppe hierher gekommen, hat deswegen auch persönlich ganz, ganz viele Beziehungen hierhin, hat in Herbergen hier früher gewohnt und über all die Jahre hat sie eben eine ganz tiefe Verbindung zu Bad Salzdetfurt aufgebaut und freut sich deswegen auch ganz besonders, dass jetzt wieder Jugendreisen angeboten werden und dieser Schüleraustausch auch tatsächlich wieder neue Energie in das Ganze bringt und freut sich sehr auf die hoffentlich nächsten 40 Jahre, die auch noch bevorstehen.
5: Y podamos llevar a cabo para fortalecer esos lazos de unión 40 años más como mínimo.
3: Herr Stelzer, Sie sind an einer Schule beschäftigt, die Teil dieses Austauschprogramms ist. Wie viele Schüler sind so im Jahr ungefähr am Austausch beteiligt?
7: Wie Frau Karmann gerade schon berichtet hat, führen wir jährlich diesen Austausch durch und zwar beidseitig. Also es ist so, dass wir in einem Schuljahr sowohl in Benicassim sind, als auch die Benicassimer bei uns in Bad Salzdetfurt. Und es haben jetzt dieses Jahr 25 Schülerinnen und Schüler auf beiden Seiten, also insgesamt 50 Schüler teilgenommen und im letzten Jahr auch. Davor hatten wir die Corona-Pandemie, da konnten wir leider solche Fahrten nicht durchführen. Aber im Schnitt kriegen wir, denke ich, schon immer 20 bis 25 auf jeder Seite auch zusammen. Die Besonderheit ist ja auch, dass diese Schülerinnen und Schüler nicht in Hotels oder Jugendherbergen übernachten, sondern tatsächlich dann auch in den Gastfamilien untergebracht werden und somit nicht nur die Orte, sondern halt auch das Familienleben und wirklich auch die Kultur dadurch viel besser kennenlernen. Und es gibt Schülerinnen und Schüler, die sich auch ein zweites Mal für solche Fahrten anmelden, weil es ihnen so gut gefallen hat und dadurch natürlich auch die Bindung enger wird. Und das unterstützen wir auch. Also wir versuchen tatsächlich immer auch alle mitzunehmen, wo es möglich ist.
3: Frau Marquez, noch eine Frage. Sie haben vorhin eine Urkunde unterschrieben. Was stand auf dieser Urkunde drauf?
5: Bueno, hemos firmado un documento que más allá de un papel.
6: Dieses Dokument ist eben mehr als nur ein Stück Papier, was zwei Bürgermeister irgendwie unterzeichnet haben, sondern es ist ein Versprechen an die Zukunft, an die zukünftigen Bemühungen von beiden Städten, diese Partnerschaft, Städtepartnerschaft am Leben zu halten und dort Energie reinzugeben und auch einen Geist richtig zu setzen, damit diese Verbindung auch über die nächsten Jahre fruchtbar bleibt. Die Bürgermeisterin möchte noch einmal hervorheben, dass sie generell Bad Salz-Zellweger und auch Hildesheimer, wahrscheinlich aus dem Land Hildesheim, empfängt und die Arme öffnet für Benicassim, weil das eine wunderschöne Stadt ist, eine liebevolle Stadt und ganz im Sinne der Partnerschaft das Ganze eben nicht nur auf die direkt Beteiligten konzentrieren möchte, sondern wirklich sagt, wir empfangen euch mit offenen Armen und wir haben eine Wunderstadt, die wir euch sehr gerne präsentieren
5: möchten.
2: Das Gespräch ging übrigens noch ein bisschen weiter. 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Der Link steht auf toncoole.de.

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3: Der läuft heute frisch an und ein bisschen Glück spielt das Wetter auch mit genug auf jeden Fall für Eis. Wir haben jetzt immer ein paar entsprechende Tipps im Tonkuhle Morgen und wahrscheinlich auch im Laufe des Mittags noch einmal. Und der Nordstadtsommer selber war ja auch schon Thema in dieser Woche. 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Der Link steht auf tonkuhle.de.

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1: Um 6:30 mit Felix Oehlmann. Die Schlagzeilen: HAWK-Vorplatz am Goschentor wird abgepflastert. Saarstedt macht zum Hitzeaktionstag Programm vorm Rathaus. Dauerkartenverkauf für die Eintracht-Handballer hat begonnen und Betrunkener rollert auf E-Scooter über die Autobahn. Die Meldungen im Einzelnen. Der Platz vor dem HAWK-Gebäude am Goschentor wird begrünt. Wie die Hochschule mitteilt, beginnt an diesem Freitag vor Ort eine Entsiegelungsaktion. Unter dem Motto Abpflastern sollen dabei ab 10.30 Uhr rund 200 Quadratmeter an versiegelter Fläche in Handarbeit geöffnet werden, um darauf dann neue Grünflächen und Blühwiesen zu schaffen, sowie neue Bäume zu pflanzen. Das soll die Aufenthaltsqualität und das Mikroklima an diesem stark aufgeheizten Standort nachhaltig verbessern, so die HAWK. Für diese Aktion arbeiten die AG Campus Sozialraum, das Quartiersmanagement Neustadt sowie verschiedene städtische und auch landesweite Akteure zusammen. Sie soll zugleich ein Startzeichen für weitere Entsiegelungen in Stadt und Region sein. So will das Netzwerk auch beim bundesweiten Städtewettbewerb www.abpflastern.de für Hildesheim antreten und dazu die Öffentlichkeit anregen, auf ihren eigenen Flächen selbst aktiv zu werden. Der diesjährige bundesweite Hitzeaktionstag an diesem Donnerstag wird in Saarstedt mit einem Bühnenprogramm vor dem Rathaus begangen. Wie die Stadt mitteilt, wird es um 14.30 Uhr von Bürgermeisterin Heike Brennecke, Klimaschutzmanagerin Kerstin Sobania und der Umweltbeauftragten Anne-Kathrin Maaspohl eröffnet. Darauf folgen jeweils 15-minütige Programmpunkte, bei denen es zum Beispiel um den Schutz von Kita-Kindern geht, Orte zum Abkühlen aufgezeigt oder medizinische Tipps zum Umgang mit Hitze gegeben werden. Um 15.30 Uhr wird außerdem ein neuer Trinkwasserbrunnen eingeweiht und als Abschluss ist ab 18 Uhr eine Fahrradtour geplant. Sie finden die einzelnen Programmpunkte auf tonkuhle.de. Bei Handball-Drittligist HC Eintracht Hildesheim hat der Dauerkartenverkauf für die kommende Saison begonnen. Wie der Verein mitteilt, gelten diese für 15 Punktspiele in der Sparkassenarena auf einem selbstgewählten Platz. Die Preise blieben gegenüber dem Vorjahr unverändert und die Karte könne im Falle einer Verhinderung auch von jemand anderem genutzt werden. Bestellt werden könne sie online oder in der Geschäftsstelle an der Sparkassenarena und bisherige Dauerkartenbesitzer könnten noch bis zum 1. Juli Plätze reservieren. Danach gehen die Plätze in den freien Verkauf. Unterdessen geht die Kaderplanung der Eintracht weiter. Zuletzt wurde der Norweger Lars-Oskar Søtorp Carterud als neuer Rückraumspieler vorgestellt. Der 1,96 Meter große 24-Jährige war vor einem Jahr aus seiner Heimat zum SV Anhalt Bernburg gewechselt und hatte für die kommende Saison eigentlich beim OHV Aurich unterschrieben. Da dieser aber im April Insolvenz anmelden musste, wechselt er nun nach Hildesheim. In der Nacht auf diesen Mittwoch ist ein 25 Jahre alter Mann auf einem E-Scooter auf die A7 aufgerollert. Wie die Autobahnpolizei mitteilt, gingen gegen 2.15 Uhr dazu einige Notrufe ein, sodass sich eine Funkstreife auf den Weg machte und den Mann bei Drispenstedt auf dem rechten Fahrstreifen entdeckte. Ein Alkotest ergab einen Wert von 1,32 Promille und der Mann hatte auch Cannabis konsumiert. Er hatte sich auf dem E-Scooter nicht angemeldet und ihn nur als Tretroller genutzt, also ohne Motorkraft, weshalb nun nicht wegen einer Trunkenheitsfahrt ermittelt wird. Es lag laut Autobahnpolizei auch keine Gefährdung des Verkehrs vor. Es besteht allerdings der Verdacht, dass der Scooter gestohlen war und wegen des Betretens der Autobahn wurde ein Ordnungswidrigkeitenverfahren eingeleitet.
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2: Die Temperaturen, gemessen von den Tonkuhle-Wetterpartnern um 6:30. Das sind 10,5 Grad in Hildesheim und in Dingelbe, 10 Grad in Hasum, 11 Grad in Sarstedt und Vechelde. Alles sehr nah beieinander. Die Vorhersage, wie viel ist denn heute noch drin, wenn wir uns die Höchstwerte anschauen? Na, gar nicht mal so viel, 16 oder 17 Grad. Es wird einen Mix geben aus Sonnenschein und Wolken. Der Wind ist teilweise auch ein bisschen böiger unterwegs. Und wird es Regen geben? Ja, wahrscheinlich schon. Die Frage nach dem wie viel, nicht so viel. Die Frage nach dem wann, die ist etwas schwieriger zu beantworten. Also es ziehen auf jeden Fall einige Regenschauer so um die Region herum. Es kann sein, je nachdem wo sie sich befinden, dass ein paar Ausläufer sie dann auch treffen werden, was den Nachmittag betrifft. Mit ein bisschen Glück kommen wir aber trocken durch den Tag, zumindest bis zum Abend, so 20 Uhr. Dann dürfte aber auch durch die ganze Region zumindest ein leichter Schauer ziehen. Und wenn ich mir dann die Nacht angucke auf Freitag, ja, da kommt auch wieder was runter. Die weiteren Aussichten. Und der Regen kann sich dann durch den Freitag wirklich ziemlich hartnäckig ziehen. Vielleicht nicht ohne Pause, aber wirklich von morgens bis abends immer wieder. Weiterhin viele Wolken, bisschen Sonnenschein vielleicht, frischer Wind. Zumindest 19 bis 20 Grad als Höchstwert und dieser Höchstwert, der wird uns auch erstmal erhalten bleiben. So um die 19, 20 Grad, damit geht es auch bis in die nächste Woche rein. Die Tiefstwerte, die pegeln sich so um die 12 Grad ein. Es bleibt gemischt. Auch am Samstag, zumindest in der ersten Tageshälfte, sind durchaus ein paar Schauer wahrscheinlich. Auch Sonntag, Montag. Ein Schirm lohnt sich weiterhin. Und wie gesagt, viele Wolken, teilweise böiger Wind. Darauf sollten Sie sich einstellen. Soweit die Meldungen.
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2: 6:37 Uhr. Wie war das gerade mit einem E-Roller? Ich wusste erstmal gar nicht, dass man mit diesem Ding auch tatsächlich als Tretroller fahren kann. Aber ja, bitte nicht über die Autobahn. Wenn wir uns die Autobahn anschauen, die auf der Verkehrskarte bei mir, auch darüber hinaus, ich habe nichts dort eingetragen. Alles aktuell meldungsfrei und hoffentlich noch möglichst lange. Vielleicht können Sie ja auch daran teilhaben, dass es entspannt läuft. Ich gebe nur eine Info, dass die Buslinie 5, die um 6.33 Uhr gefahren wäre, also vor 5 Minuten, das nicht tut. Ein Fahrtausfall. Ab Hannover war es um 6.18 Uhr die 5. Na gut, das wird jetzt ein bisschen zu spät sein, aber zumindest vielleicht, falls einiges aus dem Haus müssen sich denken, ach ja, die 5 schaffe ich noch, ab 8 Uhr so im Süd ist die doch gefahren, 6.33 Uhr, nee, ist sie nicht. Aber damit haben wir auch die Fahrtausfälle für heute, was den Busverkehr betrifft, auch durch. Und ich wünsche, wie gesagt, eine gute Fahrt.

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1: mit Simon Klenke. Wer Kleidung reparieren, kreativ arbeiten oder einfach nachhaltige Ideen entdecken möchte, ist im offenen Faserwerk in Hildesheim genau richtig. Von 15 bis 19 Uhr stehen die Türen für alle Interessenten offen. Dort können Besucherinnen und Besucher die Nähwerkstatt nutzen, im Secondhand-Bereich stöbern oder an eigenen Projekten arbeiten, ganz unabhängig von ihren Vorkenntnissen. Der Eintritt ist kostenlos. Das Faserwerk ist jeden Montag und Donnerstag von 15 bis 19 Uhr geöffnet. Weitere Informationen finden Sie unter faserwerk.info. Wohnzimmer statt Theaterbühne. Das Theater kommt direkt zu den Menschen. Am Dienstag, den 16. Juni, macht die Reihe TFN in den Häusern der Region Station in Bokenem. Dort präsentiert Opernsänger Andrei Adrejczyk um 19.30 Uhr einen besonderen Arienabend in privater Atmosphäre. Sie haben außerdem die Möglichkeit, neue Menschen aus der Region kennenzulernen und sich auszutauschen. Karten gibt es für 5 Euro im Service Center in der Theaterstraße 6. Beim Kartenkauf wird Ihnen die genaue Adresse der Veranstaltung mitgeteilt. Mehr zur Veranstaltungsreihe finden Sie auf der Seite des Theater für Niedersachsen. Das Hamburger Dreampop-Duo Roller Derby kommt ins Lux Hannover. Die Band, bestehend aus Feline Meyers und Manuel Romero Soria, wurde 2020 gegründet. Seither hat sich das Duo mit seinem Mix aus modernem Indie-Pop und nostalgischen Sounds aus den 80ern einen Namen gemacht. Das Konzert beginnt um 20 Uhr. Der Einlass ist bereits eine Stunde früher. Tickets gibt es für 25 Euro. Zusätzliche Details finden Sie unter lux-linden.de. Das waren die heutigen Veranstaltungstipps. Weitere gibt es auf stadtmagazin-public.de.
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2: Eindrücke von einer TFN-Produktion gibt es übrigens in der nächsten Stunde. Und falls Ihnen die Band Roller Derby nichts gesagt hat bis eben gerade, so wie mir, also ich hab's gestern kennengelernt, indem ich mir die Vortipps schon mal im Vorfeld angehört habe und dachte ich mir, hey, bring doch mal ein Hörbeispiel mit. Hier sind Roller Derby. 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

0: 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Es geht ums Abendmahl und wir hören Pastor im Ruhestand Helmut Siegel.
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2: Liebe Hörerinnen und Hörer, ihr müsst doch Rotwein beim Abendmahl nehmen, sagte er leicht tadelnd. Es geht doch um das Blut Christi und das ist rot. Ein fatales Missverständnis. Aber sicher ist er mit diesem Missverständnis nicht allein. Dabei ist beim Abendmahl der Wein nicht das Zeichen für das Blut Christi. Es überrascht Sie vielleicht, aber es geht gar nicht um den Kelchinhalt, sondern um den Kelch selbst. Das sagt Jesus selbst beim ersten Abendmahl, man muss nur genau hinhören. Nehmt und trinket alle daraus. Dieser Kelch ist der neue Bund, geschlossen durch mein Blut, zur Vergebung der Sünden. Das gemeinsame Trinken aus diesem einen Kelch ist also Sinnbild für zwei Bundesschlüsse. Einmal schließt Gott einen Bund mit uns, der mit dem Tod Jesu besiegelt wird. Keine Sünde soll uns von ihm trennen. Und zum anderen ist das gemeinsame Trinken aus dem Kelch Zeichen für den Bund, der alle Christen, so unterschiedlich sie auch sein mögen, zusammenschließt zu einer Gemeinschaft. Und der Wein war zur Zeit Jesu eben das übliche Getränk bei der Mahlzeit. Es könnte eben auch ein anderes, heute übliches Getränk sein, weil es eben auf den Wein nicht ankommt, sondern auf den Kelch. Ich vermute, so haben Sie das noch nie gesehen, oder? Ich bin Pastor Helmut Siegel und wünsche Ihnen einen guten Tag.

Ein Mann aus Südchina ist kürzlich bei einer Strandpromenade ausgerutscht, ins Meer gefallen, weggespült worden und hat es dann tatsächlich geschafft, nach Tagen gerettet zu werden. Er hat sich an mehrere Bojen festklammern können, hat dann laut eigenen Angaben kleine Krebse gegessen, die er an der Boje gefunden hat, und halt auch mit seinem eigenen Urin teilweise den Durst bekämpft. Nach 7 Tagen ist der völlig erschöpfte Mann gerettet und rechtzeitig entdeckt worden. Weitere Nachrichten gibt es gleich um 7 und wenn Sie auf Strandpromenaden gehen, seien Sie bitte vorsichtig.

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1: Um 7 Uhr mit Emily Seidel. Die USA haben erneut Angriffe auf den Iran geflogen. Teheran hat reagiert und Ziele in mehreren Ländern der Region unter Beschuss genommen. Angriffe wurden aus Bahrain, Kuwait und Jordanien gemeldet. Aus Kairo Moritz Behrendt.
2: In Bahrain ertönten mehrfach in der Nacht und am Morgen die Alarmsirenen. Der Iran beschoss dort das regionale Hauptquartier der US-Marine mit Drohnen. In Kuwait teilte das Militär mit, es habe iranische Angriffe abgewehrt. Der Luftraum über dem Staat wurde vorübergehend geschlossen. Nach eigenen Angaben hat der Iran auch wieder die Luftwaffenbasis Al-Azraq in Jordanien angegriffen. 12 ballistische Raketen seien auf dort stationierte US-Kampfflugzeuge und militärische Einrichtungen abgefeuert worden. Bislang wurden weder aus Bahrain und Kuwait noch aus Jordanien Schäden oder Verletzte gemeldet.
1: In Berlin haben die Spitzen der schwarz-roten Koalition mit Vertretern von Arbeitgebern und Gewerkschaften beraten. Man sei sich einig gewesen, dass die Sozialversicherungssysteme reformiert und die Attraktivität des Wirtschaftsstandorts Deutschland verbessert werden müssten, hieß es. Weitere Gespräche sollen folgen. Aus Berlin Christina Nagel.
3: Konstruktiv sei die Atmosphäre gewesen, teilte Regierungssprecher Cornelius in der Nacht mit. Zumindest in der Problemanalyse scheinen sich alle einig zu sein. Es ist klar, dass Reformen kommen müssen. Ob sich die Teilnehmer allerdings bei der Frage, wie diese aussehen sollten, angenähert haben, blieb offen. Die oberste Priorität sei es, Deutschland wieder auf Wachstumskurs zu bringen, hatte Kanzler Merz in den sozialen Medien geschrieben. Ähnlich formulierte es SPD-Fraktionschef Mirsch in einem Schreiben an SPD-Abgeordnete. IG Metall-Chefin Benner zeigte sich nach dem Treffen gut gelaunt. Ins Detail gehen wollte allerdings auch sie nicht.
1: Der sogenannte Tankrabatt soll wie geplant Ende des Monats auslaufen. Das haben die Fraktionen von Union und SPD entschieden, wie das ARD-Hauptstadtstudio berichtet. Unionsfraktionsvize Müller betonte allerdings, man könne schnell reagieren, sollten die Preise für Benzin und Diesel wieder deutlich steigen. Die Koalition hatte die Spritsteuer Anfang Mai um 17 Cent gesenkt, um Autofahrer zu entlasten. Die Bundesregierung will das von der Vorgängerregierung erlassene sogenannte Heizungsgesetz ändern. Der dazu vorgelegte Gesetzentwurf geht heute in den Bundestag. Beschlossen wird aber noch nichts. Aus Berlin, Anne-Kathrin Mellmann.
4: Die Vorgaben für den Klimaschutz sind deutlich abgeschwächter als im aktuell geltenden Heizungsgesetz. Künftig gilt, neue Öl- und Gasheizungen können eingebaut werden. Allerdings müssen ihren Brennstoffen schrittweise Biogas und Bioöl beigemischt werden. Die Bundesregierung nennt das Biotreppe. Das aktuell noch gültige Gesetz verlangt dagegen, dass neu eingebaute Heizungen zu 65% mit erneuerbaren Energien betrieben werden müssen. Diese Regelung soll künftig entfallen. Außerdem gibt es kein Verbot von Gas- und Ölheizungen ab 2045 mehr.
1: Bundesjustizministerin Hubig hat sich für weitere Änderungen am Sexualstrafrecht ausgesprochen. Unter anderem sollte ihrer Meinung nach die Verjährungsfrist bei Vergewaltigung von aktuell 5 Jahren verlängert werden, angemessen wären 20 Jahre, wie bei anderen vergleichbar schweren Verbrechen, sagte Hubig dem Redaktionsnetzwerk Deutschland. Das Thema beschäftigt voraussichtlich auch die Justizministerinnen und Minister von Bund und Ländern, die heute in Hamburg zu ihrer Frühjahrstagung zusammenkommen. In der Nähe der nordirischen Hauptstadt Belfast ist es die 2. Nacht in Folge zu Ausschreitungen gekommen. Die Polizei setzte erneut Wasserwerfer gegen maskierte Demonstranten ein, die unter anderem Ziegel aus Hausmauern gerissen hatten, um sie auf Einsatzkräfte zu werfen. Auch Flaschen und Steine seien geworfen worden. Auslöser der gewaltsamen Proteste war ein Messerangriff, für den ein Mann aus dem Sudan angeklagt wurde. Im Aztekenstadion von Mexiko-Stadt wird heute die bislang größte Fußball-Weltmeisterschaft der Geschichte eröffnet. Im Auftaktspiel treffen um 21 Uhr WM-Co-Gastgeber Mexiko und Südafrika aufeinander. Die Partie ist das erste von insgesamt 104 Spielen. Erstmals sind bei der Fußball-WM 48 Mannschaften dabei. Weitere Gastgeber sind die USA und Kanada. Die deutsche Nationalmannschaft bestreitet ihr erstes Spiel am Sonntag um 19 Uhr in Houston gegen Curaçao. Weitere Gruppengegner sind die Elfenbeinküste und Ecuador. Das waren die Nachrichten. Das Wetter in Norddeutschland. Neben Sonne heute auch wolkig mit einzelnen Schauern und Gewittern. Am Abend regnet es vor allem im westlichen Niedersachsen. Tageshöchstwerte 16 bis 18 Grad. Morgen wird es vielerorts nass und windig mit nur wenig Sonne. Höchsttemperaturen 17 bis 19 Grad. Am Sonnabend wechselhaft, im Westen häufiger trocken, 17 bis 20 Grad. Und am Sonntag dann weiter unbeständig bei maximalen Temperaturen von 20 Grad. Es ist 7.05 Uhr.
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5: Mit Felix Oehlmann. Der Platz vor dem HAWK-Gebäude am Goschentor wird begrünt. Wie die Hochschule mitteilt, beginnt an diesem Freitag um 10.30 Uhr vor Ort eine Entsiegelungsaktion. Unter dem Motto Abpflastern sollen dann rund 200 Quadratmeter an versiegelter Fläche in Handarbeit geöffnet werden. Der diesjährige bundesweite Hitzeaktionstag an diesem Donnerstag wird in Sarstedt mit einem Bühnenprogramm vor dem Rathaus begangen. Es startet um 14.30 Uhr und unter anderem wird um 15.30 Uhr ein neuer Trinkwasserbrunnen eingeweiht. Die einzelnen Programmpunkte finden Sie auf tonkuhle.de. Zwei Unbekannte haben am Dienstagabend die Aral-Tankstelle an der Marienburger Straße überfallen. Sie betraten gegen 21.50 Uhr den Verkaufsraum, bedrohten den Mitarbeiter und entkamen mit einer nicht genannten Summe Bargeld sowie mehreren Zigarettenschachteln. Die Polizei bittet um mögliche Zeugenhinweise.
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6: 7:06 Uhr. Mir liegt nichts vor. Gute Fahrt wünsche ich Ihnen.
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6: Mit Alexander Polikowski. Einfach nur, um es klarzustellen oder vielleicht einfach nochmal transparent zu machen. Ich hasse Fußball, habe mich dafür nie interessiert und werde nicht ein einziges Wort zur WM verlieren, während sie läuft. Aber ich kann Ihnen gleich sowohl was lokale Musik als auch eine lokale Theaterproduktion von jungen Menschen für nicht nur jungen Menschen ein bisschen was erzählen im Verlauf dieser Stunde.

Anfangs waren sie eine reine Liveband. 2022 haben sie aber dann ihren ersten Song auf Tonträger gebannt. Und mittlerweile sind Hätte Hätte auch durchaus ein paar Mal bereits im Tonkuhle-Programm gelandet. Aktuell haben sie auch einen Song in unseren Lokalcharts, in der Hildesheimer Hitparade, haben sie vielleicht auch gehört. Hätte Hätte ist ein Trio, das so im rockigen Indie-Pop-Segment unterwegs ist. Und sie haben eine neue EP rausgebracht namens Klingeltunnel. Also direkt ein schöner Hildesheim-Bezug, ein Durchgangsort, der von teilweise auch wechselndem Graffiti, idealerweise bleiben die schönen Stücke, aber wirklich einige Jahre dort kleben, durch den sicherlich viele von ihnen schon mal gegangen oder geradelt sind. Live erleben kann man das übrigens in ein paar Wochen. Ende des Monats, am 28.06., da kommen Hätte Hätte in die Kufa für ein Release-Konzert besagter EP. Draußen ist es schon und nicht nur in den Lokalcharts kann man es hören. Ich dachte mir, ich höre die CD mal durch. Die liegt tatsächlich auch gerade recht praktisch im Studio seit ein paar Tagen und bringe Ihnen da nochmal einen weiteren Höreindruck mit. Hier sind Hätte Hätte mit Millionen, Milliarden.

0: Jemand, der hier schon immer wieder bei mir reinkommt ins Studio, das ist wahrscheinlich sogar mein häufigster Live-Gast, das ist meine Kollegin Sabine Kuse. Moin.
1: Morgen.
0: Es ist ja Usus, dass du nach TFN-Premieren hier reinkommst und uns dann frische Eindrücke lieferst, normalerweise immer am Montag. Es geht jetzt wieder um eine TFN-Produktion. Es ist Donnerstag, aber du hast jetzt nicht einfach nur ein paar Tage verpeilt, hier mir was zu erzählen.
1: Nein, nein, ich habe jetzt nicht vergessen, dass irgendwie ich jetzt eigentlich Montag schon hier sein sollte. Nein, nein, die Premiere war tatsächlich gestern am Mittwochabend.
0: Premiere von was?
1: Was ihr wollt.
0: Was wollen wir denn? Nein, nein. Also tatsächlich, das Stück hat mir was gesagt, ein Shakespeare-Klassiker. Es ist jetzt nicht so bekannt wie jetzt zum Beispiel Hamlet oder der Sommernachtstraum. Aber bevor es in das Stück geht, vielleicht erstmal kurz die Leute dahinter. Denn ich glaube, nicht alle, die uns gerade zuhören, wissen, dass es am Theater von Niedersachsen einen Jugendchor gibt.
1: Nein, das stimmt. Also man sieht ihn ja manchmal im Theater in Stücken, wenn sie eingebunden sind. Ich habe auch einige Gesichter wiedererkannt und es gibt aber tatsächlich auch eine Möglichkeit, den Jugendchor mal komplett zu sehen, wenn sie halt ein eigenes Stück auf die Bühne bringen. Und Achim Falkenhausen, der hat gestern so eine kleine Einführung gegeben. Also der Jugendchor, der hat immer so Schwerpunktthemen. Mal ist es Tanz, mal ist es Musik, mal ist es eher die Sprache. Also der Text von Stücken, und dieses Mal haben sie sich ein Stück ausgesucht, Was ihr wollt von Shakespeare, und zwar die Musical-Fassung davon, und haben das gestern in einem Stück auf die Bühne gebracht, unterstützt von der Jungen Philharmonie, und das war sehr beeindruckend. 2 Stunden, 5 Minuten mit Pause, also die haben das große Haus tatsächlich vollgekriegt.
0: Vielleicht erstmal ganz kurz zum Plot. Was ihr wollt, worum geht's?
1: Ja, also das ist, du hast schon gesagt, ein Stück von Shakespeare. Es ist eine Verwechslungskomödie. Und Achim Falkenhausen hat das ganz nett eingeleitet. Der dirigiert ja Titanic, ein Stück, das gerade ein Publikumsliebling, Publikumsmagnet ist. Und auch bei dem Stück, was ihr wollt, geht es um einen Schiffbruch. Und zwar die Geschwister Viola und Sebastian erleiden Schiffbruch, werden getrennt. Beide glauben gegenseitig, der andere sei tot. Und wir sind zuerst bei Viola, um sich zu tarnen in diesem Land, das sie so nicht kennt, kleidet sie sich als Mann und wird Diener von dem Herzog Orsino, verliebt sich in ihn. Orsino ist aber verliebt in die Gräfin Olivia, die liebt ihn aber nicht, verliebt sich dann aber in die verkleidete Viola, die sich Cesario nennt. Und dann ist da auch noch ein Diener von Olivia, der Malvolio, der auch unsterblich in Olivia verliebt ist. Und man merkt schon, ne, das ist so eine schöne Verwechslungskomödie. Am Ende taucht auch noch der totgeglaubte Bruder auf. Und,
0: ja, zumindest kein O im Namen, das hilft schon mal.
1: Ja, genau. Aber das, ja, und es entspinnt sich natürlich am Ende, alles wird aufgeklärt und am Ende hat man ganz viele glückliche Pärchen. Und ja, es gibt so eine Szene, wofür das Stück wahrscheinlich bekannt ist. Es gibt einen Moment, wo Malvolio ein Streich gespielt wird, wo er einen fingierten Brief der Gräfin findet, wo sie ihm vorschwärmt, was sie alles so toll an ihm findet. Also wenn er lächelt, wenn er gelbe Strümpfe trägt, wenn er sich komisch anzieht. Und das, als er das alles dann macht, um ihr zu gefallen, ist das halt so ein Kernstück von Was ihr wollt, was für unglaubliche Lacher sorgt. Und das war gestern auch wieder so ein Highlight, wie das rübergebracht wurde. Und ich kann das Stück, es wird noch zweimal gespielt, jedem nur empfehlen, da reinzugehen.
0: Ist das, also wenn es jetzt schon die Musical-Adaption ist, dieses klassischen Stückes, ist diese Adaption selber schon ein bisschen älter oder ist das ein neueres Ding? Weißt du da was drüber?
1: Also ich habe nachgeschaut, das ist eine Musical-Adaption von Daniel Strickhan und die ist von 2023, also okay, eben noch gar nicht so alt. Und man merkt auch, das Stück ist ein bisschen entstaubt worden. Also es ist schwungvoll, man merkt, der Jugendchor, der hat unglaubliche Spielfreude an diesem Stück. Die Interpretation, wie sie es auf die Bühne gebracht haben, ist großartig. Also es macht sehr, sehr viel Spaß. Die haben sich sehr minimalistisch gehalten. Also es gibt so keine Kulisse.
0: Das ist mir auch aufgefallen. Ich hab mir Produktionsfotos angeschaut und ich habe kein Bühnenbild gesehen.
1: Genau, das machen sie auch alles selber. Also da sind sehr viele junge Leute auf der Bühne, die dann auch sowas wie eine Hecke bilden, wo einige der Schauspielerinnen sich dann hinter verstecken. Und die haben ganz tolle Einfälle dann auch, wie sie sich dann so auf der Bühne verteilen, was sie darstellen, welche Gruppen. Und das musikalisch reicht es wirklich von klassischen Stücken, die auch sehr anspruchsvoll sind für die Sängerinnen und Sänger, und aber auch so zu sehr schmissigen Schlagern, die auch Ohrwurm-Charakter haben. Also das ist wirklich toll.
0: Klingt ja wirklich gerade, dass du ziemlich begeistert wärst.
1: Ja, also ich bin da sehr unbedarft reingegangen. Ich habe gedacht, oh, guck sie das mal an. Also ich mag das Stück, was ihr wollt. Ich habe mich auf den Shakespeare gefreut. Ich wurde nicht enttäuscht. Es ist ein sehr kurzweiliges Stück, obwohl es 2 Stunden geht und eigentlich ja so keine Aufbauten da.

0: Fall. Also man kommt auch ohne Karte gar nicht rein. Also die kostet zwar nichts, aber man sollte vorher im Service Center Bescheid geben und sagen, hier, ich hätte ganz gerne eine Karte oder auch zwei, drei, damit die auch wirklich wissen, okay, wie viele Karten können wir denn rausgeben, weil auch das TFN ist natürlich irgendwann voll. Gestern war es nahezu ausverkauft, kann man in dem Fall nicht sagen, aber es war halt ausgebucht und das Publikum war begeistert. Also es ist natürlich so, bei der Premiere sind natürlich auch viele Angehörige, Freunde und so weiter dabei. Die Stimmung war halt auch dementsprechend, aber das war absolut verdient. Am Ende gab es natürlich auch stehende Ovationen und ganz, ganz viel Applaus. Und was ich bei sowas immer total nett finde, das war auch bei der Tanzvorführung von Till Eulenspiegel so, was ja von Satatio gemacht wurde. Also diese Motivation hört man. Es war ganz still im Publikumsraum. Die Leute haben darauf gewartet, dass es anfängt. Und dann hat man so diesen Theater-Motivationsschrei hinter der Bühne gehört und alle haben angefangen zu lachen. So, ja, jetzt geht's los. Und die sind motiviert. Und das war halt so auch eine richtig schöne Einstimmung dann dafür.
1: Und man kann ja auch, wenn man möchte, eine Spende hinterlassen.
0: Genau. Das ist dann am Ende. Da stehen dann halt auch welche vom Jugendchor mit einem kleinen Körbchen. Und die freuen sich natürlich auf Unterstützung, damit die halt ihre tolle Arbeit weiterführen können.
1: Und wer sich diese Arbeit anschauen möchte, es gibt noch zwei Termine für Was ihr wollt, nämlich am 19. und 25., also nächste Woche Freitag und übernächste Woche Donnerstag.
0: Ja, unbedingt reingehen.
1: Dankeschön an Sabine Kuse.
0: Gerne.

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1: Um 7:30 mit Felix Oehlmann. Die Schlagzeilen: Protest unterbricht Uni-Veranstaltung mit Joschka Fischer. Sparkasse und Volksbank eröffnen gemeinsame SB-Filiale in Schellatten. Zwei Männer überfallen Tankstelle an der Marienburger Straße und Catcalling wird Thema auf dem Angoulême-Platz. Die Meldungen im Einzelnen. Eine Veranstaltung der Reihe Hildesheimer Finanz-, Wirtschafts- und Währungsgespräche ist an diesem Montagabend durch lautstarken Protest unterbrochen worden. Zu Gast in der Liebfrauenkirche war der Grünen-Politiker und frühere Vizekanzler Joschka Fischer, der zum Thema Deutschland auf der Suche nach seiner Identität eingeladen war und mit drei Uni-Wissenschaftlerinnen und Wissenschaftlern auf einem Podium saß. Als er zum Thema Weltlage und Kriege sprach, wurde er von Aktivistinnen und Aktivisten unterbrochen, die ihn unter anderem als Kriegstreiber bezeichneten. Sie wurden schließlich von der Polizei aus der Kirche gebracht und hielten dann davor eine Art Versammlung ab. Fischer reagierte auf den Vorfall unter anderem mit dem Satz, dass er nun angesichts der aktuellen Lage Positionen vertrete, von denen er nie gedacht hätte, dass er sie mal öffentlich äußern würde. Deutschland müsse etwa lernen, eine neue Führungsrolle in Europa zu übernehmen. Radio Tonkuhle sendet einen Mitschnitt der Veranstaltung am kommenden Sonntag um 19 Uhr. Die Volksbank Hildesheimer Börde und die Sparkasse Hildesheim-Goslar Peine haben an diesem Mittwoch ihr SB-Center an der Berliner Straße in Schellatten eröffnet. Es ist in einem Neubau der Kreiswohnbaugesellschaft untergebracht und nach Die Kolzen nun die zweite Geschäftsstelle, die beide Banken gemeinsam betreiben. Damit gibt es in Schellatten nun wieder einen Bankautomaten, der Aus- und Einzahlungen ermöglicht. Bei der Eröffnung sagte Gemeindebürgermeister Fabian von Berg, dass die neue Selbstbedienungsfiliale ein gutes Signal für Schellatten ist. Die Bürgerinnen und Bürger könnten so wieder ein Bankangebot direkt vor Ort nutzen. Die Öffnungszeiten sind täglich von 5 Uhr morgens bis Mitternacht. Zwei unbekannte Männer haben am Dienstagabend die Aral-Tankstelle an der Marienburger Straße überfallen. Laut Bericht betraten sie gegen 21.50 Uhr den Verkaufsraum, bedrohten den Mitarbeiter und forderten Bargeld und Tabakwaren. Sie entkamen dann mit einer nicht genannten Summe sowie mehreren Zigarettenschachteln zu Fuß in Richtung Bromberger Straße. Als Beschreibung liegt nur vor, dass sie geschätzt 20 bis 28 Jahre alt sind. Wer verdächtige Personen oder Fahrzeuge im Bereich der Tankstelle beobachtet hat, wird gebeten, sich mit der Hildesheimer Polizei in Verbindung zu setzen. Diesen Freitag wird auf dem Angoulême-Platz das sogenannte Catcalling als Thema in die Öffentlichkeit getragen. Von 13 bis 15 Uhr sollen dort in Hildesheim gehörte anzügliche Kommentare in Kreide aufs Pflaster geschrieben werden, teilt der Arbeitskreis gegen Catcalling mit. Interessierte sind eingeladen, sich an dieser Ankreideaktion zu beteiligen und so ein sichtbares Zeichen gegen Catcalling zu setzen. Vor Ort werden außerdem verschiedene Beratungsstellen ihre Angebote vorstellen und für Gespräche zur Verfügung stehen. Zugleich soll es darum gehen, Angsträume aufzuzeigen, an denen Menschen sich besonders häufig unsicher oder belästigt fühlen. Alle Personen aus der Region, die selbst Catcalling erlebt oder beobachtet haben, sind dabei eingeladen, ihre Erfahrungen zu melden, mit Angaben zu Art des Vorfalls, Ort sowie Datum und Uhrzeit. Meldungen können auch über den Instagram-Kanal Catcalls auf Hildesheim oder per Mail eingereicht werden. Sie finden die Adresse auf tonkuhle.de.
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2: Die Temperaturen gemessen von den Tonkuhle-Wetterpartnern um 7:30. 11 Grad in Hildesheim, Dinkelbe und in Hasum, 12 Grad in Sarstedt und Vechelte. Boah, was ist heute drin? So maximal 16, 17 Grad, dann ist Schluss. Wir kommen heute durch einen Tag, der wahrscheinlich nicht so viel in Sachen Regen zu bieten hat. Es kann vielleicht am Nachmittag sein, dass so ein paar Ausläufer, die um die Region herumziehen, sie auch treffen werden. Wahrscheinlicher ist aber, dass wir zumindest alles in allem größtenteils trocken durchkommen sollten. Wie gesagt, so am Rande der Region, da kann was passieren. Ansonsten zieht erst so in der 20-Uhr-Stunde mal ein leichter Schauer durch. Der Wind ist aber teilweise ein bisschen frischer unterwegs. Viele Wolken, bisschen Sonnenschein immer wieder mal zwischendurch. Und nachts geht es dann runter auf 12 Grad. Die weiteren Aussichten, ungefähr da werden wir uns auch befinden in den kommenden Nächten. Das zieht sich bis in die nächste Woche. Was ich dann reinziehen wird, erstmal in den morgigen Freitag. Es geht los in der Nacht mit Regen. Dann wirklich aber auch den Freitag weiter Schauerwetter. Leichte Schauer voraussichtlich, aber hartnäckige. Der ganze Tag über immer wieder kommt was runter. Wenig Sonnenschein entsprechend. Weiterhin teils böiger Wind und mit etwas Regen, zumindest in der ersten Tageshälfte, weiterhin frischem Wind, aber zumindest auch wieder ein bisschen mehr Sonnenschein, geht es dann in bzw. durch den Samstag. Auch der Sonntag macht so weiter. Haben wir den Regen irgendwann hinter uns? Vielleicht am Dienstag. Soweit die Meldungen.
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2: 7:37 Uhr. Ich habe weiter nichts auf der Verkehrskarte, wünsche weiterhin allen, die unterwegs sind, eine entspannte Fahrt. Nochmal Thema Catcalls. Kann ja vielleicht auch sein, dass einige jetzt kein Instagram haben, aber sich trotzdem da reinlesen möchten. Catcalls auf Hildesheim kann man auch auf der Homepage der Uni Hildesheim finden. Geben Sie einfach in die Suchmaschine Ihrer Wahl ein, Catcalls of Hildesheim. Da gibt es dann weitere Infos. Vielleicht hilft es ja auch so ein bisschen beim Überdenken oder vielleicht sogar Umdenken von ein paar Leuten, die sich gerade gedacht haben, was soll das denn jetzt schon wieder, als sie die Nachricht gehört haben.

Eine Hildesheimer Band, gerade auch vertreten in unseren Lokalcharts, die habe ich ja etwas früher in dieser Stunde Ihnen angespielt. Was unsere Lokalcharts selber betrifft, die sind gestern frisch ausgewertet worden, inklusive einer, der wieder Platz machen musste und jemand, der neu reingekommen ist und dann wieder für eine andere musikalische Färbung mit rein sorgt, mit reinspielt, dafür sorgt, dass es sie gibt. Aber das kann Ihnen gleich besser aufgedröselt werden.

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1: Heute mit Silas Wiebrecht. Es ist ein weiteres Mal soweit. Die Hildesheimer Hitparade wird ausgewertet und die Ergebnisse der letzten zwei Wochen präsentiert. Sie haben fleißig abgestimmt, wir haben fleißig mitgezählt und das hier sind die Ergebnisse des heutigen Zwischenstandes. Aber bevor es mit dem tatsächlichen Ranking losgeht, hören wir uns nochmal den sommerlichen Platzmacher an. Mirax, Meer.

Das war der heutige Platzmacher, mehr von Mirak. Und damit geht es los mit den Top 9 der heutigen Hildesheimer Hitparade. Auf Nummer 9 unverändert Dirk Wilhelm Hanrath mit Color of the Graves.

Und auf dem Siegertöpfchen die stabile Nummer 3, Extra Bacon mit The Drinking Game. Und auf der Nummer 2 lauert uns The Lazy Days mit The Girl with the Blue Hat auf. Die

Das war der jetzige Spitzenreiter der Hildesheimer Hitparade, Dance von Peter Kolditz. Und das bringt uns zum Neueinsteiger. Ein Name, Manfred Schorlepp. Ein Song, Tanzt an meinem Grab. In einer Sonderversion. Der Song ist im Album Lieder vom Gehen von Manfred Schorlepp erschienen. Und dieses Album beschäftigt sich mit dem Thema Sterben. Das soll bei aller Tragik aber hauptsächlich einem Hintergrund für das Album dienen. Im Vordergrund stehen nämlich die Gründe, aus denen das Leben doch so schön ist. Leben ist Liebe, Hoffnung und Trost, heißt es. Er möchte mit diesem Album Mut machen für Menschen jeden Alters. Manfred Schorlepp unterstützt seine Musik außerdem auf Instagram und YouTube mit dem Kanal Das Ding vom Gehen. Und darauf bringt er informative und unterhaltende Inhalte rund ums Thema. Und ganz wichtig, seine Musik ist niemals traurig. Was man auch an dieser Version von Tanzt an meinem Grab sehen kann, das ist nämlich die Ukulelenversion. Und damit geht es los. Manfred Schorlepp tanzt an meinem Grab in der Ukulelenversion. Zum ersten Mal in der Hildesheimer Hitparade heißen wir den Song willkommen.

0: Das war der heutige Neueinsteiger für die Hildesheimer Hitparade. Manfred Schorlepp mit Tanzt an meinem Grab in der Ukulelenversion. Wenn der Song Ihnen gut gefallen hat, dann gehen Sie jetzt auf tonkuhle.de, scrollen Sie runter und tippen Sie in der Hitparade auf der Tabelle für ihn Ihre Stimme ein. Oder für jeden der anderen Songs, die wir uns gerade angehört haben, denn die sind ja immer noch im Rennen. Das nächste Ranking gibt es dann in 2 Wochen, also trauen Sie sich ruhig und geben Sie Ihrem Liebling etwas Liebe. Mein Name ist Silas Wieprecht und das war die heutige Auswertung der Hildesheimer Hitparade.
1: Kleiner Profi-Tipp. Wenn Sie über mehrere Browser oder mehrere Endgeräte reingehen, dann können Sie auch Ihre Stimme mehrfach abgeben. 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
1: Um 8 Uhr mit Emily Seidel. Die USA haben erneut Angriffe auf den Iran geflogen. Teheran hat reagiert und Ziele in mehreren Ländern der Region unter Beschuss genommen. Angriffe wurden aus Bahrain, Kuwait und Jordanien gemeldet. Aus Kairo Moritz Behrendt.
2: In Bahrain ertönten mehrfach in der Nacht und am Morgen die Alarmsirenen. Der Iran beschoss dort das regionale Hauptquartier der US-Marine mit Drohnen. In Kuwait teilte das Militär mit, es habe iranische Angriffe abgewehrt. Der Luftraum über dem Staat wurde vorübergehend geschlossen. Nach eigenen Angaben hat der Iran auch wieder die Luftwaffenbasis Al-Azraq in Jordanien angegriffen. 12 ballistische Raketen seien auf dort stationierte US-Kampfflugzeuge und militärische Einrichtungen abgefeuert worden. Bislang wurden weder aus Bahrain und Kuwait noch aus Jordanien Schäden oder Verletzte gemeldet.
1: In Berlin haben die Spitzen der schwarz-roten Koalition mit Vertretern von Arbeitgebern und Gewerkschaften beraten. Man sei sich einig gewesen, dass die Sozialversicherungssysteme reformiert und die Attraktivität des Wirtschaftsstandorts Deutschland verbessert werden müssten, hieß es. Weitere Gespräche sollen folgen. Aus Berlin Christina Nagel.
3: Konstruktiv sei die Atmosphäre gewesen, teilte Regierungssprecher Cornelius in der Nacht mit. Zumindest in der Problemanalyse scheinen sich alle einig zu sein. Es ist klar, dass Reformen kommen müssen. Ob sich die Teilnehmer allerdings bei der Frage, wie diese aussehen sollten, angenähert haben, blieb offen. Die oberste Priorität sei es, Deutschland wieder auf Wachstumskurs zu bringen, hatte Kanzler Merz in den sozialen Medien geschrieben. Ähnlich formulierte es SPD-Fraktionschef Mirsch in einem Schreiben an SPD-Abgeordnete. IG Metall-Chefin Benner zeigte sich nach dem Treffen gut gelaunt. Ins Detail gehen wollte allerdings auch sie nicht.
1: Die Bundesregierung will das von der Vorgängerregierung erlassene sogenannte Heizungsgesetz ändern. Der dazu vorgelegte Gesetzentwurf geht heute in den Bundestag. Beschlossen wird aber noch nichts. Aus Berlin, Anne-Kathrin Mellmann.
4: Die Vorgaben für den Klimaschutz sind deutlich abgeschwächter als im aktuell geltenden Heizungsgesetz. Künftig gilt, neue Öl- und Gasheizungen können eingebaut werden. Allerdings müssen ihren Brennstoffen schrittweise Biogas und Bioöl beigemischt werden. Die Bundesregierung nennt das Biotreppe. Das aktuell noch gültige Gesetz verlangt dagegen, dass neu eingebaute Heizungen zu 65% mit erneuerbaren Energien betrieben werden müssen. Diese Regelung soll künftig entfallen. Außerdem gibt es kein Verbot von Gas- und Ölheizungen ab 2045 mehr.
1: Bundesjustizministerin Hubig hat sich für weitere Änderungen am Sexualstrafrecht ausgesprochen. Unter anderem sollte ihrer Meinung nach die Verjährungsfrist bei Vergewaltigung von aktuell 5 Jahren verlängert werden. Angemessen wären 20 Jahre wie bei anderen vergleichbar schweren Verbrechen auch, sagte Hubig dem Redaktionsnetzwerk Deutschland. Die Justizministerinnen und Minister von Bund und Ländern kommen heute in Hamburg zu ihrer Frühjahrstagung zusammen. Die Länder in Europa sollen ihre Bevölkerung besser vor Hitze schützen. Das fordert die Weltgesundheitsorganisation WHO in ihrem neuen Leitfaden zum Gesundheits- und Hitzeschutz. Demnach erwärmt sich Europa schneller als jeder andere Kontinent. Allein in den letzten 4 Jahren seien hier mehr als 200.000 Menschen an den Folgen von Hitze gestorben, vor allem ältere Menschen und Menschen mit Vorerkrankungen. Der neue Leitfaden gibt Ländern und Behörden einen Fahrplan an die Hand. Dabei geht es unter anderem um eine bessere Kommunikation und um frühzeitige Warnungen sowie um mehr Begrünung in Städten und intakte Flüsse, Wälder und Moore. In Mexiko beginnt heute Abend die Fußball-Weltmeisterschaft. Im Eröffnungsspiel um 21 Uhr trifft der WM-Co-Gastgeber auf Südafrika. Aus dem ARD-WM-Team Silke Heine.
5: Beide Mannschaften fiebern dem Auftakt entgegen. Mexikos Trainer Javier Aguirre bezeichnet die Partie als historisches Ereignis, das seine Spieler so nicht nochmal erleben werden. Begleitet wird das Eröffnungsspiel von einem großen Polizeiaufgebot, denn rund um das Aztekenstadion sind mehrere Demonstrationen geplant. Die Partie Mexiko gegen Südafrika ist die erste von insgesamt 104 Begegnungen der bislang größten Fußball-WM aller Zeiten. Vor Anpfiff des Spiels wird es eine Show mit internationalen Topstars geben. Die deutsche Mannschaft wird sich das Eröffnungsspiel gemeinsam im WM-Quartier in Winston-Salem anschauen. Zuvor dürfen die Spieler nach einer leichten Regenerationseinheit einen freien Nachmittag genießen.
1: Das waren die Nachrichten. Das Wetter in Norddeutschland. Neben Sonne heute auch wolkig mit einzelnen Schauern und Gewittern. Am Abend regnet es vor allem im westlichen Niedersachsen, Tageshöchstwerte 16 bis 18 Grad. Morgen dann vielerorts nass und windig mit nur wenig Sonne, Höchsttemperaturen 17 bis 19 Grad. Am Sonnabend wechselhaft, im Westen häufig trockener 17 bis 20 Grad und am Sonntag Temperaturen bei maximal 20 Grad. Es ist 8.05 Uhr.
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6: mit Felix Oehlmann. Der Platz vor dem HAWK-Gebäude am Goschentor wird begrünt. Wie die Hochschule mitteilt, beginnt an diesem Freitag um 10.30 Uhr vor Ort eine Entsiegelungsaktion. Unter dem Motto Abpflastern sollen dann rund 200 Quadratmeter an versiegelter Fläche in Handarbeit geöffnet werden. Der diesjährige bundesweite Hitzeaktionstag an diesem Donnerstag wird in Sarstedt mit einem Bühnenprogramm vor dem Rathaus begangen. Es startet um 14.30 Uhr und unter anderem wird um 15.30 Uhr ein neuer Trinkwasserbrunnen eingeweiht. Die einzelnen Programmpunkte finden Sie auf tonkuhle.de. Zwei Unbekannte haben am Dienstagabend die Aral-Tankstelle an der Marienburger Straße überfallen. Sie betraten gegen 21.50 Uhr den Verkaufsraum, bedrohten den Mitarbeiter und entkamen mit einer nicht genannten Summe Bargeld sowie mehreren Zigarettenschachteln. Die Polizei bittet um mögliche Zeugenhinweise.
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7: Da möchte ich am liebsten sagen, gerne weiter so, denn Verkehrsmeldungen hatte ich jetzt bislang den ganzen Morgen nicht drin. 8:07 haben wir es. Gute Fahrt an Sie alle da draußen.
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7: Mit Alexander Polikowski. Ich habe gedacht, wir schaffen es diesen Monat gar nicht mehr. Ein guter Freund und ich, wir treffen uns regelmäßig, beide große Filmfans, und holen dann Filmklassiker nach, die wir beide noch nicht gesehen haben. Das sind dann meistens französische oder italienische Filme aus den 50ern oder 60ern. Und gestern haben wir einen geschaut, der steht gerade in einer Mediathek, noch für heute tatsächlich. Aber erstens kann ich Ihnen gleich noch einen Tipp verraten, wie man sich tatsächlich aus Mediatheken ganz legal was runterladen kann. Und zweitens waren wir gestern ganz begeistert und da würde ich Ihnen tatsächlich diesen Streifen gerne ans Herz legen und auch erklären, warum. Und noch einen Song draus spielen. Aber das mache ich gleich.

Ich zögere, diesem fremden Gefühl, dessen sanfter Schmerz mich bedrückt, seinen schönen und ernsten Namen zu geben. Traurigkeit. So beginnt der Roman Bonjour Tristesse von François Sagan. Damals war sie erst 18 Jahre alt, hat dann aber auch gleich einen literarisch großen Wurf gelandet im Jahre 1955. 3 Jahre später kam auch schon die Verfilmung ins Kino und wurde ebenfalls gefeiert. Wenn man sich den, ich habe den gestern mir mit einem Kumpel angeschaut, im Rahmen einer Wir holen Klassiker nach Reihe. Mein Freund hätte Steiß und Bein schwören können, der Film ist aus Mitte der 60er. Der ist fast schon sowas wie eine Art Vorläufer von der Nouvelle Vague, die sich dann in den 60ern im französischen Kino durchgesetzt hat. Wir waren beide auf jeden Fall ziemlich begeistert. Bonjour Tristesse erzählt eine Geschichte und springt dabei zwischen Gegenwart und hauptsächlich Vergangenheit hin und her. Die Szenen in der Gegenwart sind in Schwarz-Weiß gehalten, die in der Vergangenheit in Farbe, was damals schon eine etwas größere Sache gewesen ist, so als Stilmittel. Das ergibt auch Sinn, denn in der Vergangenheit ist die ganze Lage noch in Ordnung. Die Welt ist noch in Ordnung für die Hauptfigur. Das wird sich dann im Laufe des Films ändern. Es geht um Cécile, die ist 17, lebt mit ihrem Vater, mit dem sie ein inniges Verhältnis hat. An der französischen Küste, alles eigentlich ganz schön. Der Vater hat eine junge Geliebte. Und dann kommt aber eine alte Flamme zurück in sein Leben. Und da scheint er dann doch ein bisschen ernsthaftes Interesse zu hegen. Seine Tochter mag das überhaupt nicht mit ansehen und schmiedet dann mit der Geliebten einen Plan, um die beiden auseinanderzubringen, was in einer Katastrophe endet. Aber mehr als der Plot selber ist es vor allem ein Schauspielfilm. Also ich wollte danach eigentlich so dem Hauptquartett, unter anderem Deborah Kerr, Gene Seberg, David Niven und habe ich vorher noch nie gesehen, Mylène Demangeon als die Geliebte Elsa, das ist nicht wirklich Overacting, was die machen, aber das sind einfach so charismatische Powerhouse-Leute. Das ist ganz toll anzusehen gewesen und auch so der Rhythmus, der Schnitt, wie die Figuren angeordnet sind, das Blocking, also ne, wie bewegen sich Figuren, wie ist das angeordnet. Das ist, finde ich, immer noch sehr immersiv und kann man immer noch, auch aus heutiger Sicht, all die Jahre später, immer noch hervorragend gucken. Und gucken kann man Bonjour Tristesse, der auch so ein paar Humorspitzen hat, auch wenn er seine Geschichte und seine Figuren schon ernst nimmt. Er hat einen hohen Unterhaltungswert, wie wir fanden. Kann man sich noch exakt heute bis Mitternacht in der Dreisat Mediathek anschauen. Da müssen Sie vielleicht ein bisschen schnell sein, aber die Sache ist, man kann sich ja auch Mediathekenfilme runterladen. Da erkläre ich Ihnen gleich nochmal, wie das geht und ja, das ist legal. Ansonsten haben Sie vielleicht aber trotzdem vielleicht auch so klassisch die Gelegenheit dazu. Recht früh in einer der Schwarz-Weiß-Segmente, da ist Chansonsängerin Juliette Gréco als sie selber auch zu sehen. In einem Club gibt sie das Titellied zum Besten. Bonjour, Tristesse.

0: Das Titelstück zum großartigen Film Bonjour Tristesse. Noch heute bis Mitternacht in der Dreisat-Mediathek. Generell, man findet so viele tolle Filme in den Mediatheken, gerade was Arte auch da aktuell aufgefahren hat. Aber ja, da muss man dann schon ein bisschen gucken, oh, ist jetzt nur noch heute drin oder oh, nur noch eine Woche, komme ich überhaupt dazu? Ja, wenn nicht, dann laden Sie sich diese Filme doch einfach runter. Das darf man tatsächlich. Als Privatkopie für den privaten Gebrauch und solange diese Inhalte in den Mediatheken stehen, ist das tatsächlich legal. Meine Methode ist einfach, ich gehe auf die Seite mediathekview.de. Finden Sie auch einfach, wenn Sie in die Suchmaschine Ihrer Wahl eingeben, Mediathekview. So, da gibt es den Webclient. Finde man rechts. Und da gehe ich dann zum Beispiel an. So, jetzt kann ich einfach eingeben, was ich sehen will. Zum Beispiel Bonjour. Und dann sehe ich direkt hier Bonjour Tristesse. Und dann kann ich mir den Film entweder da direkt angucken oder da tatsächlich kurz anklicken auf das Pfeilchen. Und dann kann ich mir den Film in mehreren Qualitätsstufen runterladen. Ganz legal. 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

0: Ja, bei maximal 17 Grad heute ist das auch ohne Sturm durchaus eine gute Empfehlung. Also noch nicht wirklich sommerliches Wetter, aber hey, für ein Eis draußen vielleicht trotzdem ausreichend?
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1: Um 8:30 mit Felix Oehlmann. Die Schlagzeilen: HAWK-Vorplatz am Goschentor wird abgepflastert. Saarstedt macht zum Hitzeaktionstag Programm vorm Rathaus. Dauerkartenverkauf für die Eintracht-Handballer hat begonnen und Betrunkener rollert auf E-Scooter über die Autobahn. Die Meldungen im Einzelnen. Der Platz vor dem HAWK-Gebäude am Goschentor wird begrünt. Wie die Hochschule mitteilt, beginnt an diesem Freitag vor Ort eine Entsiegelungsaktion. Unter dem Motto Abpflastern sollen dabei ab 10.30 Uhr rund 200 Quadratmeter an versiegelter Fläche in Handarbeit geöffnet werden, um darauf dann neue Grünflächen und Blühwiesen zu schaffen, sowie neue Bäume zu pflanzen. Das soll die Aufenthaltsqualität und das Mikroklima an diesem stark aufgeheizten Standort nachhaltig verbessern, so die HAWK. Für diese Aktion arbeiten die AG Campus Sozialraum, das Quartiersmanagement Neustadt sowie verschiedene städtische und auch landesweite Akteure zusammen. Sie soll zugleich ein Startzeichen für weitere Entsiegelungen in Stadt und Region sein. So will das Netzwerk auch beim bundesweiten Städtewettbewerb www.abpflastern.de für Hildesheim antreten und dazu die Öffentlichkeit anregen, auf ihren eigenen Flächen selbst aktiv zu werden. Der diesjährige bundesweite Hitzeaktionstag an diesem Donnerstag wird in Saarstedt mit einem Bühnenprogramm vor dem Rathaus begangen. Wie die Stadt mitteilt, wird es um 14.30 Uhr von Bürgermeisterin Heike Brennecke, Klimaschutzmanagerin Kerstin Sobania und der Umweltbeauftragten Anne-Kathrin Maaspohl eröffnet. Darauf folgen jeweils 15-minütige Programmpunkte, bei denen es zum Beispiel um den Schutz von Kita-Kindern geht, Orte zum Abkühlen aufgezeigt oder medizinische Tipps zum Umgang mit Hitze gegeben werden. Um 15.30 Uhr wird außerdem ein neuer Trinkwasserbrunnen eingeweiht und als Abschluss ist ab 18 Uhr eine Fahrradtour geplant. Sie finden die einzelnen Programmpunkte auf tonkuhle.de. Bei Handball-Drittligist HC Eintracht Hildesheim hat der Dauerkartenverkauf für die kommende Saison begonnen. Wie der Verein mitteilt, gelten diese für 15 Punktspiele in der Sparkassenarena auf einem selbstgewählten Platz. Die Preise blieben gegenüber dem Vorjahr unverändert und die Karte könne im Falle einer Verhinderung auch von jemand anderem genutzt werden. Bestellt werden könne sie online oder in der Geschäftsstelle an der Sparkassenarena und bisherige Dauerkartenbesitzer könnten noch bis zum 1. Juli Plätze reservieren. Danach gehen die Plätze in den freien Verkauf. Unterdessen geht die Kaderplanung der Eintracht weiter. Zuletzt wurde der Norweger Lars-Oskar Søtorp Carterud als neuer Rückraumspieler vorgestellt. Der 1,96 Meter große 24-Jährige war vor einem Jahr aus seiner Heimat zum SV Anhalt Bernburg gewechselt und hatte für die kommende Saison eigentlich beim OHV Aurich unterschrieben. Da dieser aber im April Insolvenz anmelden musste, wechselt er nun nach Hildesheim. In der Nacht auf diesen Mittwoch ist ein 25 Jahre alter Mann auf einem E-Scooter auf die A7 aufgerollert. Wie die Autobahnpolizei mitteilt, gingen gegen 2.15 Uhr dazu einige Notrufe ein, sodass sich eine Funkstreife auf den Weg machte und den Mann bei Drispenstedt auf dem rechten Fahrstreifen entdeckte. Ein Alkotest ergab einen Wert von 1,32 Promille und der Mann hatte auch Cannabis konsumiert. Er hatte sich auf dem E-Scooter nicht angemeldet und ihn nur als Tretroller genutzt, also ohne Motorkraft, weshalb nun nicht wegen einer Trunkenheitsfahrt ermittelt wird. Es lag laut Autobahnpolizei auch keine Gefährdung des Verkehrs vor. Es besteht allerdings der Verdacht, dass der Scooter gestohlen war und wegen des Betretens der Autobahn wurde ein Ordnungswidrigkeitenverfahren eingeleitet.
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2: Die Temperaturen, gemessen von den Tonkuhle-Wetterpartnern um 8:30. Das sind 11 Grad in Hildesheim, Dingelbe und in Hasum. 12,5 Grad haben wir in Sarstedt und in Fächelte. Die Vorhersage. 16, 17 Grad heute als Höchstwert. Es bleibt ziemlich bedeckt. Die Sonne kämpft sich aber durchaus ein paar Mal durch. Und auch etwas Regen kann uns treffen. Also ich sag mal so, im Verlauf des Nachmittags, da ziehen durchaus einige Wolken an der Region vorbei oder streifen sie. Da kann es also durchaus sein, dass wir ein paar Regentropfen abbekommen. Ansonsten bleibt es trocken bis zum Abend, zumindest 20 Uhr. Da dürfte dann überall was durchziehen und in der Nacht auf Freitag, da setzt dann auch etwas hartnäckigerer Regen ein. Ansonsten, wie gesagt, ein bisschen Sonnenschein ist drin und der Wind ist teilweise auch etwas frischer unterwegs. Nachts kühlt es sich dann runter auf 12 Grad. Die weiteren Aussichten und ungefähr da werden wir uns auch befinden. Die kommenden Nächte so immer um die 12 Grad, mal ein bisschen mehr, mal ein bisschen weniger. Das zieht sich bis in die nächste Woche rein. Tagsüber um die 19 Grad als Höchstwert. Es bleibt bei vielen Wolken, etwas Sonnenschein und frischen Wind und halt auch einigen Regenschauern. Gerade der Freitag, der fällt ziemlich ins Wasser. Am Samstag sehe ich zumindest in der ersten Tageshälfte was, Sonntag dann wahrscheinlich auch am Nachmittag. Wann haben wir das durch? Wahrscheinlich auch erst im Verlauf der nächsten Woche, dass es dann wieder trocken bleibt. Also wirklich bleibt. Soweit die Meldungen.
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2: 8 Uhr und 37 Minuten. Es bleibt aber entspannt hier, was meine Verkehrskarte betrifft. Weiterhin nicht eine einzige Meldung. Weiterhin hoffe ich, dass es so bleibt und wünsche Ihnen gutes Durch- und Ankommen.
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In unseren Veranstaltungshinweisen, da hatten wir sowohl etwas für den morgigen Freitag schon, als auch den heutigen Donnerstag mit dem Hitzeaktionstag. Ein paar weitere Veranstaltungshinweise für heute, die folgen gleich.

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1: mit Simon Klenke. Wer Kleidung reparieren, kreativ arbeiten oder einfach nachhaltige Ideen entdecken möchte, ist im offenen Faserwerk in Hildesheim genau richtig. Von 15 bis 19 Uhr stehen die Türen für alle Interessenten offen. Dort können Besucherinnen und Besucher die Nähwerkstatt nutzen, im Secondhand-Bereich stöbern oder an eigenen Projekten arbeiten, ganz unabhängig von ihren Vorkenntnissen. Der Eintritt ist kostenlos. Das Faserwerk ist jeden Montag und Donnerstag von 15 bis 19 Uhr geöffnet. Weitere Informationen finden Sie unter faserwerk.info. Wohnzimmer statt Theaterbühne. Das Theater kommt direkt zu den Menschen. Am Dienstag, den 16. Juni, macht die Reihe TFN in den Häusern der Region Station in Bokenheim. Dort präsentiert Opernsänger Andrei Adrejczyk um 19.30 Uhr einen besonderen Arienabend in privater Atmosphäre. Sie haben außerdem die Möglichkeit, neue Menschen aus der Region kennenzulernen und sich auszutauschen. Karten gibt es für 5 Euro im Service Center in der Theaterstraße 6. Beim Kartenkauf wird Ihnen die genaue Adresse der Veranstaltung mitgeteilt. Mehr zur Veranstaltungsreihe finden Sie auf der Seite des Theater für Niedersachsen. Das Hamburger Dream-Pop-Duo Roller Derby kommt ins Lux Hannover. Die Band, bestehend aus Feline Meyers und Manuel Romero Soria, wurde 2020 gegründet. Seither hat sich das Duo mit seinem Mix aus modernem Indie-Pop und nostalgischen Sounds aus den 80ern einen Namen gemacht. Das Konzert beginnt um 20 Uhr. Der Einlass ist bereits eine Stunde früher. Tickets gibt es für 25 Euro. Zusätzliche Details finden Sie unter lux-linden.de. Das waren die heutigen Veranstaltungstipps. Weitere gibt es auf stadtmagazin-public.de.
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2: Und vielleicht sind Sie ja gerade eben bei der Beschreibung der Band Roller Derby hellhörig geworden. Ich habe Ihnen da mal ein Hörbeispiel mitgebracht. Gibt's heute im Lux ja vielleicht auch live. Roller Derby mit Emily's Dance.

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Und das war der Morgen auch schon wieder hier auf Radio Tonkuhle. Mein Name ist Alexander Polikowski und wenn Sie noch ein paar frische Eindrücke haben möchten von einer TFN-Produktion, die man noch zweimal sehen kann, die sich aber scheinbar sehr lohnt, dann bleiben Sie einfach dran. Kurz vor neun, kurz vor den Nachrichten. Einen Song kriegen wir aber noch unter, der stammt von der Band Freude.

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1: Um 9 Uhr mit Benjamin Kirsch. Die USA haben erneut Angriffe auf den Iran geflogen. Sie richteten sich nach Angaben der US-Armee gegen militärische Einrichtungen in dem Land. Teheran reagierte mit dem Beschuss auf Ziele in mehreren Ländern der Golfregion. Aus Kairo Moritz Behrendt.
2: Für Bahrain, Kuwait und Jordanien wird es fast schon zur Routine. In Bahrain ertönten mehrfach in der Nacht und am Morgen die Alarmsirenen. Der Iran beschoss dort das regionale Hauptquartier der US-Marine mit Drohnen. In Kuwait teilte das Militär mit, es habe iranische Angriffe abgewehrt. Der Luftraum über dem Staat wurde vorübergehend geschlossen. Nach eigenen Angaben hat der Iran auch wieder die Luftwaffenbasis Al-Azraq in Jordanien angegriffen. 12 ballistische Raketen seien auf dort stationierte US-Kampfflugzeuge und militärische Einrichtungen abgefeuert worden. Bislang wurden weder aus Bahrain und Kuwait noch aus Jordanien Schäden oder Verletzte gemeldet. Alle drei Staaten arbeiten militärisch eng mit den USA zusammen. Das iranische Regime wirft ihnen vor, die Vereinigten Staaten aktiv im Krieg gegen das eigene Land zu unterstützen.
1: Die Gespräche zwischen den Spitzen der schwarz-roten Koalition und Wirtschaftsverbänden und Gewerkschaften über künftige Reformprojekte sollen fortgesetzt werden. Regierungssprecher Cornelius sagte im Anschluss an das Treffen gestern Abend im Kanzleramt, alle seien sich einig, dass der Wirtschaftsstandort Deutschland vor großen Herausforderungen stehe. Unser Hauptstadtkorrespondent Philipp Eckstein mit einer Einschätzung, warum keine konkreten Ergebnisse mitgeteilt wurden.
3: Also es ist zumindest das, was die Bundesregierung zu dem Treffen mitteilen möchte. Diese Erklärung des Regierungssprechers, wenn man sich die mal im Detail anschaut, dann ist schon interessant, was da fehlt. Nämlich im Vorfeld hatte es ja den Wunsch gegeben, dass Arbeitgeber und Arbeitnehmer konkrete Vorschläge der Bundesregierung präsentieren, was sie denn an Reformen gerade ja sich gemeinsam auch vorstellen können. Und dazu findet sich in dieser Erklärung nichts. Interessant ist dann aber auch, was vorkommt, nämlich, dass man sich nochmal wechselseitig versichert. Ja, es braucht mehr Wachstum, es braucht mehr Reformen und dass man eben auch festhält, dass man weitere Gespräche führen möchte. Und zumindest das sieht jetzt so aus, als wenn es auch dahin kommen soll.
1: Der Bundestag berät heute in erster Lesung über das neue Gebäudemodernisierungsgesetz, das sich unter anderem mit dem Thema Heizen befasst. Die Neuregelung sieht vor, dass auch künftig neue Öl- und Gasheizungen eingebaut werden dürfen. Allerdings müssen nach und nach mehr klimafreundliche Stoffe beigemischt werden. Ein weiteres Thema im Bundestag sind schärfere Haftungsregeln für Unfälle mit E-Scootern. Geschädigte sollen es künftig leichter haben, Schadenersatz zu erhalten. Bundesjustizministerin Hubich hat sich für weitere Änderungen am Sexualstrafrecht ausgesprochen. Unter anderem sollte ihrer Meinung nach die Verjährungsfrist bei Vergewaltigung von aktuell 5 Jahren verlängert werden. Angemessen wären 20 Jahre, wie bei anderen vergleichbar schweren Verbrechen auch, sagte Hubich dem Redaktionsnetzwerk Deutschland. Die Justizministerinnen und Minister von Bund und Ländern kommen heute in Hamburg zu ihrer Frühjahrstagung zusammen. Die Länder in Europa sollen ihre Bevölkerung besser vor Hitze schützen. Das fordert die Weltgesundheitsorganisation WHO in ihrem neuen Leitfaden zum Gesundheits- und Hitzeschutz. Demnach erwärmt sich Europa schneller als jeder andere Kontinent. Allein in den letzten 4 Jahren seien hier mehr als 200.000 Menschen an den Folgen von Hitze gestorben, vor allem Ältere und solche mit Vorerkrankungen. Der neue Leitfaden gibt Ländern und Behörden einen Fahrplan an die Hand. Dabei geht es unter anderem um eine bessere Kommunikation und um frühzeitige Warnungen. In Mexiko beginnt heute Abend die Fußball-Weltmeisterschaft. Im Eröffnungsspiel um 21 Uhr trifft der WM-Co-Gastgeber auf Südafrika. Aus dem ARD-WM-Team Silke Heine.
4: Beide Mannschaften fiebern dem Auftakt entgegen. Mexikos Trainer Javier Aguirre bezeichnet die Partie als historisches Ereignis, das seine Spieler so nicht nochmal erleben werden. Begleitet wird das Eröffnungsspiel von einem großen Polizeiaufgebot, denn rund um das Aztekenstadion sind mehrere Demonstrationen geplant. Die Partie Mexiko gegen Südafrika ist die erste von insgesamt 104 Begegnungen der bislang größten Fußball-WM aller Zeiten. Vor Anpfiff des Spiels wird es eine Show mit internationalen Topstars geben. Die deutsche Mannschaft wird sich das Eröffnungsspiel gemeinsam im WM-Quartier in Winston-Salem anschauen. Zuvor dürfen die Spieler nach einer leichten Regenerationseinheit einen freien Nachmittag genießen.
1: Das waren die Nachrichten. Das Wetter in Norddeutschland, neben Sonne, heute auch wolkig mit einzelnen Schauern und Gewittern. Am Abend regnet es vor allem im westlichen Niedersachsen, Tageshöchstwerte 16 bis 18 Grad. Morgen wird es vielerorts nass und windig mit nur wenig Sonne, Höchsttemperaturen 17 bis 19 Grad. Am Sonnabend wechselhaft, im Westen häufiger trocken, 17 bis 20 Grad und am Sonntag weiter unbeständig bei maximal 20 Grad. Es ist jetzt 9.05 Uhr.
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5: Mit Felix Oehlmann. Der Platz vor dem HAWK-Gebäude am Goschentor wird begrünt. Wie die Hochschule mitteilt, beginnt an diesem Freitag um 10.30 Uhr vor Ort eine Entsiegelungsaktion. Unter dem Motto Abpflastern sollen dann rund 200 Quadratmeter an versiegelter Fläche in Handarbeit geöffnet werden. Der diesjährige bundesweite Hitzeaktionstag an diesem Donnerstag wird in Sarstedt mit einem Bühnenprogramm vor dem Rathaus begangen. Es startet um 14.30 Uhr und unter anderem wird um 15.30 Uhr ein neuer Trinkwasserbrunnen eingeweiht. Die einzelnen Programmpunkte finden Sie auf tonkuhle.de. Zwei Unbekannte haben am Dienstagabend die Aral-Tankstelle an der Marienburger Straße überfallen. Sie betraten gegen 21.50 Uhr den Verkaufsraum, bedrohten den Mitarbeiter und entkamen mit einer nicht genannten Summe Bargeld sowie mehreren Zigarettenschachteln. Die Polizei bittet um mögliche Zeugenhinweise.
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0: Jemand, der hier schon immer wieder bei mir reinkommt ins Studio, also wahrscheinlich sogar mein häufigster Live-Gast, das ist meine Kollegin Sabine Kuse. Moin! Es ist ja Usus, dass du nach TFN-Premieren hier reinkommst und uns dann frische Eindrücke lieferst, normalerweise immer am Montag. Es geht jetzt wieder um eine TFN-Produktion. Es ist Donnerstag, aber du hast jetzt nicht einfach nur ein paar Tage verpeilt, hier mir was zu erzählen.
1: Nein, nein, ich habe jetzt nicht vergessen, dass irgendwie ich jetzt eigentlich Montag schon hier sein sollte. Nein, nein, die Premiere war tatsächlich gestern am Mittwochabend.
0: Premiere von was?
1: Was ihr wollt.
0: Was wollen wir denn? Nein, nein. Also tatsächlich, das Stück hat mir was gesagt, ein Shakespeare-Klassiker. Es ist jetzt nicht so bekannt wie jetzt zum Beispiel Hamlet oder der Sommernachtstraum, aber bevor es in das Stück geht, vielleicht erstmal kurz die Leute dahinter, denn ich glaube, nicht alle, die uns gerade zuhören, wissen, dass es am Theater von Niedersachsen einen Jugendchor gibt.
1: Nein, das stimmt. Also man sieht ihn ja manchmal im Theater in Stücken, wenn sie eingebunden sind. Ich habe auch einige Gesichter wiedererkannt und es gibt aber tatsächlich auch eine Möglichkeit, den Jugendchor mal komplett zu sehen, wenn sie halt ein eigenes Stück auf die Bühne bringen. Und Achim Falkenhausen, der hat gestern so eine kleine Einführung gegeben. Also der Jugendchor, der hat immer so Schwerpunktthemen. Mal ist es Tanz, mal ist es Musik, mal ist es eher die Sprache, also der Text von Stücken, und dieses Mal haben sie sich ein Stück ausgesucht, Was ihr wollt, von Shakespeare, und zwar die Musical-Fassung davon, und haben das in einem Stück auf die Bühne gebracht, unterstützt von der Jungen Philharmonie, und das war sehr beeindruckend. 2 Stunden, 5 Minuten mit Pause, also die haben das große Haus tatsächlich vollgekriegt.
0: Vielleicht erstmal ganz kurz zum Plot. Was ihr wollt, worum geht's?
1: Ja, also das ist, du hast schon gesagt, ein Stück von Shakespeare. Es ist eine Verwechslungskomödie. Und Achim Falkenhausen hat das ganz nett eingeleitet, der dirigiert ja Titanic, ein Stück, das ein Publikumsliebling, Publikumsmagnet ist. Und auch bei dem Stück, Was ihr wollt, geht es um einen Schiffbruch. Und zwar die Geschwister Viola und Sebastian erleiden Schiffbruch, werden getrennt. Beide glauben gegenseitig, der andere sei tot. Und wir sind zuerst bei Viola, um sich zu tarnen in diesem Land, das sie so nicht kennt, kleidet sie sich als Mann und wird Diener von dem Herzog Orsino, verliebt sich in ihn. Orsino ist aber verliebt in die Gräfin Olivia, die liebt ihn aber nicht, verliebt sich dann aber in die verkleidete Viola, die sich Cesario nennt, und dann ist da auch noch ein Diener von Olivia, der Malvolio, der auch unsterblich in Olivia verliebt ist, und man merkt schon, ne, das ist so eine schöne Verwechslungskomödie. Am Ende taucht auch noch der totgeglaubte Bruder auf. Und,
0: ja, zumindest kein O im Namen, das hilft schon mal.
1: Ja, genau. Aber das, ja, und es entspinnt sich natürlich am Ende, alles wird aufgeklärt und am Ende hat man ganz viele glückliche Pärchen. Und ja, es gibt so eine Szene, wofür das Stück wahrscheinlich bekannt ist. Es gibt einen Moment, wo Malvolio ein Streich gespielt wird, wo er einen fingierten Brief der Gräfin findet, wo sie ihm vorschwärmt, was sie alles so toll an ihm findet. Also wenn er lächelt, wenn er gelbe Strümpfe trägt, wenn er sich komisch anzieht. Und das, als er das alles dann macht, um ihr zu gefallen, ist das halt so ein Kernstück von Was ihr wollt, was für unglaubliche Lacher sorgt. Und das war gestern auch wieder so ein Highlight, wie das rübergebracht wurde. Und ich kann das Stück, es wird noch zweimal gespielt, jedem nur empfehlen, da reinzugehen.
0: Wenn es jetzt schon die Musical-Adaption ist, dieses klassischen Stückes, ist diese Adaption selber schon ein bisschen älter oder ist das ein neueres Ding? Weißt du da was drüber?
1: Also ich habe nachgeschaut, das ist eine Musical-Adaption von Daniel Strickhan und die ist von 2023, also okay, eben noch gar nicht so alt. Und man merkt auch, das Stück ist ein bisschen entstaubt worden. Also es ist schwungvoll, man merkt, der Jugendchor, der hat unglaubliche Spielfreude an diesem Stück. Die Interpretation, wie sie es auf die Bühne gebracht haben, ist großartig. Also es macht sehr, sehr viel Spaß. Die haben sich sehr minimalistisch gehalten. Also es gibt so keine Kulisse.
0: Das ist mir auch aufgefallen. Ich hab mir Produktionsfotos angeschaut und ich habe kein Bühnenbild gesehen.
1: Genau, das machen sie auch alles selber. Also da sind sehr viele junge Leute auf der Bühne, die dann auch sowas wie eine Hecke bilden, wo dann einige der Schauspielerinnen sich dann hinter verstecken. Und die haben ganz tolle Einfälle dann auch, wie sie sich dann so auf der Bühne verteilen, was sie darstellen, welche Gruppen. Und das musikalisch reicht es wirklich von klassischen Stücken, die auch sehr anspruchsvoll sind für die Sängerinnen und Sänger, und aber auch so zu sehr schmissigen Schlagern, die auch Ohrwurm-Charakter haben. Also das ist wirklich toll.
0: Klingt ja wirklich gerade, dass du ziemlich begeistert wirst.
1: Ja, also ich bin da sehr unbedarft reingegangen. Ich habe gedacht, oh, guck sie das mal an. Also ich mag das Stück, was ihr wollt. Ich habe mich auf den Shakespeare gefreut. Ich wurde nicht enttäuscht. Es ist ein sehr kurzweiliges Stück, obwohl es 2 Stunden geht und eigentlich ja so keine Aufbauten da sind auf der Bühne, wo man nicht zu gucken hat. Man hat halt wirklich nur die Jugendlichen, die auf der Bühne sind. Die tragen alle nur schwarz und es gibt so ein paar Farbakzente durch so farbige Tücher oder auch mal durch ein Häubchen oder eine Narrenkappe, aber das reicht völlig aus. Die bringen diese ganze große Bühne halt wirklich, füllen die mit Leben und bringen das ganz toll rüber.
0: Wichtige Info ist ja noch, dass das Ganze tatsächlich keinen Eintritt kostet. Wie voll ist denn eigentlich gewesen? Also man kann sich Platzkarten vorab im Service Center holen. Würdest du das empfehlen?
1: Ja, auf jeden Fall. Also man kommt auch ohne Karte gar nicht rein. Also die kostet zwar nichts, aber man sollte vorher im Service Center Bescheid sagen, hier, ich hätte ganz gerne eine Karte.

0: gemacht wurde. Also diese Motivation hört man. Es war ganz still im Publikumsraum. Die Leute haben darauf gewartet, dass es anfängt. Und dann hat man so diesen Theater-Motivationsschrei hinter der Bühne gehört und alle haben angefangen zu lachen. So, ja, jetzt geht's los. Und die sind motiviert. Und das war halt so auch eine richtig schöne Einstimmung dann dafür.
1: Und man kann ja auch, wenn man möchte, eine Spende hinterlassen.
0: Genau. Das ist dann am Ende. Da stehen dann halt auch welche vom Jugendchor mit einem kleinen Körbchen. Und die freuen sich natürlich auf Unterstützung, damit die halt ihre tolle Arbeit weiterführen können.
1: Und wer sich diese Arbeit anschauen möchte, es gibt noch zwei Termine für Was ihr wollt. Nämlich am 19. und 25. also nächste Woche Freitag und übernächste Woche Donnerstag.
0: Ja, unbedingt reingehen.

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1: Um 9:30 mit Felix Oehlmann. Die Schlagzeilen: Protest unterbricht Uni-Veranstaltung mit Joschka Fischer. Sparkasse und Volksbank eröffnen gemeinsame SB-Filiale in Schellerten. Zwei Männer überfallen Tankstelle an der Marienburger Straße und Catcalling wird Thema auf dem Angoulême-Platz. Die Meldungen im Einzelnen. Eine Veranstaltung der Reihe Hildesheimer Finanz-, Wirtschafts- und Währungsgespräche ist an diesem Montagabend durch lautstarken Protest unterbrochen worden. Zu Gast in der Liebfrauenkirche war der Grünen-Politiker und frühere Vizekanzler Joschka Fischer, der zum Thema Deutschland auf der Suche nach seiner Identität eingeladen war und mit drei Uni-Wissenschaftlerinnen und Wissenschaftlern auf einem Podium saß. Als er zum Thema Weltlage und Kriege sprach, wurde er von Aktivistinnen und Aktivisten unterbrochen, die ihn unter anderem als Kriegstreiber bezeichneten. Sie wurden schließlich von der Polizei aus der Kirche gebracht und hielten dann davor eine Art Versammlung ab. Fischer reagierte auf den Vorfall unter anderem mit dem Satz, dass er nun angesichts der aktuellen Lage Positionen vertrete, von denen er nie gedacht hätte, dass er sie mal öffentlich äußern würde. Deutschland müsse etwa lernen, eine neue Führungsrolle in Europa zu übernehmen. Radio Tonkuhle sendet einen Mitschnitt der Veranstaltung am kommenden Sonntag um 19 Uhr. Die Volksbank Hildesheimer Börde und die Sparkasse Hildesheim-Goslar-Peine haben an diesem Mittwoch ihr SB-Center an der Berliner Straße in Schellerten eröffnet. Es ist in einem Neubau der Kreiswohnbaugesellschaft untergebracht und nach Die Kolzen nun die zweite Geschäftsstelle, die beide Banken gemeinsam betreiben. Damit gibt es in Schellerten nun wieder einen Bankautomaten, der Aus- und Einzahlungen ermöglicht. Bei der Eröffnung sagte Gemeindebürgermeister Fabian von Berg, dass die neue Selbstbedienungsfiliale ein gutes Signal für Schellerten ist. Die Bürgerinnen und Bürger könnten so wieder ein Bankangebot direkt vor Ort nutzen. Die Öffnungszeiten sind täglich von 5 Uhr morgens bis Mitternacht. Zwei unbekannte Männer haben am Dienstagabend die Aral-Tankstelle an der Marienburger Straße überfallen. Laut Bericht betraten sie gegen 21.50 Uhr den Verkaufsraum, bedrohten den Mitarbeiter und forderten Bargeld und Tabakwaren. Sie entkamen dann mit einer nicht genannten Summe sowie mehreren Zigarettenschachteln zu Fuß in Richtung Bromberger Straße. Als Beschreibung liegt nur vor, dass sie geschätzt 20 bis 28 Jahre alt sind. Wer verdächtige Personen oder Fahrzeuge im Bereich der Tankstelle beobachtet hat, wird gebeten, sich mit der Hildesheimer Polizei in Verbindung zu setzen. Diesen Freitag wird auf dem Angoulême-Platz das sogenannte Catcalling als Thema in die Öffentlichkeit getragen. Von 13 bis 15 Uhr sollen dort in Hildesheim gehörte anzügliche Kommentare in Kreide aufs Pflaster geschrieben werden, teilt der Arbeitskreis gegen Catcalling mit. Interessierte sind eingeladen, sich an dieser Ankreideaktion zu beteiligen und so ein sichtbares Zeichen gegen Catcalling zu setzen. Vor Ort werden außerdem verschiedene Beratungsstellen ihre Angebote vorstellen und für Gespräche zur Verfügung stehen. Zugleich soll es darum gehen, Angsträume aufzuzeigen, an denen Menschen sich besonders häufig unsicher oder belästigt fühlen. Alle Personen aus der Region, die selbst Catcalling erlebt oder beobachtet haben, sind dabei eingeladen, ihre Erfahrungen zu melden, mit Angaben zu Art des Vorfalls, Ort sowie Datum und Uhrzeit. Meldungen können auch über den Instagram-Kanal Catcalls auf Hildesheim oder per Mail eingereicht werden. Sie finden die Adresse auf tonkuhle.de.

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1: Um 10 Uhr mit Benjamin Kirsch. Bundeskanzler Merz hat im Bundestag eindringlich für den Reformkurs der schwarz-roten Koalition geworben. In einer Regierungserklärung sagte Merz, Reformen bedeuteten Veränderungen, die zunächst auch Einschränkungen mit sich brächten. Es gehe aber darum, die Stärken und Potenziale zu nutzen, um das Ruder für alle herumzureißen.
2: Wir müssen und wir wollen in diesen Tagen lösen, was, liebe Kolleginnen und Kollegen, auch das gehört zur Wahrheit dazu, viel zu lange liegen geblieben ist. Wir wollen in dieser Wahlperiode das Fundament unseres Landes so erneuern, dass es wieder für viele Jahre, vielleicht sogar für ein Jahrzehnt trägt. Und wir wollen es so tun, dass wir jeden ermutigen und ermuntern, daran teilzunehmen und seinen Beitrag zu leisten. Dass also auch Lasten gerecht verteilt werden, liebe Kolleginnen und Kollegen, und dass jeder aufgerufen ist, an diesem Ziel mitzuarbeiten.
1: Bundeskanzler Merz. Der Bundestag berät heute in erster Lesung über das neue Gebäudemodernisierungsgesetz, das sich unter anderem mit dem Thema Heizen befasst. Die Neuregelung sieht vor, dass auch künftig neue Öl- und Gasheizungen eingebaut werden dürfen. Allerdings müssen nach und nach mehr klimafreundliche Stoffe beigemischt werden. Ein weiteres Thema im Bundestag sind schärfere Haftungsregeln für Unfälle mit E-Scootern. Geschädigte sollen es künftig leichter haben, Schadenersatz zu erhalten. Im Nahostkonflikt haben die USA und der Iran ihre Angriffe fortgesetzt. Das US-Militär attackierte in der Nacht zunächst erneut Ziele im Iran. Teheran reagierte mit dem Beschuss von Einrichtungen der Vereinigten Staaten in mehreren Ländern in der Golfregion. Aus Istanbul Benjamin Weber.
3: Mit ballistischen Raketen hat die iranische Revolutionsgarde eigenen Angaben zufolge einen US-Stützpunkt in Jordanien angegriffen. Iran hat außerdem US-Einrichtungen in den Golfstaaten Kuwait und Bahrain beschossen. Die iranischen Angriffe sind eine Reaktion auf die Angriffe der USA aus der Nacht. Das US-Militär hatte Luftverteidigungsanlagen im ganzen Land beschossen, erklärte das Regionalkommando CENTCOM. Iranische Medien meldeten teils schwere Explosionen an der Straße von Hormuz, aber auch unweit der Hauptstadt Teheran.
1: Auf der Justizministerkonferenz heute in Hamburg soll das sexuelle Selbstbestimmungsrecht gestärkt werden. Drei Bundesländer wollen das Nur-Ja-heißt-Ja-Modell einbringen, darunter Hamburg und Niedersachsen. Was damit genau gemeint ist, erklärt Oliver Jürgens in Hannover.
4: Justizministerin Wahlmann möchte, dass im Gesetz das klare Einverständnis für sexuelle Handlungen verankert wird. Das heißt, sexuelle Handlungen gelten nur dann als einvernehmlich, wenn alle Beteiligten ausdrücklich zugestimmt haben und wenn sie in der körperlichen und geistigen Verfassung sind, auch zuzustimmen. Das bedeutet nämlich, dass nicht die Frau aktiv werden muss und Nein sagen muss, sondern der Mann, und um die Männer geht's ja dann meistens, die Männer müssen aktiv werden und sich das Ja einholen. Vergangene Woche hatte auch die Bundesjustizministerin gesagt, dass sie sich dafür einsetzen wolle und mit dem Koalitionspartner CDU darüber sprechen will.
1: Die Länder in Europa sollen ihre Bevölkerung besser vor Hitze schützen. Das fordert die Weltgesundheitsorganisation WHO in ihrem neuen Leitfaden zum Gesundheits- und Hitzeschutz. Demnach erwärmt sich Europa schneller als jeder andere Kontinent. Allein in den letzten 4 Jahren seien hier mehr als 200.000 Menschen an den Folgen von Hitze gestorben, vor allem Ältere und solche mit Vorerkrankungen. Der neue Leitfaden gibt Ländern und Behörden einen Fahrplan an die Hand. Heute Abend startet die Fußball-Weltmeisterschaft in den USA, Mexiko und Kanada. Um 19:30 beginnt die Eröffnungsfeier. Danach wird um 21 Uhr das erste Spiel zwischen Mexiko und Südafrika angepfiffen. Aus dem ARD-WM-Team Silke Heine.
5: Das Aztekenstadion in Mexiko-Stadt wird am Abend als erste Arena der Welt zum 3. Mal Austragungsort eines WM-Eröffnungsspiels sein. Die Vorfreude ist groß, für Unruhe könnten im Umfeld aber angekündigte Lehrerproteste sorgen. Während die WM-Nominierung von Torhüter Manuel Neuer in Deutschland kontrovers diskutiert wird, freut sich der Keeper des deutschen Auftaktgegners Curaçao riesig auf den 40-Jährigen. Das Trikot seines Vorbildes zu bekommen, wäre für Eloy Room die Krönung. Haiti muss noch vor dem ersten WM-Spiel seine Trikots tauschen. Auf den aktuellen Jerseys ist eine Kriegsszene aus dem Unabhängigkeitskampf Haitis zu sehen. Die FIFA verbietet solche Darstellungen.
1: Das waren die Nachrichten. Das Wetter in Norddeutschland, neben Sonne, heute auch wolkig mit einzelnen Schauern und Gewittern. Am Abend regnet es vor allem im westlichen Niedersachsen, Tageshöchstwerte 16 bis 18 Grad. Morgen wird es vielerorts nass und windig, mit nur wenig Sonne, Höchsttemperaturen 17 bis 19 Grad. Am Sonnabend ist es wechselhaft, im Westen häufiger trocken, 17 bis 20 Grad. Und am Sonntag ist es weiter unbeständig bei maximal 20 Grad. Es ist jetzt 10:05 Uhr.
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6: Mit Felix Oehlmann. Der Platz vor dem HAWK-Gebäude am Goschentor wird begrünt. Wie die Hochschule mitteilt, beginnt an diesem Freitag um 10.30 Uhr vor Ort eine Entsiegelungsaktion. Unter dem Motto Abpflastern sollen dann rund 200 Quadratmeter an versiegelter Fläche in Handarbeit geöffnet werden. Der diesjährige bundesweite Hitzeaktionstag an diesem Donnerstag wird in Sarstedt mit einem Bühnenprogramm vor dem Rathaus begangen. Es startet um 14.30 Uhr und unter anderem wird um 15.30 Uhr ein neuer Trinkwasserbrunnen eingeweiht. Die einzelnen Programmpunkte finden Sie auf tonkuhle.de. Zwei Unbekannte haben am Dienstagabend die Aral-Tankstelle an der Marienburger Straße überfallen. Sie betraten gegen 21.50 Uhr den Verkaufsraum, bedrohten den Mitarbeiter und entkamen mit einer nicht genannten Summe Bargeld sowie mehreren Zigarettenschachteln. Die Polizei bittet um mögliche Zeugenhinweise.
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7: Herzlich willkommen zu der Sondersendung 20 Jahre Rosenlabyrinth in Hildesheim. Rita Tönelt hier am Mikro und ich bin auch redaktionell verantwortlich für die Sendung, die Sie gleich hören. Heute haben wir ein wunderschönes Thema, nämlich heute geht es um ein 20-jähriges Jubiläum. Um welches Jubiläum geht es denn? Es geht um die Fraueninitiative Rosenlabyrinth, um das Rosenlabyrinth, das vor 20 Jahren eröffnet wurde, kann man das sagen? Hier bei mir im Studio sind Magdalena Zerath und Heidi Linder von der Fraueninitiative Rosenlabyrinth und der Vorstand von den So-Optimisten Silke Friedebold-Baumgarten und Almut von Wodke. Ich begrüße Sie alle ganz herzlich hier im Studio. Es ist ganz schön eng hier und wird gleich warm. Und alle freuen sich jetzt auf etwas, was ich jetzt gerade abspiele, nämlich damals habe ich die Eröffnung aufgenommen und habe ein paar O-Töne mitgebracht heute, weil das so interessant ist. Sogar unser Oberbürgermeister Machens ist dabei. Das ist eigentlich der wichtigste Part, denn er wusste gar nicht so richtig, was so ein Labyrinth ist.
8: Es gab schon länger Anlass zu größeren Diskussionen, das Hildesheimer Rosenlabyrinth, ein Teil des Frauenlabyrinth-Projektes. Die Meinungen klafften auseinander. Oberbürgermeister Machens wollte es gar noch stoppen, hatte doch sein Vorgänger Teufel dieses Projekt in die Wege geleitet. Aber der Vertrag war wasserdicht. Auch jetzt bei der offiziellen Einweihung sparte Machens nicht mit kritischen Worten.
9: Sie haben ja ein Projekt begonnen mit meinem Vorgänger und ich habe das dann irgendwann auf den Tisch bekommen und ich habe nichts verstanden. Deshalb habe ich nachgefragt. Und dann ist das Ganze weitergegangen, weil Sie einen rechtsgültigen Vertrag hatten. Allerdings stehe ich hier auch heute, weil ich etwas erfahren möchte. Denn ich habe vieles bis heute nicht verstanden. Warum dieses Labyrinth hier an dieser Stelle ist und wie Sie es segnen, wie Sie sagen, das werde ich im Laufe der Veranstaltung erfahren. Sie sehen mich als einen, der aufgeschlossen ist, aber auch als einen der Behüter dieses Parkes, der über 100 Jahre alt ist und an dem Sie jetzt an ganz prominenter Stelle für Ihr Anliegen einen Platz bekommen haben. Das ist eine hohe Verantwortung, die Sie auch da übernommen haben. Denn dieser Park ist nicht nur ein Frauenprojekt, sondern ein Park aller Hildesheimerinnen und aller Hildesheimer.
7: Landrätin Baule konterte.
10: Ich bin der Auffassung, dass die Dinge, die einbezogen werden müssen, was Männer und Frauen angeht, sehr häufig in den Intimsphären der Fall sind. Die Machart, wenn es um Kinder geht, finden die Männer immer sehr schön. Aber wenn es darum weitergeht, etwas zu erreichen, was das Aufziehen der Kinder angeht, dann ist doch sehr häufig der Fall eingetreten, dass die Männer weg sind. Und deshalb finde ich es wichtig, wenn die Frauen sagen, wir haben einen Platz geschaffen, den wir übergeben wollen.
7: Ja, und wie ist es denn eigentlich? Haben sich die Wogen jetzt geglättet oder danach dann?
11: Ja, sie haben sich geglättet, na klar. Das Gute war und ist natürlich, dass wir uns der Verantwortung und der Ernsthaftigkeit sehr bewusst sind, die ein solches Vorhaben braucht. Und Gegenwind beflügelt natürlich auch immer. Das wissen wir ja alle. Und was zählt, ist letztendlich die Realisierung. Wir haben das Labyrinth gebaut in Hildesheim, für Frauen, Männer und Kinder.
7: Genau, und ich habe auch noch ein paar andere O-Töne mitgebracht von dem Tag. Und die möchte ich jetzt auch noch mal abspielen.
8: Auf die Frage, ob wir jetzt vielleicht bald auch ein Männerlabyrinth brauchen, machen's.
12: Also dann wird es schon die Schwierigkeit geben, dass wir dann feststellen, man kann nicht für einzelne Interessen einen solchen Platz dann an zweiter Stelle auch nochmal herrichten. Deshalb ist es dann vielleicht ein Fingerzeig, dass wir gemeinsam darauf achten müssen, dass die Rechte von Frauen gewahrt werden. Und zwar nicht nur, weil es im Grundgesetz steht, sondern im täglichen Alltag. Und da ist ein jeder Mann gefragt, aber auch jede Frau gefragt. Die Frau als Einfordernde und der Mann als derjenige, der es auch als eine Selbstverständlichkeit im Alltag praktiziert.
8: Na bitte, eigentlich ist er doch für uns. Wie lange hat es nun gedauert, bis dieses Projekt realisiert werden konnte? Regina Viereck, die Vorsitzende der Labyrinthfrauen.
13: Die ersten Ideen waren im Jahre 2001, 2002. Da hat sich eine Gruppe von Frauen gebildet. Der Verein hat sich im letzten Jahr, im Februar 2005, gegründet. Da sind wir ein gemeinnütziger Verein geworden. Und im April letzten Jahres hatten wir ein großes Fest, um die Vereinsgründung zu feiern. Da ging es ganz plötzlich sehr schnell vorwärts, weil sich da sehr viele Menschen eben dafür eingesetzt haben.
8: Wer hat denn den Platz ausgesucht?
13: Die Stadt, besonders Herr Dr. Däufel, haben uns eben empfohlen, hier im Ehrlicher Park zu bauen.
8: Kostenfaktor?
13: Wir haben veranschlagt etwa 20.000 Euro. Dazu kommen noch die Bänke und die Ausstattung. Und den größten Anteil davon hat uns zu gleichen Teilen die Friedrich-Weinhagen-Stiftung, also eine städtische Kulturstiftung, und die Sparkasse Hildesheim zugesagt. Und das Geld haben wir auch schon bekommen. Was es letztendlich genau gekostet hat, das müssen wir erst sehen, wenn die Endabrechnung ist. Aber es scheint, dass wir wirklich gut in unserem Kostenrahmen von etwa 20.000 Euro bleiben werden.
8: Und wer übernimmt nun die Pflege?
13: Wir haben Anfang an darauf geachtet, dass das Labyrinth ganz pflegeleicht ist. Das ist unser Anliegen. Wenn der Rasen wirklich mal angewachsen ist, dann kann das mit dem großen Rasenmäher, der auch den Ehrlicher Park sonst mäht oder betreut, mitgemacht werden. Wir werden es nachher um 6 Uhr oder gegen 6 symbolisch der Stadt schenken, mit allen Pflichten.
8: Gefällt denn den Hildesheimer Bürgern das Rosenlabyrinth?
14: Ich bin ein ziemlicher Realist und ich habe Probleme mit der Spiritualität.
15: Das Labyrinth sehe ich hier als ein Energiezentrum, als ein Kraftzentrum im Park. Und für den heutigen Tag finde ich das sehr beeindruckend, dass so viele Frauen daran teilnehmen.
16: Also ich werde noch abwarten, bis es wirklich begrünt ist, und dann werde ich es mir nochmal in Ruhe anschauen.
17: Ich finde diesen Platz sehr schön, ist sehr gelungen. Ist idyllisch, schön gelegen, und ich wünsche mir, dass er auch viel genutzt wird.
18: Ich finde dieses Rosenlabyrinth hier wunderbar platziert. Ich finde, es passt auch sehr gut in die Landschaft, wenn der Rasen wieder gewachsen ist. Und es lädt ein, einfach so als auch für Kinder und für Erwachsene einfach diese Wege zu gehen und auf diese Weise Kontakt zu meditativen Kräften zu kriegen. Das gefällt mir sehr.
19: Ja, ich kann mich meinem Mann eigentlich nur anschließen. Ich bin selber Mitglied und habe dafür gestimmt. Das ist eine ganz tolle Angelegenheit und es ist ein wunderbarer Platz.
8: Und wir sollten allen Unkenrufen zum Trotz einfach davon ausgehen, dass an diesem schönen Platz Hildesheimer Männer und Frauen sich um ein friedliches Miteinander in unserer Stadt bemühen.
7: Ja, so war das damals. Und wie ist das jetzt hier im Studio angekommen, Heidi?
11: Es ist wunderbar zu hören. Und im Grunde genommen ist genau das alles eingetreten. Und es zeigt sich, Frauen können wunderbar wirtschaften. Die Frage, wie teuer ist das Labyrinth geworden? Wir haben die 20.000er-Marke nicht überschritten. Dank Weinhagen Stiftung, Sparkasse, weiterer Spenden und natürlich ehrenamtlichen Einsatz. Wir haben durchaus mit angefasst. Es gab viele ehrenamtliche Helferinnen beim Bau des Labyrinths.
7: Und die Pflege, wie ist das jetzt gelaufen?
11: Das ist wunderbar einvernehmlich gelaufen. oder läuft mit dem Grünflächenamt der Stadt. Natürlich gibt es immer mal wieder auch die Notwendigkeit, ein bisschen intensiver sich den Wildkräutern zu widmen. Da sind dann bisher immer angesprochen worden Laborer, die Mitarbeitenden von dem Verein Arbeit und Dritte Welt oder jetzt bei der Umgestaltung des Parks war auch das Pro-Team von der Diakonie Himmelstür mit am Start.
20: Na, aber es läuft.
11: Es läuft wunderbar.
20: Das ist doch die Hauptsache. Ja. Jetzt legen wir ein bisschen Musik auf und dann geht's weiter.

0: Ja, das war der Rosengarten. Gibt es Rosen eigentlich auch am Labyrinth?
1: Ja, in symbolischer Form. Wir haben ja damals entschieden, mit Hilfe der Schweizer Labyrinthkünstlerin, die uns eine
2: Planungsskizze erstellt hat, das Symbol der Stadt, die Hildesheimer Rose, mit aufzunehmen. Und es ist in der Mitte des Labyrinths eine Rose gepflastert und es gibt eine sogenannte Umfriedung, die 5 Rosenblätter darstellt, die Rosenblätter der wilden Rose. Und das Labyrinth selbst ist, wer es noch nicht kennt, ist eingebettet in Bäume, Sträucher und Teich im Ernst-Ehrlicher-Park, der citynahen grünen Oase in Hildesheim. Ist immer gut zu nutzen, den ganzen Tag über. Es ist angelehnt an die ursprüngliche Form, eine Urform des Labyrinthes, das kretische Labyrinth. Es sind 7 Umrundungen, die man geht, auf einem Weg in die Mitte und den gleichen Weg wieder hinaus. In Hildesheim ist dieser Weg hinein 320 Meter circa lang und zurück natürlich auch. Also es ist kein Irrgarten, es verläuft sich niemand.
0: Also hat auch ganz viel Symbolik. Ne? Es gibt ja auf der ganzen Welt gibt es ja Labyrinthe, nicht nur in Hildesheim. Wo kam denn überhaupt diese Idee her? Frau Zerrat, wer hat den Impuls gegeben?
3: Der kam ja eindeutig von Regina Viereck in Zusammenhang mit der Expo 2000, wo Dagmar von Garnier ja dieses BG-Labyrinth in Hannover initiiert hat. Und das wollten wir ja ursprünglich auch in Hildesheim erstmal platzieren als vorübergehendes Labyrinth. Und dann haben wir festgestellt, dass das sehr, sehr teuer ist, ungefähr die gleiche Summe wie eben dieses, was zu bauen war. Und da haben wir dann doch uns dafür entschieden, lieber einen Platz in Hildesheim und für ein nachhaltiges, langfristig zu nutzendes Projekt.
0: Also ich habe irgendwie in Erinnerung, dass es Künstlerinnen aus der Schweiz waren, die den Impuls gegeben haben.
3: Ja, Agnes von Barmettler, sie ist ja Künstlerin an sich, die hat also das Logo für dieses kritische Labyrinth, was international auch gültig und anerkannt ist, konzipiert und hat mit Dagmar von Garnier, genau, das initiiert. Aber die Idee für die Frauen kam wohl von Dagmar von Garnier. Aber sie war bei der, sagen wir mal, 2000, bei der Initiierung, war sie mit maßgebend, aber dann sind wir jetzt schon ein bisschen weiter. Sie hat ja das in Zürich gegründet. Und das wurde ja 1990 eröffnet. Ja? Und das möchte ich so sehr betonen. Das war damals in Zürich, hat der Kanton Zürich einen Wettbewerb ausgeschrieben mit dem Thema neue Begegnungs- und Umgangsformen im öffentlichen Raum. Das ist ja ein Thema, was bis heute nicht gelöst ist, wo Kommunen und Städte suchen. Also Hildesheim hat auch angefangen. Ich glaube, hier der Angoulême-Platz war so ein Anfang, was immer noch ein ungelöstes Projekt ist. Ein schöner Platz wie der PVH mit dem Rosenbrunnen. Er heißt ja auch Rosenbrunnen, der eine Spende ist von einem führenden Mitarbeiter der Wasserwerke in den 60er Jahren oder Anfang der 70er Jahre. Und insofern gewinnt dieser Platz im Ernst-Ehrlicher-Park also an immer größerer Bedeutung, Orte, an denen sich Menschen treffen können.
0: Ja, gut. Ja. Also es soll ein Ort sein, wo sich Menschen treffen, ja. Heidi Linda. Ist das denn so hier in Hildesheim?
2: Ja, das ist so, ganz klar. Wir haben inzwischen eine gewisse Regelmäßigkeit, dass wir seit Jahren 4-mal im Jahr konkrete Angebote machen. Wir starten im Januar und bis hinein in den Herbst hinein mit dem Lichterlabyrinth.
0: Ja, und da sprechen wir gleich nochmal nach der Musik drüber. Mhm. Aber könnt ihr beobachten, dass viele Menschen dorthin kommen?
2: Ja, wir sind immer mal wieder auch selber, dass wir uns einfach auf die Bank setzen. Es gibt ja jetzt 4 wunderbare Bänke rund ums Labyrinth, seit der Park erneuert wurde. Und wir haben uns überlegt, es ist wichtig, mit Menschen in den Dialog zu kommen, auch nochmal zu erklären. Leider gibt es noch keine Infotafel am Labyrinth. Aber wir setzen uns einmal im Monat hin und machen sowas wie eine Plauderbank, laden die Menschen ein, mit uns über ihre Geschichten zu sprechen, aber auch Fragen zu stellen. Und das ist immer gut besucht. Und jeder, der durch den Park geht, sieht natürlich auch tagsüber Kinder durchs Labyrinth laufen, alleine, zu zweit, an der Hand von Erwachsenen. Oder neulich ist mir eine Mädchensportgruppe aus einer benachbarten Schule begegnet, die dort ihr Fitnessprogramm absolviert haben. Der nahegelegene städtische Kindergarten geht dort und nutzt es als Lernort. Also es ist wird von vielen Menschen durchaus immer wieder regelmäßig
0: besucht. Und es hat dann wohl nicht nur mit Spiritualität zu tun.

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1: So, und jetzt haben wir wieder alle Mikrofone auf. Ich bin Rita Tönelt und hier hören Sie jetzt gerade eine Sendung über 20 Jahre Fraueninitiative Rosenlabyrinth. Bei mir im Studio sind Magdalena Zerrat, Heidi Linder vom Rosenlabyrinth und der Vorstand der So Optimistin Silke Friedebold-Baumgarten und Almut von Wodke. Die beiden kommen später dran. Jetzt seid ihr noch mal dran hier, Heidi, und erzählt doch noch mal, was ihr so macht am Rosenlabyrinth. Ihr habt ja immer mal da Veranstaltungen.
2: Genau, also wir machen viermal im Jahr, bieten wir was an. Wir starten spirituell ins neue Jahr mit einem Feuerlabyrinth beziehungsweise einem Feuerritual am Labyrinth. Dann geht es weiter. Dieses Jahr haben wir Frühlingserwachen am Labyrinth gefeiert und haben entsprechendes Angebot gehabt. Wir sind auch fester Bestandteil bei den Hildesheimer Wallungen alle zwei Jahre. Und wie eben vorhin schon gesagt, das Lichterlabyrinth im Herbst lockt von nah und fern Menschen in den Ehrlicher Park, wenn bis zu 300 Kerzen erleuchten. Das ist wunderschön.
1: Ja, das glaube ich. Das hört sich wunderbar an auch. Und jetzt hatte ich vorhin schon mal drüber gesprochen, dass ihr ja als Verein den Verein gegründet habt und damit durch den Verein auch die Gelder generiert habt für dieses Labyrinth. Wart ihr noch Verein, als ihr mit den Büchern angefangen habt? Magdalena.
3: Ja, da waren wir noch Verein. Also wie sich die Geschichtsgruppe, die gehörte damals noch zum Labyrinth, gebildet hat. Und da hatten wir natürlich auch professionelle Partner, wie die Volkshochschule, den Gerstenberg Verlag, die Friedrich-Weinhagen-Stiftung, das und die Sparkasse, glaube ich, auch, waren Spender und Spenderinnen für die Herstellung des Buches. Und das war natürlich in den Strukturen des Vereins besser zu managen, so ein Buch herzustellen.
1: Ja. Worum ging es denn in den Büchern?
3: Der Buchtitel heißt ja Neue Töchter der Zeit. Und wie ich jetzt nach langen Jahren erst entdeckt hatte, ist das ja ein Romantitel eines Romans von Leonie Meyerhoff, den ich nicht kenne. Aber das ist eine Frau aus Hildesheim, der auch ein Beitrag in den Büchern gewidmet wird. Also ihr Roman hieß auch

0: die Töchter der Zeit. Und das ist dann wohl für das Buch übernommen worden. Also ich sage betont für das Buch, es gibt ja zwei Bände. Also die Nachfrage war so groß, der Fundus an Frauen, die wieder historisch ins Leben gerufen werden konnten, war auch groß, der ist noch lange nicht beendet, dass es auch noch einen zweiten Band gegeben hat. Und es sind nicht jetzt gezielt prominente Frauen herausgesucht worden, die Großes geleistet haben oder deren Männer Großes geleistet haben in der Geschichte Hildesheims, sondern Frauen, die sozusagen ihre eigene Frau gestanden haben. Ja, dazu gehört ja Elise Bartels, da werden wir gleich noch was drüber hören. Dann Eva Bormann spielt auch eine Rolle. Das sind alles Frauen, die einen wichtigen Platz im Gemeinwesen oder bei der Arbeit, wie die Charlotte Babatz, geborene Stulle, die kennen wir ja alle noch von dem Geschäftsnamen Stulle, also die etwas einen aktiven Beitrag für Hildesheim geleistet haben. Es fing mit dem 13. Jahrhundert an und endete ungefähr mit 2009.
1: Und da kann ich auch was Schönes berichten. Ja? Da haben wir ja damals Sendungen gemacht. Und diese Sendung werden wir jetzt im Laufe des 20-jährigen Jubiläums wiederholen. Genaue Daten gibt es noch nicht, aber die werden dann bekannt gegeben.
0: Ja, und dann war ja noch Interesse daran zu erfahren, also 13 Autorinnen haben sozusagen die Bücher verfasst und es war natürlich eine intensive Forschungsphase, weil ja nicht viel bekannt war über die Frauen aus dem Stadtarchiv und wie immer Interviews. Also man hat hier ganz schön rumgegraben in Hildesheim, um die ganzen Fakten zusammenzustellen und da womöglich war auch Fotos zu finden und so weiter und so weiter. Und 13 Autorinnen, die 40 Biografien verfasst haben. Das heißt, sie waren sehr, sehr, kann man sagen, fleißig. Das ist jetzt wieder so was Frauentypisches. Nein, also sie waren sehr engagiert und die müssen wir alle noch unterbringen. Also bis zu 6 Beiträge haben einzelne Autorinnen auch geschrieben. Zum Beispiel Melsene Meyer, die ja leider schon verstorben ist. Oder Christina Hirschocks, 5 Beiträge. Rothaut Samasons, auch 5 Beiträge. Ja.
1: Und es geht auch da um Elise Bartels.
0: Ja.
1: Und was war denn eigentlich das Besondere an Elise Bartels? Denn wir haben ja hier auch einen Ort. Die Stadt hat ja Elise Bartels auch einen Ort gewidmet.
2: Ja, man kann sagen, Hildesheim ist Frauenort geworden, indem der Niedersächsische Landesfrauenrat, der dieses Projekt Frauenorte Niedersachsen initiiert hat, auf Initiative des Rosenlabyrinthes hin Elise Bartels mit aufgenommen hat. Also Hildesheim ist aufgenommen worden in dieses Projekt mit Elise Bartels. Und das Besondere an Elise Bartels ist, dass sie eine engagierte Politikerin war. Sie hatte den Wahlspruch, die Verhältnisse treiben, statt sich von ihnen treiben zu lassen. Sie war zunächst kommunalpolitisch aktiv und war dann im Reichstag. Und sie war auch die erste Vorsitzende der Arbeiterwohlfahrt hier. Und auch in Hildesheim. Und diese besondere Frau wurde vorgeschlagen von den Hildesheimer Labyrinthfrauen, die gehört haben, der Landesfrauenrat hat dieses Projekt. Das begann ein paar Jahre vorher. Wir sind ja jetzt 2026. Es gibt inzwischen in Niedersachsen 50 Frauenorte. 51 höre ich hier gerade, habe ich was verpasst, obwohl ich im Kuratorium bin, nicht genau mitgezählt.
1: Ja, das
2: mitgezählt.
1: Übrigens kurz nochmal, Frau von Wodke, die hier spricht, von so Optimistin.
2: Genau. Und ich war aber auch damals mit bei den Gründerinnen des Frauenlabyrinthes dabei. Das ist für mich ein schöner Kreis, der sich, ich weiß nicht, ob er sich schon schließt oder wann immer er sich schließt. Genau, aber das war eben das Besondere an Elise Bartels, die auch eben in diesen Büchern, die Magda Zerrat ja eben erwähnt hat, aufgenommen ist. Und diese Bücher, unter anderem Elise Bartels, aber auch andere Frauen, die dort porträtiert sind. Also diese Bücher sind für die Hildesheimer Kostümführerinnen, das weiß ich nun aus erster Hand von Ihnen, ganz besonders wichtig, weil sie sich nämlich aus diesen Büchern speisen, wenn sie ihre Rollen vorbereiten. Annette Jander ist ja hier Elise Bartels, bestimmt schon bekannt auch, vielen hier in Hildesheim bei den Stadtführungen und aber auch eben weitere Personen. Genau, das ist also etwas, was auch initiiert wurde von dem Hildesheimer Rosenlabyrinth.
1: Ja, und jetzt im Jubiläumsjahr, Entschuldigung, da gibt es ja auch ein schönes Programm. Und das geht über das ganze Jahr. Und ein Programmpunkt, da haben die so Optimistinnen jetzt einen ganz großen Anteil dran, denn es geht um ein Projekt für Mädchen und das heißt Neue Töchter der Zeit. Und da gibt es jetzt mal die Silke Friedebold Baumgarten hier jetzt Auskunft. Frau Baumgarten, Sie haben richtig Geld dafür gestiftet.
3: Ja, wir so Optimistinnen haben 3.500 Euro gestiftet, um für das Kinder- und Jugendhaus Nordstadt die Mädchen, die da jetzt gefördert wurden, haben die die Damen aus dem Buch Töchter der Zeit kennengelernt bei verschiedenen Aktionen. Die haben Ausflüge gemacht und sie wurden ja mit dem Leben dieser Vorbilder konfrontiert, um daraus dann auch für sich Ideen und Visionen zu schöpfen, zu kreieren. Was kann ich denn selber mit meinem Leben anfangen? Wie soll es für mich weitergehen? Was bedeutet das auch für mein Leben, diese Geschichte und diese Biografie der historischen Frauenperson?
1: Gibt es da jetzt schon irgendwelche Resultate, so Rückmeldungen?
3: Also Frau von Wodke und ich, wir haben die Mädchen in der Marienroder Mühle besuchen können. Die verschiedene Aktionen gab es da und wir haben die Mädchen dann auch interviewt. Ja, was habt ihr denn jetzt für euch da rausgezogen? Und besonders berührt hat mich ein Mädchen, was dann sagte, ja, ich möchte Ärztin werden. Das fand ich also sehr berührend.
1: Mhm. Aber ist es nicht sowieso wichtig, dass wir die jungen Frauen auch mit den Geschichten der älteren Frauen konfrontieren?
3: Ja, auf jeden Fall. Und die kommen ja teilweise aus Elternhäusern, ja, wo man nur bestimmte Rollen für sie vorsieht und wo sie dann gar nicht die Möglichkeiten haben, da mal irgendwas kennenzulernen. Und insofern ist das schon unheimlich wertvoll, auch mal über den Tellerrand hinaus zu blicken und auch für sich persönlich Visionen zu entdecken. Und deswegen war uns das auch so wichtig, dieses Projekt zu fördern, weil wir so Optimistinnen ja weltweit die Lebensbedingungen für Mädchen und Frauen verbessern wollen. Und deswegen passt auch dieses Projekt besonders gut zu uns.
1: Und wann kann man denn das jetzt die Ergebnisse sehen? Gibt es da einen Termin?
0: Ja, also na klar, das ist einer der wesentlichen Programmpunkte bei unserem Begegnungsfest und dem Jubiläumsfest am 14. Juni im Ernst-Ehrlicher-Park direkt am Labyrinth. Da werden die Jugendlichen uns überraschen. Wir hatten schon ein Treffen, wo uns auch schon ein bisschen was verraten wurde. Es hat mit Präsentation zu tun, an bestimmten Holzfiguren, die dann im Labyrinth platziert werden. Wir werden bewegungsmäßig etwas vorgeführt bekommen, aber es ist alles noch in Arbeit. Jedenfalls die große Präsentation passiert dann am 14. Juni.
1: Genau. Und Heidi, ihr habt ja sowieso noch ein ganz tolles Programm. Ich lege noch mal ein bisschen Musik auf und dann erzählst du noch mal von dem Programm dieses Jubiläums. Das geht ja auch über das ganze Jahr.

0: hier beim Frauen-Power-Vormittag sind vier Frauen, mit mir fünf natürlich. Ich sehe mich jetzt gerade nicht, deshalb habe ich wieder falsch gezählt. Und es geht hier um 20 Jahre Rosenlabyrinth. Und Heidi, erzähl mal, was ist denn alles geplant in dem Jahr? Erstmal am 14., da ist ja dieses große Begegnungsfest.
1: Genau, der 14.06. ist ein Sonntag, starten wir um 11 Uhr mit unserer Geburtstagsparty. Es ist eine etwas andere Geburtstagsparty, als man vielleicht erwarten würde. Wir versammeln uns am Labyrinth, denn das Labyrinth hat ja Geburtstag und soll gewürdigt werden. Amai Helm von dem Verein Lied der Erde in Hörnersum wird die Besucherinnen und Besucher einladen zu einem Gang durchs Labyrinth im tänzerischen Schritt. Dann geht es weiter mit einem Gastmahl in besonderer Form. Wir haben uns überlegt, da Hildesheim ja nun nicht unbedingt so eine wettersichere Stadt ist, dass wir Zelte aufbauen müssen wollen, und dabei unterstützt uns die Freiwillige Feuerwehr, die Spenden stellen die Zelte zur Verfügung, bauen sie auch auf. Von der Lambertikirchengemeinde bekommen wir Tische und Bänke für die Ausgestaltung dieser Zelte, und wir laden ein zu einem kleinen Snack. Es ist kein opulentes Mahl, aber es ist so ein eher ein symbolisches Miteinander-Speisen. Und wer daran teilnehmen will, packt am besten einen Teller und ein Glas ein, sodass es wenig Aufwand bedeutet für uns als Veranstalterin. Es wird den schon erwähnten Kulturbeitrag vom Kinder- und Jugendhaus Nordstadt geben. Wir sind ganz begeistert von diesen engagierten Mädchen und den drei Pädagoginnen, die sie begleiten. Und neben einem Infostand zu dem Labyrinth-Thema insgesamt wird es dann auch noch ein kleines Kinderangebot, ein Labyrinth-Quiz geben. Und wir denken, dass wir dann das Miteinander auch nochmal in besonderer Weise zum Klingen bringen, indem die Chorallen, das ist ja der Hildesheimer Frauenchor, der sicherlich auch vielen bekannt ist, mit ihren Beiträgen auftreten wird, und gegen 15 Uhr wird dann die Party beendet sein. Ich möchte gerne noch einen kleinen Hinweis zu der Logistik geben, beziehungsweise organisatorischer Hinweis zum Anreisen. Das Labyrinth im Ehrlicher Park ist ja mit Parkplätzen nicht so reich ausgestattet, beziehungsweise der Park, nicht das Labyrinth. Und reisen Sie am besten mit dem ÖPNV an.
0: Mhm. Frau Terrat, was gibt es denn außerdem noch? Jetzt ist der eine Tag, das ist ja jetzt schon ausführlich geschildert, und es ist ja auch wichtig, dass man weiß, was einem da bevorsteht. Was ist denn über dieses ganze Jahr geplant?
2: Ja, darf ich zu dem einen Tag noch was sagen? Heidi, etwas ergänzen, und zwar zu dem Gastmahl, Snack-Gastmahl, das ist ja auch irgendwie eine ganz tolle Sache. Da wird es auch noch Überraschungstischreden geben. Wir können darüber nichts sagen, weil das ja eine Überraschung ist. Und außerdem war doch noch was, dass wir diese Veranstaltung auch in Anlehnung oder in Kooperation mit Rosen und Rüben, das ist ja bekannt, einem Projekt des Netzwerkes Kultur und Heimat durchführen. Das ist für Initiativen eine schöne Einbindung, denn man hat ja nicht die Struktur wie ein Verein, der von irgendwo gesponsert wird. Also das ist so ein schöner Halt, den man dadurch hat. Und wir bereichern damit natürlich auch die Region Hildesheim, genau, und die Stadt Hildesheim.
0: Ihr seid ja kein Verein mehr, ihr seid ja jetzt eine Fraueninitiative.
2: Ja.
0: Und dementsprechend gibt es eben nicht mehr so diese Gelder. Da muss man schon sehen, wo man das Geld herbekommt.
2: Ja.
0: Das ist ja überall wichtig. Und was gibt es denn noch im Jahr noch?
2: Ja, also wir haben so ein jahresübergreifendes Angebot seit März, das heißt die Plauderbank. Das findet jeden ersten Freitag im Monat statt um 15.30 Uhr am Labyrinth. Das ist dadurch entstanden, dass wir festgestellt haben, wenn wir immer mal da waren, und dann kamen Leute vorbei, die haben uns dann angesprochen, oh, was ist denn das hier, oder so, auch Kinder, und dann gesagt, wir versuchen das mal so ein bisschen zu ritualisieren. So, und dann der nächste Termin ist am 5. Juni, und auch diejenige, die dann diesen Plauderdienst sozusagen hat, weiß auch nicht, was ihr dann geschehen wird. Man kommt dann in Kontakt mit den Passanten, Passantinnen oder welche, die so einen Feierabend im kleinen Bier eintrinken, sitzen dann auf der Nebenbank Und dann überredet man die mal oder überzeugt sie, komm doch mal mit ins Labyrinth. Also das ist auch schon passiert.
0: Wie schön, dass es jetzt Bänke gibt.
2: Ja, sehr gute Bänke, ja. Genau.
1: Ich möchte noch weiter ausführen für weitere Angebote in diesem Jahr. Es wird am 8. August um 15.30 Uhr eine musikalische Entdeckungsreise am Labyrinth geben. Ein Musikpädagoge wird Kinder und Eltern einladen, mit Klanginstrumenten das Labyrinth zu erkunden. Also es wird ein Gong da sein, vielleicht auch noch weitere Klanginstrumente, die das Labyrinth nochmal in einen anderen Gestaltungszusammenhang bringen. Am 11. September wird Mara Wold zu einem geomantischen Parkspaziergang einladen. Mara Wold war damals, vor 20 Jahren, auch eine der ausführenden Gartenbauerinnen, die das Labyrinth mit gestaltet haben. Und sie hat eine geomantische Zusatzqualifikation und wird in diesem Kontext durch den Park führen.
0: Geomantisch, was ist das?
1: Da geht es um Strahlung, um Energiefelder, die in der Natur vorhanden sind und genutzt werden, schon seit Urzeiten, unter anderem zum Beispiel im alpenländischen Raum, wurde und wird heute noch darauf geachtet, wo werden Häuser gebaut, werden Störfelder beachtet beziehungsweise eben zur Kenntnis genommen.
0: So, im Herbst ist noch irgendwas dann?
1: Ja, genau. Am 9. Oktober gibt es wieder das allseits beliebte Lichterlabyrinth.
0: Jawohl, das ist ja bekannt und das führt er ja auch schon lange durch.
1: Ne? Genau, das hat schon lange Tradition.
0: Ich glaube, wir haben jetzt ganz viel erzählt. Ich hoffe, genug. Wir werden auf alle Fälle auch nochmal die jungen Frauen mit ihrem Projekt hier ins Studio locken und das möchten wir natürlich auch hören, was die jetzt für Eindrücke gewonnen haben und wie ihnen das gefallen hat. Also wie gesagt, wir müssen die jungen Frauen ja wirklich mit einbeziehen. Und es ist einfach so, wer jetzt nicht das alles so schnell mitbekommen hat, der kann das unter www.rosenlabyrinth-hildesheim.de nochmal nachlesen. Die Hildesheimer freuen sich, nachdem nun alle wissen, was ein Rosenlabyrinth ist. Und vielleicht ist ja Herr Machens auch zugegen, dann kann er sich das nochmal richtig angucken. Also wir würden uns freuen, wenn er dazu käme. Und ja, ich entlasse Sie jetzt hier. Ich war eine schöne Sendung
2: Danke,
0: mit Ihnen und habe für Sie jetzt auch nochmal ein ganz schönes Lied dabei. Und vor allen Dingen bin ich ja redaktionell verantwortlich für diese Sendung und Rita Tönelt bin ich. Ich freue mich, dass unsere ZuhörerInnen dabei waren und ja, und wir sie jetzt vielleicht alle ins Rosenlabyrinth locken. Und jetzt lege ich auf für alle Rosenlabyrintherinnen.

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1: Um 11 Uhr mit Benjamin Kirsch. Bundeskanzler Merz hat die Notwendigkeit für dringende Reformen des Arbeitsmarktes, der Rente und des Sozialstaats betont. Jeden Tag gingen Arbeitsplätze in der Industrie verloren. Unternehmen gäben angesichts hoher Kosten und Bürokratielasten auf, sagte Merz in einer Regierungserklärung im Bundestag. Das müsse sich jetzt ändern. Aus Berlin, Ulrike Römer.
2: Seine Diagnose? Viele schließen allzu oft die Augen vor den Defiziten im Land, dem Unfrieden in der Welt, der Alterung der Gesellschaft. Merz vermaß den Weg, den die Regierung seiner Ansicht nach bereits zurückgelegt hat. Verteidigungsfähigkeit verbessert, Gesundheitsreform auf dem Weg, erste Änderungen am Rentensystem erledigt. Und über allem irgendwie Zeitdruck. Deshalb sei jeder aufgerufen, an grundsätzlichen Erneuerungen mitzuarbeiten. Es geht laut Kanzler um nichts weniger als Freiheit, Wohlstand, Gerechtigkeit, soziale Sicherheit und Frieden im Land.
1: Die Opposition im Bundestag hat die Rede von Merz scharf kritisiert. Grünen-Fraktionschefin Hasselmann sagte, die Bilanz der schwarz-roten Koalition bestehe aus Streit, Misstrauen und der Suche nach dem kleinsten gemeinsamen Nenner. Die Fraktionsvorsitzende der AfD, Weidel, sagte, die Rede des Kanzlers sei der Abgesang eines Gescheiterten gewesen. Linken-Fraktionschef Pellmann warf der Bundesregierung vor, mit ihren Reformvorhaben die Axt an den Sozialstaat anzulegen. Der Bundestag berät heute in erster Lesung über das neue Gebäudemodernisierungsgesetz, das sich unter anderem Namen mit dem Thema Heizen befasst. Die Neuregelung sieht vor, dass auch künftig neue Öl- und Gasheizungen eingebaut werden dürfen. Allerdings müssen nach und nach mehr klimafreundliche Stoffe beigemischt werden. Ein weiteres Thema im Bundestag sind schärfere Haftungsregeln für Unfälle mit E-Scootern. Geschädigte sollen es künftig leichter haben, Schadenersatz zu erhalten. Im Nahostkonflikt haben die USA und der Iran ihre Angriffe fortgesetzt. Das US-Militär attackierte in der Nacht zunächst erneut Ziele im Iran. Teheran reagierte mit dem Beschuss von Einrichtungen der Vereinigten Staaten in mehreren Ländern in der Golfregion. Aus Istanbul, Benjamin Weber.
3: Mit ballistischen Raketen hat die iranische Revolutionsgarde eigenen Angaben zufolge einen US-Stützpunkt in Jordanien angegriffen. Iran hat außerdem US-Einrichtungen in den Golfstaaten Kuwait und Bahrain beschossen. Die iranischen Angriffe sind eine Reaktion auf die Angriffe der USA aus der Nacht. Das US-Militär hatte Luftverteidigungsanlagen im ganzen Land beschossen, erklärte das Regionalkommando CENTCOM. Iranische Medien meldeten teils schwere Explosionen an der Straße von Hormuz, aber auch unweit der Hauptstadt Teheran.
1: In Hannover tagen die Gesundheitsministerinnen und Minister der Länder und heute geht es um das Thema Frauengesundheit. Eine Frage ist, wie frauenspezifische Inhalte in der Medizin eine größere Rolle spielen können. Denn Frauen und Männer haben oft unterschiedliche Symptome oder Medikamente wirken anders. Aus Politik, Ärzteschaft, von Verbänden und Krankenkassen gibt es deshalb immer wieder die Forderung, mehr zu diesem Thema zu forschen und mehr Fortbildungen anzubieten. Die Länder in Europa sollen ihre Bevölkerung besser vor Hitze schützen. Das fordert die Weltgesundheitsorganisation WHO in ihrem neuen Leitfaden zum Gesundheits- und Hitzeschutz. Demnach erwärmt sich Europa schneller als jeder andere Kontinent. Allein in den letzten 4 Jahren seien hier mehr als 200.000 Menschen an den Folgen von Hitze gestorben, vor allem Ältere und solche mit Vorerkrankungen. Der neue Leitfaden gibt Ländern und Behörden einen Fahrplan an die Hand. Sie betreffen etwa eine bessere Kommunikation und frühzeitige Warnungen sowie mehr Begrünung in Städten und intakte Flüsse, Wälder und Moore. Im Aztekenstadion von Mexiko-Stadt wird heute die bislang größte Fußball-Weltmeisterschaft der Geschichte eröffnet. Im Auftaktspiel treffen um 21 Uhr WM-Co-Gastgeber Mexiko und Südafrika aufeinander. Die Partie ist das erste von insgesamt 104 Spielen. Erstmals sind bei der Fußball-WM 48 Mannschaften dabei. Weitere Gastgeber sind die USA und Kanada. Die deutsche Nationalmannschaft bestreitet ihr erstes Gruppenspiel am Sonntag um 19 Uhr gegen Curaçao. Das waren die Nachrichten. Das Wetter in Norddeutschland, neben Sonne, heute auch wolkig mit einzelnen Schauern und Gewittern. Am Abend regnet es vor allem im westlichen Niedersachsen, Tageshöchstwerte 16 bis 18 Grad. Morgen wird es vielerorts nass und windig mit nur wenig Sonne, Höchsttemperaturen 17 bis 19 Grad. Am Sonnabend wechselhaft, im Westen häufiger trocken, 17 bis 20 Grad. Und am Sonntag weiter unbeständig bei maximal 20 Grad. Es ist jetzt 11.05 Uhr.
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4: mit Felix Oehlmann. Der Platz vor dem HAWK-Gebäude am Goschentor wird begrünt. Wie die Hochschule mitteilt, beginnt an diesem Freitag um 10.30 Uhr vor Ort eine Entsiegelungsaktion. Unter dem Motto Abpflastern sollen dann rund 200 Quadratmeter an versiegelter Fläche in Handarbeit geöffnet werden. Der diesjährige bundesweite Hitzeaktionstag an diesem Donnerstag wird in Sarstedt mit einem Bühnenprogramm vor dem Rathaus begangen. Es startet um 14.30 Uhr und unter anderem wird um 15.30 Uhr ein neuer Trinkwasserbrunnen eingeweiht. Die einzelnen Programmpunkte finden Sie auf tonkuhle.de. Zwei Unbekannte haben am Dienstagabend die Aral-Tankstelle an der Marienburger Straße überfallen. Sie betraten gegen 21.50 Uhr den Verkaufsraum, bedrohten den Mitarbeiter und entkamen mit einer nicht genannten Summe Bargeld sowie mehreren Zigarettenschachteln. Die Polizei bittet um mögliche Zeugenhinweise.
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0: Einige Städte stehen in einer sogenannten Partnerschaft miteinander. Das ist jetzt nichts Neues. Hildesheim selber hat einige Partnerstädte. Aber haben Sie sich mal gefragt, was das eigentlich bedeutet für die Beteiligten? Vor kurzem wurde eine andere Städtepartnerschaft gefeiert. Seit 40 Jahren besteht eine zwischen Bad Salzdetfurt und der spanischen Stadt Benicassim. Silas Wiebrecht aus dem Tonkohle-Team, der hat sich mit 4 Personen bei der Feier unterhalten. Einmal Marlene Karmann, die sich schon ein Jahrzehnt vor der offiziellen Partnerschaft dafür eingesetzt hat. Dann Thomas Stelzer, erster Vorsitzender des Partnerschaftsvereins Bad Salzdetfurt. Und Susanna Marquez, der Bürgermeisterin von Benicassim, die uns hier von Jan Spitzer übersetzt wird.
1: Der Anlass, aus dem wir uns heute getroffen haben, ist das 40-jährige Jubiläum der Städtepartnerschaft zwischen Benicassim und Bad Salzdetfurt. Deswegen sind einige besondere Gäste vor Ort, von denen ich auch einige hier zum Interview parat habe. Ich beginne mal hier links von mir. Frau Karmann, Sie sind sozusagen das Urgestein dieser Städtepartnerschaft. Sie haben das Ganze schon angeleiert, bevor es eine offizielle Partnerschaft gab. Was bedeutet es für Sie zu sehen, dass die Städtepartnerschaft jetzt 40 Jahre schon besteht und dass der Austausch immer noch stattfindet? Wie fühlt sich das für Sie an?
2: Er fühlt mich mit ganz großer Freude, denn unsere Bestrebungen waren ja immer, internationale Beziehungen zu organisieren und zu machen. Und da ist ja der Benicassim ein ganz willkommener Partner und von daher. Und ich werde auch alles daran setzen, die Partnerschaft weiter mit zu forcieren. Ich bin im Partnerschaftsverein im Vorstand. Und mit dem Schwerpunkt Spanien und es kann nur weitergehen und ich hoffe, dass es auch eine gute Zukunft hat für uns.
1: An der Stelle schwenke ich mal über. Frau Marquez, was heißt es für Sie, in einer Städtepartnerschaft mit Bad Salzdetfurt zu sein?
3: Pues para mí significa, tiene un significado muy especial, porque más allá de estrechar lazos de unión, conocer personas.
4: Für die Bürgermeisterin ist es eine ganz besondere Beziehung auf ganz vielen verschiedenen Ebenen, persönlich, aber auch eben professionell als Bürgermeisterin. Sie ist hier früher vor vielen Jahren als Teil einer Musikantengruppe hierher gekommen, hat deswegen auch persönlich ganz, ganz viele Beziehungen hierhin, hat in Herbergen hier früher gewohnt und über all die Jahre hat sie eben eine ganz tiefe Verbindung zu Bad Salzdetfurt aufgebaut und freut sich deswegen auch ganz besonders, dass jetzt wieder Jugendreisen angeboten werden und dieser Schüleraustausch auch tatsächlich wieder neue Energie in das Ganze bringt und freut sich sehr auf die hoffentlich nächsten 40 Jahre, die auch noch bevorstehen.
3: Y podamos llevar a cabo para fortalecer esos lazos de unión 40 años más como mínimo.
1: Herr Stelzer, Sie sind an einer Schule beschäftigt, die Teil dieses Austauschprogramms ist. Wie viele Schüler sind so im Jahr ungefähr am Austausch beteiligt?
5: Wie Frau Karmann gerade schon berichtet hat, führen wir jährlich diesen Austausch durch und zwar beidseitig. Also es ist so, dass wir in einem Schuljahr sowohl in Benicassim sind, als auch die Benicassimer bei uns in Bad Salzdetfurt. Und es haben jetzt dieses Jahr 25 Schülerinnen und Schüler auf beiden Seiten, also insgesamt 50 Schüler teilgenommen und im letzten Jahr auch. Davor hatten wir die Corona-Pandemie, da konnten wir leider solche Fahrten nicht durchführen. Aber im Schnitt kriegen wir, denke ich, schon immer 20 bis 25 auf jeder Seite auch zusammen. Die Besonderheit ist ja auch, dass diese Schülerinnen und Schüler nicht in Hotels oder Jugendherbergen übernachten, sondern tatsächlich dann auch in den Gastfamilien untergebracht werden und somit nicht nur die Orte, sondern halt auch das Familienleben und wirklich auch die Kultur dadurch viel besser kennenlernen. Und es gibt Schülerinnen und Schüler, die sich auch ein zweites Mal für solche Fahrten anmelden, weil es ihnen so gut gefallen hat und dadurch natürlich auch die Bindung enger wird. Und das unterstützen wir auch. Also wir versuchen tatsächlich immer auch alle mitzunehmen, wo es möglich ist.
1: Frau Marquez, noch eine Frage. Sie haben vorhin eine Urkunde unterschrieben. Was stand auf dieser Urkunde drauf?
3: Bueno, hemos firmado un documento que más allá de un papel.
4: Dieses Dokument ist eben mehr als nur ein Stück Papier, was zwei Bürgermeister irgendwie unterzeichnet haben, sondern es ist ein Versprechen an die Zukunft, an die zukünftigen Bemühungen von beiden Städten, diese Partnerschaft, Städtepartnerschaft am Leben zu halten und dort Energie reinzugeben und auch einen Geist richtig zu setzen, damit diese Verbindung auch über die nächsten Jahre fruchtvoll bleibt. Die Bürgermeisterin möchte noch einmal hervorheben, dass sie generell Bad Salzdetfurter und auch Hildesheimer wahrscheinlich aus dem Land Hildesheim empfängt und die Arme öffnet für Benicassim, weil das eine wunderschöne Stadt ist, eine liebevolle Stadt. Und ganz im Sinne der Partnerschaft das Ganze eben nicht nur auf die direkt Beteiligten konzentrieren möchte, sondern wirklich sagt, wir empfangen euch mit offenen Armen und wir haben eine Wunderstadt, die wir euch sehr gerne präsentieren möchten.
0: Das Gespräch ging übrigens noch ein bisschen weiter. 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
1: Um 11:30 mit Felix Oehlmann. Die Schlagzeilen: HAWK-Vorplatz am Goschentor wird abgepflastert. Saarstedt macht zum Hitzeaktionstag Programm vorm Rathaus. Dauerkartenverkauf für die Eintracht-Handballer hat begonnen und Betrunkener rollert auf E-Scooter über die Autobahn. Die Meldungen im Einzelnen. Der Platz vor dem HAWK-Gebäude am Goschentor wird begrünt. Wie die Hochschule mitteilt, beginnt an diesem Freitag vor Ort eine Entsiegelungsaktion. Unter dem Motto Abpflastern sollen dabei ab 10.30 Uhr rund 200 Quadratmeter an versiegelter Fläche in Handarbeit geöffnet werden, um darauf dann neue Grünflächen und Blühwiesen zu schaffen, sowie neue Bäume zu pflanzen. Das soll die Aufenthaltsqualität und das Mikroklima an diesem stark aufgeheizten Standort nachhaltig verbessern, so die HAWK. Für diese Aktion arbeiten die AG Campus Sozialraum, das Quartiersmanagement Neustadt sowie verschiedene städtische und auch landesweite Akteure zusammen. Sie soll zugleich ein Startzeichen für weitere Entsiegelungen in Stadt und Region sein. So will das Netzwerk auch beim bundesweiten Städtewettbewerb www.abpflastern.de für Hildesheim antreten und dazu die Öffentlichkeit anregen, auf ihren eigenen Flächen selbst aktiv zu werden. Der diesjährige bundesweite Hitzeaktionstag an diesem Donnerstag wird in Saarstedt mit einem Bühnenprogramm vor dem Rathaus begangen. Wie die Stadt mitteilt, wird es um 14.30 Uhr von Bürgermeisterin Heike Brennecke, Klimaschutzmanagerin Kerstin Sobania und der Umweltbeauftragten Anne-Kathrin Maaspohl eröffnet. Darauf folgen jeweils 15-minütige Programmpunkte, bei denen es zum Beispiel um den Schutz von Kita-Kindern geht, Orte zum Abkühlen aufgezeigt oder medizinische Tipps zum Umgang mit Hitze gegeben werden. Um 15.30 Uhr wird außerdem ein neuer Trinkwasserbrunnen eingeweiht und als Abschluss ist ab 18 Uhr eine Fahrradtour geplant. Sie finden die einzelnen Programmpunkte auf tonkuhle.de. Bei Handball-Drittligist HC Eintracht Hildesheim hat der Dauerkartenverkauf für die kommende Saison begonnen. Wie der Verein mitteilt, gelten diese für 15 Punktspiele in der Sparkassenarena auf einem selbstgewählten Platz. Die Preise blieben gegenüber dem Vorjahr unverändert und die Karte könne im Falle einer Verhinderung auch von jemand anderem genutzt werden. Bestellt werden könne sie online oder in der Geschäftsstelle an der Sparkassenarena und bisherige Dauerkartenbesitzer könnten noch bis zum 1. Juli Plätze reservieren. Danach gehen die Plätze in den freien Verkauf. Unterdessen geht die Kaderplanung der Eintracht weiter. Zuletzt wurde der Norweger Lars-Oskar Søtorp Carterud als neuer Rückraumspieler vorgestellt. Der 1,96 Meter große 24-Jährige war vor einem Jahr aus seiner Heimat zum SV Anhalt Bernburg gewechselt und hatte für die kommende Saison eigentlich beim OHV Aurich unterschrieben. Da dieser aber im April Insolvenz anmelden musste, wechselt er nun nach Hildesheim. In der Nacht auf diesen Mittwoch ist ein 25 Jahre alter Mann auf einem E-Scooter auf die A7 aufgerollert. Wie die Autobahnpolizei mitteilt, gingen gegen 2.15 Uhr dazu einige Notrufe ein, sodass sich eine Funkstreife auf den Weg machte und den Mann bei Drispenstedt auf dem rechten Fahrstreifen entdeckte. Ein Alkotest ergab einen Wert von 1,32 Promille und der Mann hatte auch Cannabis konsumiert. Er hatte sich auf dem E-Scooter nicht angemeldet und ihn nur als Tretroller genutzt, also ohne Motorkraft, weshalb nun nicht wegen einer Trunkenheitsfahrt ermittelt wird. Es lag laut Autobahnpolizei auch keine Gefährdung des Verkehrs vor. Es besteht allerdings der Verdacht, dass der Scooter gestohlen war und wegen des Betretens der Autobahn wurde ein Ordnungswidrigkeitenverfahren eingeleitet.

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1: Heute mit Silas Wiebrecht. Es ist ein weiteres Mal soweit. Die Hildesheimer Hitparade wird ausgewertet und die Ergebnisse der letzten zwei Wochen präsentiert. Sie haben fleißig abgestimmt, wir haben fleißig mitgezählt und das hier sind die Ergebnisse des heutigen Zwischenstandes. Aber bevor es mit dem tatsächlichen Ranking losgeht, hören wir uns nochmal den sommerlichen Platzmacher an. Mirax, Meer. Wow.

Das war der heutige Platzmacher, mehr von Mirak. Und damit geht es los mit den Top 9 der heutigen Hildesheimer Hitparade. Auf Nummer 9 unverändert Dirk Wilhelm Hanrath mit Color of the Graves.

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Und auf dem Siegertreppchen die stabile Nummer 3, Extra Bacon mit The Drinking Game. Und auf der Nummer 2 lauert uns The Lazy Days mit The Girl with the Blue Hat auf. Die

Das war der jetzige Spitzenreiter der Hildesheimer Hitparade, Dance von Peter Kolditz. Und das bringt uns zum Neueinsteiger. Ein Name, Manfred Schorlepp. Ein Song, Tanzt an meinem Grab. In einer Sonderversion. Der Song ist im Album Lieder vom Gehen von Manfred Schorlepp erschienen. Und dieses Album beschäftigt sich mit dem Thema Sterben. Das soll bei aller Tragik aber hauptsächlich einem Hintergrund für das Album dienen. Im Vordergrund stehen nämlich die Gründe, aus denen das Leben doch so schön ist. Leben ist Liebe, Hoffnung und Trost, heißt es. Er möchte mit diesem Album Mut machen für Menschen jeden Alters. Manfred Schorlepp unterstützt seine Musik außerdem auf Instagram und YouTube mit dem Kanal Das Ding vom Gehen. Und darauf bringt er informative und unterhaltende Inhalte rund ums Thema. Und ganz wichtig, seine Musik ist niemals traurig. Was man auch an dieser Version von Tanzt an meinem Grab sehen kann, das ist nämlich die Ukulelenversion. Und damit geht es los. Manfred Schorlepp tanzt an meinem Grab in der Ukulelenversion. Zum ersten Mal in der Hildesheimer Hitparade heißen wir den Song willkommen.

Das war der heutige Neueinsteiger für die Hildesheimer Hitparade. Manfred Schorlepp mit Tanzt an meinem Grab in der Ukulelenversion. Wenn der Song Ihnen gut gefallen hat, dann gehen Sie jetzt auf tonkuhle.de, scrollen Sie runter und tippen Sie in der Hitparade auf der Tabelle für ihn Ihre Stimme ein. Oder für jeden der anderen Songs, die wir uns gerade angehört haben, denn die sind ja immer noch im Rennen. Das nächste Ranking gibt es dann in 2 Wochen, also trauen Sie sich ruhig und geben Sie Ihrem Liebling etwas Liebe. Mein Name ist Silas Wieprecht und das war die heutige Auswertung der Hildesheimer Hitparade.

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1: Um 12 Uhr mit Astrid Fietz. Bundeskanzler Merz hat im Bundestag eine Regierungserklärung abgegeben. Dabei hat der Bundeskanzler an die Menschen in Deutschland appelliert, die Notwendigkeit von Einschränkungen zu akzeptieren. Jeden Tag gingen Arbeitsplätze verloren, Unternehmen gäben angesichts hoher Kosten und Bürokratielasten auf. Und das müsse sich ändern, so Merz. Deshalb dränge bei den anstehenden Reformen die Zeit. Zum Treffen der Koalitionsspitzen mit den Sozialpartnern am Abend sagte Merz, dass das Gespräch in guter, konstruktiver Atmosphäre stattgefunden habe. Während Bundeskanzler Merz im Bundestag für Reformen warb und eigene Erfolge in den Bereichen Verteidigung, Gesundheit und Rente bewarb, gab es Kritik aus der Opposition. Britta Hasselmann, Fraktionsvorsitzende der Grünen, sagte, Merz habe es verpasst, die Menschen wirklich mitzunehmen.
2: Nach der Ankündigung zum Herbst der Reformen haben wir alle den Winter der Enttäuschung erlebt. Und im Frühling, da haben sie sich vor allen Dingen mit sich selbst beschäftigt und sich selbst bemitleidet. Ihre Bilanz ist Streit, ist Misstrauen, ein Jahr mühseliges Suchen nach dem kleinsten gemeinsamen Nenner, auch in der Koalition. Ich frage mich, warum appellieren Sie an die Bürgerinnen und Bürger, prüfen Sie sich? Prüfen Sie sich doch mal, wo bleibt denn Ihre Selbstreflexion? Und tun Sie doch etwas dafür, die Leute wirklich mitnehmen zu wollen.
1: Britta Hasselmann, Fraktionsvorsitzende Bündnis 90 Die Grünen. Der Bundestag berät heute in erster Lesung über das neue Gebäudemodernisierungsgesetz, das sich unter anderem mit dem Thema Heizen befasst. Die Neuregelung sieht vor, dass auch künftig neue Öl- und Gasheizungen eingebaut werden dürfen. Allerdings müssen nach und nach mehr klimafreundliche Stoffe beigemischt werden. Ein weiteres Thema im Bundestag sind schärfere Haftungsregeln für Unfälle mit E-Scootern. Geschädigte sollen es künftig leichter haben, Schadenersatz zu erhalten. Der Iran hat zahlreiche Ziele in der Golfregion attackiert. Er reagierte damit auf neue Angriffe der USA. Aus Kairo, Anna Usius.
3: Die iranischen Angriffe mit Drohnen und Raketen zielten unter anderem auf den US-Militärstützpunkt Al-Azraq in Jordanien. Das jordanische Militär meldete, 20 Raketen seien abgefangen worden. Trümmerteile stürzten herab, hätten aber keine Schäden angerichtet. In Bahrain wurde ein 11-jähriges Mädchen bei einem iranischen Luftangriff leicht verletzt. Zudem seien Autos und Häuser durch herabfallende Trümmer beschädigt worden, meldete das Innenministerium. Auch Kuwait geriet erneut unter Beschuss und sperrte vorübergehend seinen Luftraum. Mittlerweile sei der Flugbetrieb aber zur Normalität zurückgekehrt, hieß es.
1: In Hannover tagen die Gesundheitsministerin und Minister der Länder. Und heute geht es um das Thema Frauengesundheit. Eine Frage ist, wie frauenspezifische Inhalte in der Medizin eine größere Rolle spielen können. Denn Frauen und Männer haben oft unterschiedliche Symptome oder Medikamente wirken anders. Aus Politik, Ärzteschaft, von Verbänden und Krankenkassen gibt es deshalb immer wieder die Forderung, mehr zu diesem Thema zu forschen und mehr Fortbildungen anzubieten. In Mexiko-Stadt startet heute die bislang größte Fußball-WM der Geschichte. Das Eröffnungsspiel zwischen Co-Gastgeber Mexiko und Südafrika ist das erste von insgesamt 104 Turnierspielen. Silke Heine aus dem ARD-WM-Team beschreibt, was am ersten Turniertag passiert.
4: Los geht's zunächst mit einer sicher spektakulären Eröffnungsshow und vielen internationalen Stars wie beispielsweise Shakira. Ab 21 Uhr unserer Zeit rollt dann erstmals der Ball. Mexiko hofft im Spiel gegen Südafrika auf einen erfolgreichen und ruhigen Start in die WM. Es sind ja im Umfeld Lehrerproteste angekündigt und da wird ein großes Polizeiaufgebot erwartet. Gegner Südafrika ist erstmals seit der Heim-WM 2010 wieder dabei. Das Eröffnungsspiel bestritt Südafrika damals ebenfalls gegen Mexiko. Am Ende gab es ein 1:1.
1: Auf der A7 hat es in Südniedersachsen einen Unfall mit mehreren Lkw gegeben. Richtung Hannover sind zwischen Echte und Seesen mehrere Sattelzüge zusammengestoßen. Einer der Laster hatte Getränkekisten geladen. Auf den Fahrbahnen haben sich Limonadenflaschen verteilt. Die A7 ist im Moment Richtung Norden gesperrt. Die Bergungsarbeiten dürften mehrere Stunden dauern. Wann eventuell eine Spur Richtung Hannover wieder freigegeben werden kann, ist noch unklar. Das waren die Nachrichten. Das Wetter in Norddeutschland. Sonne und Wolken, zeitweise Schauer und einzelne Gewitter, Temperaturen um 17 Grad. Morgen viele Wolken, wenig Sonne, etwas Regen und einzelne Gewitter, Höchstwerte 17 bis 19 Grad. Am Sonnabend wechselhaft, zum Teil länger trocken, 17 bis 20 Grad. Am Sonntag Schauer und einzelne Gewitter, im Südwesten freundlicher, bei 16 bis 20 Grad. Es ist gleich 12:05 Uhr.
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5: Mit Felix Oehlmann. Der Platz vor dem HAWK-Gebäude am Goschentor wird begrünt. Wie die Hochschule mitteilt, beginnt an diesem Freitag um 10.30 Uhr vor Ort eine Entsiegelungsaktion. Unter dem Motto Abpflastern sollen dann rund 200 Quadratmeter an versiegelter Fläche in Handarbeit geöffnet werden. Der diesjährige bundesweite Hitzeaktionstag an diesem Donnerstag wird in Sarstedt mit einem Bühnenprogramm vor dem Rathaus begangen. Es startet um 14.30 Uhr und unter anderem wird um 15.30 Uhr ein neuer Trinkwasserbrunnen eingeweiht. Die einzelnen Programmpunkte finden Sie auf tonkuhle.de. Zwei Unbekannte haben am Dienstagabend die Aral-Tankstelle an der Marienburger Straße überfallen. Sie betraten gegen 21.50 Uhr den Verkaufsraum, bedrohten den Mitarbeiter und entkamen mit einer nicht genannten Summe Bargeld sowie mehreren Zigarettenschachteln. Die Polizei bittet um mögliche Zeugenhinweise.
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6: Und damit herzlich willkommen zum Tonkuhle Mittag auch von mir, Silas Wiebrecht. Heute steht unter anderem ein Beitrag über das uns allen bekannte Bad Salzdetfurt und eine Stadt in Spanien namens Benicassim an. Also wenn Sie wissen wollen, was die beiden miteinander zu tun haben, dann bleiben Sie etwas dran. Ansonsten gibt es wie immer die Nachrichten und die V-Tipps nachher auch. Und nicht zu vergessen, der Zwischenstand der Hitparade. Also bleiben Sie gespannt. Damit geht es jetzt aber erstmal weiter mit etwas Musik. Ich melde mich gleich wieder zu Wort.

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1: Partnerschaften kennen wir vor allem bei Menschen, aber auch bei Konzernen und nicht zuletzt bei Städten. Das ist kein Geheimnis. Doch nur wenige wissen, was so eine Partnerschaft zwischen Städten genau bedeutet, auch persönlich für die Beteiligten. Am vergangenen Freitag wurde die 40-jährige Städtepartnerschaft zwischen Bad Salzdetfurt und der spanischen Stadt Benicassim gefeiert. Ich, Silas Wieprecht, war mit dabei und habe mich mit 4 Personen unterhalten. Marlene Karmann, die sich schon ein Jahrzehnt vor der offiziellen Partnerschaft für diese eingesetzt hat, dann Thomas Stelzer, dem ersten Vorsitzenden des Partnerschaftsvereins in Bad Salzdetfurt, und Susana Marquez, der Bürgermeisterin von Benicassim, sowie Jan Spitzer, der im Gespräch als Dolmetscher ausgeholfen hat. Der Anlass, aus dem wir uns heute getroffen haben, ist das 40-jährige Jubiläum der Städtepartnerschaft zwischen Benicassim und Bad Salzdetfurt. Deswegen sind einige besondere Gäste vor Ort, von denen ich auch einige hier zum Interview parat habe. Ich beginne mal hier links von mir. Frau Karmann, Sie sind sozusagen das Urgestein dieser Städtepartnerschaft. Sie haben das Ganze schon angeleiert, bevor es eine offizielle Partnerschaft gab. Was bedeutet es für Sie zu sehen, dass die Städtepartnerschaft jetzt 40 Jahre schon besteht und dass der Austausch immer noch stattfindet? Wie fühlt sich das für Sie an?
2: Er fühlt mich mit ganz großer Freude, denn unsere Bestrebungen waren ja immer, internationale Beziehungen zu organisieren und zu machen. Und da ist ja der Benicassim ein ganz willkommener Partner und von daher. Und ich werde auch alles daran setzen, die Partnerschaft weiter mit zu forcieren. Ich bin im Partnerschaftsverein im Vorstand und mit dem Schwerpunkt Spanien. Und es kann nur weitergehen und ich hoffe, dass es auch eine gute Zukunft hat für uns.
1: An der Stelle schwenke ich mal über. Frau Marquez, was heißt es für Sie, in einer Städtepartnerschaft mit Bad Salzdetfurt zu sein?
3: Pues para mí significa, tiene un significado muy especial, porque más allá de estrechar lazos de unión, conocer personas.
4: Für die Bürgermeisterin ist es eine ganz besondere Beziehung auf ganz vielen verschiedenen Ebenen, persönlich, aber auch eben professionell als Bürgermeisterin. Sie ist hier früher vor vielen Jahren als Teil einer Musikantengruppe hierher gekommen, hat deswegen auch persönlich ganz, ganz viele Beziehungen hierhin, hat in Herbergen hier früher gewohnt und über all die Jahre hat sie eben eine ganz tiefe Verbindung zu Bad Salzdetfurt aufgebaut und freut sich deswegen auch ganz besonders, dass jetzt wieder Jugendreisen angeboten werden und dieser Schüleraustausch auch tatsächlich wieder neue Energie in das Ganze bringt und freut sich sehr auf die hoffentlich nächsten 40 Jahre, die auch noch bevorstehen. Y podamos llevar a cabo para fortalecer
1: esos lazos de unión 40 años más como mínimo. Herr Stelzer, Sie sind an einer Schule beschäftigt, die Teil dieses Austauschprogramms ist. Wie viele Schüler sind so im Jahr ungefähr am Austausch beteiligt?
5: Wie Frau Karmann gerade schon berichtet hat, führen wir jährlich diesen Austausch durch und zwar beidseitig. Also es ist so, dass wir in einem Schuljahr sowohl in Benicassim sind, als auch die Benicassimer bei uns in Bad Salzdetfurt. Und es haben jetzt dieses Jahr 25 Schülerinnen und Schüler auf beiden Seiten, also insgesamt 50 Schüler teilgenommen und im letzten Jahr auch. Davor hatten wir die Corona-Pandemie, da konnten wir leider solche Fahrten nicht durchführen. Aber im Schnitt kriegen wir, denke ich, schon immer 20 bis 25 auf jeder Seite auch zusammen. Die Besonderheit ist ja auch, dass diese Schülerinnen und Schüler nicht in Hotels oder Jugendherbergen übernachten, sondern tatsächlich dann auch in den Gastfamilien untergebracht werden und somit nicht nur die Orte, sondern halt auch das Familienleben und wirklich auch die Kultur dadurch viel besser kennenlernen. Und es gibt Schülerinnen und Schüler, die sich auch ein zweites Mal für solche Fahrten anmelden, weil es ihnen so gut gefallen hat und dadurch natürlich auch die Bindung enger wird. Und das unterstützen wir auch. Also wir versuchen tatsächlich immer auch alle mitzunehmen, wo es möglich ist.
1: Frau Marquez, noch eine Frage. Sie haben vorhin eine Urkunde unterschrieben. Was stand auf dieser Urkunde drauf?
3: Bueno, hemos firmado un documento que más allá de un papel
4: Dieses Dokument ist eben mehr als nur ein Stück Papier, was zwei Bürgermeister irgendwie unterzeichnet haben, sondern es ist ein Versprechen an die Zukunft, an die zukünftigen Bemühungen von beiden Städten, diese Partnerschaft, Städtepartnerschaft am Leben zu halten und dort Energie reinzugeben und auch einen Geist richtig zu setzen, damit diese Verbindung auch über die nächsten Jahre fruchtbar bleibt. Die Bürgermeisterin möchte noch einmal hervorheben, dass sie generell Bad Salz-Detfurter und auch Hildesheimer, wahrscheinlich aus dem Land Hildesheim, empfängt und die Arme öffnet für Benicassim, weil es eine wunderschöne Stadt ist, eine liebevolle Stadt und ganz im Sinne der Partnerschaft das Ganze eben nicht nur auf die direkt Beteiligten konzentrieren möchte, sondern wirklich sagt, wir empfangen euch mit offenen Armen und wir haben eine Wunderstadt, die wir euch sehr gerne präsentieren
3: möchten.
1: Das war eine etwas gekürzte Variante des Gesprächs zur 40-jährigen Städtepartnerschaft zwischen Bad Salz-Detfurt und Benicassim. Die Vollversion finden Sie in unserem Podcast.

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1: Um 12:30 mit Felix Oehlmann. Die Schlagzeilen: Protest unterbricht Uni-Veranstaltung mit Joschka Fischer. Sparkasse und Volksbank eröffnen gemeinsame SB-Filiale in Schellerten. Zwei Männer überfallen Tankstelle an der Marienburger Straße und Catcalling wird Thema auf dem Angoulême-Platz. Die Meldungen im Einzelnen. Eine Veranstaltung der Reihe Hildesheimer Finanz-, Wirtschafts- und Währungsgespräche ist an die

Diesem Montagabend durch lautstarken Protest unterbrochen worden. Zu Gast in der Liebfrauenkirche war der Grünen-Politiker und frühere Vizekanzler Joschka Fischer, der zum Thema Deutschland auf der Suche nach seiner Identität eingeladen war und mit drei Uni-Wissenschaftlerinnen und Wissenschaftlern auf einem Podium saß. Als er zum Thema Weltlage und Kriege sprach, wurde er von Aktivistinnen und Aktivisten unterbrochen, die ihn unter anderem als Kriegstreiber bezeichneten. Sie wurden schließlich von der Polizei aus der Kirche gebracht und hielten dann davor eine Art Versammlung ab. Fischer reagierte auf den Vorfall unter anderem mit dem Satz, dass er nun angesichts der aktuellen Lage Positionen vertrete, von denen er nie gedacht hätte, dass er sie mal öffentlich äußern würde. Deutschland müsse etwa lernen, eine neue Führungsrolle in Europa zu übernehmen. Radio Tonkuhle sendet einen Mitschnitt der Veranstaltung am kommenden Sonntag um 19 Uhr. Die Volksbank Hildesheimer Börde und die Sparkasse Hildesheim-Goslar-Peine haben an diesem Mittwoch ihr SB-Center an der Berliner Straße in Schellerten eröffnet. Es ist in einem Neubau der Kreiswohnbaugesellschaft untergebracht und nach Die Kolzen nun die zweite Geschäftsstelle, die beide Banken gemeinsam betreiben. Damit gibt es in Schellerten nun wieder einen Bankautomaten, der Aus- und Einzahlungen ermöglicht. Bei der Eröffnung sagte Gemeindebürgermeister Fabian von Berg, dass die neue Selbstbedienungsfiliale ein gutes Signal für Schellerten ist. Die Bürgerinnen und Bürger könnten so wieder ein Bankangebot direkt vor Ort nutzen. Die Öffnungszeiten sind täglich von 5 Uhr morgens bis Mitternacht. Zwei unbekannte Männer haben am Dienstagabend die Aral-Tankstelle an der Marienburger Straße überfallen. Laut Bericht betraten sie gegen 21.50 Uhr den Verkaufsraum, bedrohten den Mitarbeiter und forderten Bargeld und Tabakwaren. Sie entkamen dann mit einer nicht genannten Summe sowie mehreren Zigarettenschachteln zu Fuß in Richtung Bromberger Straße. Als Beschreibung liegt nur vor, dass sie geschätzt 20 bis 28 Jahre alt sind. Wer verdächtige Personen oder Fahrzeuge im Bereich der Tankstelle beobachtet hat, wird gebeten, sich mit der Hildesheimer Polizei in Verbindung zu setzen. Diesen Freitag wird auf dem Angoulême-Platz das sogenannte Catcalling als Thema in die Öffentlichkeit getragen. Von 13 bis 15 Uhr sollen dort in Hildesheim gehörte anzügliche Kommentare in Kreide aufs Pflaster geschrieben werden, teilt der Arbeitskreis gegen Catcalling mit. Interessierte sind eingeladen, sich an dieser Ankreideaktion zu beteiligen und so ein sichtbares Zeichen gegen Catcalling zu setzen. Vor Ort werden außerdem verschiedene Beratungsstellen ihre Angebote vorstellen und für Gespräche zur Verfügung stehen. Zugleich soll es darum gehen, Angsträume aufzuzeigen, an denen Menschen sich besonders häufig unsicher oder belästigt fühlen. Alle Personen aus der Region, die selbst Catcalling erlebt oder beobachtet haben, sind dabei eingeladen, ihre Erfahrungen zu melden, mit Angaben zu Art des Vorfalls, Ort sowie Datum und Uhrzeit. Meldungen können auch über den Instagram-Kanal Catcalls auf Hildesheim oder per Mail eingereicht werden. Sie finden die Adresse auf tonkuhle.de.

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9: Und jetzt kommt der Zwischenstand der aktuellen Hitparade, auch von mir, Silas Wieprecht. Hören Sie gespannt zu, die Musik hat es in sich.
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9: Heute mit Silas Wieprecht. Es ist ein weiteres Mal soweit. Die Hildesheimer Hitparade wird ausgewertet und die Ergebnisse der letzten zwei Wochen präsentiert. Sie haben fleißig abgestimmt, wir haben fleißig mitgezählt und das hier sind die Ergebnisse des heutigen Zwischenstandes. Aber bevor es mit dem tatsächlichen Ranking losgeht, hören wir uns nochmal den sommerlichen Platzmacher an. Mirax, Meer.
11: Wow.

Das war der heutige Platzmacher, mehr von Mirak. Und damit geht es los mit den Top 9 der heutigen Hildesheimer Hitparade. Auf Nummer 9, unverändert, Dirk Wilhelm Hanrath mit Color of the Graves.

Und auf dem Siegertöpfchen die stabile Nummer 3, Extra Bacon mit The Drinking Game. Und auf der Nummer 2 lauert uns The Lazy Days mit The Girl with the Blue Hat auf. Die

Das war der jetzige Spitzenreiter der Hildesheimer Hitparade, Dance von Peter Kolditz. Und das bringt uns zum Neueinsteiger. Ein Name, Manfred Schorlepp. Ein Song, Tanzt an meinem Grab. In einer Sonderversion. Der Song ist im Album Lieder vom Gehen von Manfred Schorlepp erschienen. Und dieses Album beschäftigt sich mit dem Thema Sterben. Das soll bei aller Tragik aber hauptsächlich einem Hintergrund für das Album dienen. Im Vordergrund stehen nämlich die Gründe, aus denen das Leben doch so schön ist. Leben ist Liebe, Hoffnung und Trost, heißt es. Er möchte mit diesem Album Mut machen für Menschen jeden Alters. Manfred Schorlepp unterstützt seine Musik außerdem auf Instagram und YouTube mit dem Kanal Das Ding vom Gehen. Und darauf bringt er informative und unterhaltende Inhalte rund ums Thema. Und ganz wichtig, seine Musik ist niemals traurig. Was man auch an dieser Version von Tanzt an meinem Grab sehen kann, das ist nämlich die Ukulelenversion. Und damit geht es los. Manfred Schorlepp tanzt an meinem Grab in der Ukulelenversion. Zum ersten Mal in der Hildesheimer Hitparade heißen wir den Song willkommen.

das war der heutige Neueinsteiger für die Hildesheimer Hitparade. Manfred Schorlepp mit Tanzt an meinem Grab in der Ukulelenversion. Wenn der Song Ihnen gut gefallen hat, dann gehen Sie jetzt auf tonkuhle.de, scrollen Sie runter und tippen Sie in der Hitparade auf der Tabelle für ihn Ihre Stimme ein. Oder für jeden der anderen Songs, die wir uns gerade angehört haben, denn die sind ja immer noch im Rennen. Das nächste Ranking gibt es dann in 2 Wochen, also trauen Sie sich ruhig und geben Sie Ihrem Liebling etwas Liebe. Mein Name ist Silas Wieprecht und das war die heutige Auswertung der Hildesheimer Hitparade.

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1: mit Simon Klenke. Wer Kleidung reparieren, kreativ arbeiten oder einfach nachhaltige Ideen entdecken möchte, ist im offenen Faserwerk in Hildesheim genau richtig. Von 15 bis 19 Uhr stehen die Türen für alle Interessenten offen. Dort können Besucherinnen und Besucher die Nähwerkstatt nutzen, im Secondhand-Bereich stöbern oder an eigenen Projekten arbeiten, ganz unabhängig von ihren Vorkenntnissen. Der Eintritt ist kostenlos. Das Faserwerk ist jeden Montag und Donnerstag von 15 bis 19 Uhr geöffnet. Weitere Informationen finden Sie unter faserwerk.info. Wohnzimmer statt Theaterbühne. Das Theater kommt direkt zu den Menschen. Am Dienstag, den 16. Juni, macht die Reihe TFN in den Häusern der Region Station in Bokenheim. Dort präsentiert Opernsänger Andrei Adrejczyk um 19.30 Uhr einen besonderen Arienabend in privater Atmosphäre. Sie haben außerdem die Möglichkeit, neue Menschen aus der Region kennenzulernen und sich auszutauschen. Karten gibt es für 5 Euro im Service Center in der Theaterstraße 6. Beim Kartenkauf wird Ihnen die genaue Adresse der Veranstaltung mitgeteilt. Mehr zur Veranstaltungsreihe finden Sie auf der Seite des Theater für Niedersachsen. Das Hamburger Dream-Pop-Duo Roller Derby kommt ins Lux Hannover. Die Band, bestehend aus Feline Meyers und Manuel Romero Soria, wurde 2020 gegründet. Seither hat sich das Duo mit seinem Mix aus modernem Indie-Pop und nostalgischen Sounds aus den 80ern einen Namen gemacht. Das Konzert beginnt um 20 Uhr. Der Einlass ist bereits eine Stunde früher. Tickets gibt es für 25 Euro. Zusätzliche Details finden Sie unter lux-linden.de. Das waren die heutigen Veranstaltungstipps. Weitere gibt es auf stadtmagazin-public.de.
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Mir bleiben die Worte weg. Der tonkuhle Mittag ist vorbei. Dunkle Zeiten für uns alle. Ach, der Abend kommt auch noch. Okay, dann ist nicht ganz so schlimm. Mein Name ist Silas Wiebrecht, das hier war's mit dem Mittagsmagazin. Das Abendmagazin, das haben wir aber noch vor uns, also freue ich mich jetzt einfach da drauf. Und das können Sie gerne auch tun. Dann können wir uns nachher wiederhören und wenn wir das nicht tun, naja, dann haben Sie bestimmt etwas Besseres und Wichtigeres vor, das Ihnen auch mehr Spaß macht und das ist okay. Ich wünsche Ihnen bis dahin auf jeden Fall noch einen wunderbaren Tag und auf Wiederhören. Tschüss!

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1: Um 13 Uhr mit Astrid Fietz. Nach einer Regierungserklärung von Kanzler Merz im Bundestag hat es Kritik aus der Opposition gegeben. Die Grünen warfen der Regierung Untätigkeit vor. Aus Berlin Ulrike Römer.
2: Genug Appelle, handeln Sie, forderte Co-Fraktionschefin Britta Hasselmann. Die großen Reformprojekte müssen nach Ansicht der Grünen nochmal auf den Tisch. Denn bisher treffen sie immer die gleichen. Reform sei zu einem Synonym für Kürzung verkommen. Reißen Sie sich zusammen, forderte Hasselmann mit Blick auf die Bundesregierung. In seiner Regierungserklärung hatte der Bundeskanzler zuvor an alle appelliert, bei den großen Reformen, die anstehen, mitzuwirken. Man könne die Augen vor den Problemen im Land nicht weiter verschließen. Für die AfD kam Alice Weidel stattdessen zu dem Schluss, diese Regierungserklärung war der Abgesang eines Gescheiterten. Der Co-Fraktionschef der Linken im Bundestag, Sören Pellmann, warf der Bundesregierung eine Politik der sozialen Härte vor.
1: Der Bundestag hat erstmals über die Reform des sogenannten Heizungsgesetzes beraten. Nach dem Willen der schwarz-roten Regierungskoalition soll auch künftig der Einbau neuer Gas- und Ölheizungen erlaubt sein. Voraussetzung ist, dass dabei ein steigender Anteil CO2-neutraler Brennstoffe benutzt wird. Bundeswirtschaftsministerin Reiche warb im Parlament für die Pläne.
3: Wir ersetzen Heizungszwänge durch Technologieoffenheit. Und wir ersetzen Detailvorgaben durch Eigenverantwortung. Wir geben den Menschen die Freiheit zurück, selbst zu entscheiden, mit welchen Systemen sie ihr Haus beheizen und wie sie ihr Haus modernisieren wollen. Und das ist die Kernbotschaft dieses Gesetzes. Denn die Wärmewende gelingt nicht gegen die Eigentümer. Die Wärmewende gelingt nur mit den Eigentümern.
1: Bundeswirtschaftsministerin Reiche von der CDU. Der Deutsche Ethikrat spricht sich gegen ein gesetzliches Mindestalter für die Nutzung sozialer Medien aus. Eine Altersbeschränkung sei nicht geeignet, um den Herausforderungen in der digitalen Welt zu begegnen, heißt es in einer Stellungnahme. Sollte eine Altersgrenze eingeführt werden, würden Kinder und Jugendliche auf KI-Chatbots ausweichen, befürchtet das Gremium. Bei denen gäbe es auch Risiken und sie seien noch lascher reguliert. Stattdessen spricht sich der Deutsche Ethikrat für ein ausgewogenes Schutzkonzept aus, das die Risiken sämtlicher digitaler Angebote berücksichtigt. Mehr als jede zweite Ärztin und jeder zweite Arzt in Schleswig-Holstein hat in den vergangenen 12 Monaten Machtmissbrauch am Arbeitsplatz erlebt. Zu diesem Ergebnis kommt eine aktuelle Mitgliederbefragung des Marburger Bundes Schleswig-Holstein. Aus Kiel Anna Krusnick.
4: Grenzüberschreitende Bemerkungen, Benachteiligung bei Dienstplänen, Infragestellen der Kompetenz bis hin zu sexueller Belästigung und Berührungen. Die Folge für die Betroffenen: erhebliche psychische Belastungen. Der Vorsitzende des Marburger Bundes Schleswig-Holstein, Michael Wessendorf, sprach von alarmierenden Ergebnissen. Er hob hervor, dass die Umfrage deutlich mache, dass es nicht um Einzelfälle geht, sondern ein strukturelles Problem vorliegt. Besonders im Fokus die Weiterbildung. Dort erlebe man eine Machtkonzentration Einzelner. Wer sich als Betroffener beschwert, riskiere etwa schlechte Zeugnisse, werde nicht für Operationen eingeteilt oder erhalte im schlimmsten Fall keine Zulassung für die Facharztprüfung, so Wessendorf. Er fordert besseren Zugang zu unabhängigen Meldestellen, mehr Kontrolle und Transparenz in der Weiterbildung und einen stärkeren Fokus auf Führungskompetenz.
1: In Hamburg treffen sich von heute an die Justizministerin und Minister von Bund und Ländern. Ein Schwerpunkt auf der Tagesordnung ist das Sexualstrafrecht. Die Länder Niedersachsens und Hamburg bringen eine Ja-heißt-Ja-Regel ein. Das heißt, dass sexuelle Handlungen strafbar wären, wenn alle Beteiligten nicht aktiv zugestimmt haben. Bisher gilt in Deutschland der Grundsatz Nein heißt Nein. Sexuelle Handlungen sind also nur strafbar, wenn eine Person widersprochen hat. Auf der A7 in Südniedersachsen hat es einen schweren Lkw-Unfall gegeben. In Fahrtrichtung Hannover sind 3 Sattelzüge zwischen Echte und Seesen ineinander gefahren. Ein Lkw-Fahrer wurde schwer verletzt. Einer der Laster hatte Autos geladen, ein anderer Getränkekisten. Auf den Fahrbahnen haben sich Trümmerteile und Flaschen verteilt. Polizei, Feuerwehr, Rettungskräfte und die Autobahnmeisterei sind mit einem Großaufgebot vor Ort. Die A7 ist Richtung Norden gesperrt. Und das waren die Nachrichten. Das Wetter in Norddeutschland. Sonne und Wolken, zeitweise Schauer und einzelne Gewitter. Temperaturen um 17 Grad. Morgen viele Wolken, wenig Sonne, etwas Regen und einzelne Gewitter. Höchstwerte 17 bis 19 Grad. Am Sonnabend wechselhaft, zum Teil länger trocken, 17 bis 20 Grad. Und am Sonntag Schauer und einzelne Gewitter, im Südwesten freundlicher, bei 16 bis 20 Grad. Es ist gleich 13.05 Uhr.
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6: Mit Felix Oehlmann. Der Platz vor dem HAWK-Gebäude am Goschentor wird begrünt. Wie die Hochschule mitteilt, beginnt an diesem Freitag um 10.30 Uhr vor Ort eine Entsiegelungsaktion. Unter dem Motto Abpflastern sollen dann rund 200 Quadratmeter an versiegelter Fläche in Handarbeit geöffnet werden. Der diesjährige bundesweite Hitzeaktionstag an diesem Donnerstag wird in Sarstedt mit einem Bühnenprogramm vor dem Rathaus begangen. Es startet um 14.30 Uhr und unter anderem wird um 15.30 Uhr ein neuer Trinkwasserbrunnen eingeweiht. Die einzelnen Programmpunkte finden Sie auf tonkuhle.de. Zwei Unbekannte haben am Dienstagabend die Aral-Tankstelle an der Marienburger Straße überfallen. Sie betraten gegen 21.50 Uhr den Verkaufsraum, bedrohten den Mitarbeiter und entkamen mit einer nicht genannten Summe Bargeld sowie mehreren Zigarettenschachteln. Die Polizei bittet um mögliche Zeugenhinweise.
5: Alle unsere Meldungen finden Sie auch auf www.aral.de.

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0: 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Eine Theaterperformance zu jungen ostdeutschen Biografien im Jahr 2026. Basierend auf Texten aus Workshops.
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0: Die Generalprobe ist am 26. Juni im Theaterhaus, die Premiere am 27. Weitere Aufführungen sind am 27. und 28. 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Mehr Infos und Karten gibt es auf theaterhaus-hildesheim.de. Umbruchsprotokolle, eine Produktion des Kollektiv AT.

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1: Um 14 Uhr mit Astrid Fietz. Bundeskanzler Merz hat im Bundestag eine Regierungserklärung abgegeben. Dabei hat der Bundeskanzler an die Menschen in Deutschland appelliert, die Notwendigkeit von Einschränkungen zu akzeptieren. Jeden Tag gingen Arbeitsplätze verloren, Unternehmen gäben angesichts hoher Kosten und Bürokratielasten auf. Und das müsse sich ändern, so Merz. Deshalb dränge es bei den anstehenden Reformen. Zum Treffen der Koalitionsspitzen mit den Sozialpartnern am Abend sagte Merz, dass das Gespräch in guter, konstruktiver Atmosphäre stattgefunden habe. Aus der Opposition hat es nach Merz' Regierungserklärung heftige Kritik gegeben. Die Grünen beispielsweise warfen der Regierung Untätigkeit vor. Aus Berlin Ulrike Römer.
2: Genug Appelle, handeln Sie, forderte Co-Fraktionschefin Britta Hasselmann. Die großen Reformprojekte müssen nach Ansicht der Grünen nochmal auf den Tisch. Denn bisher treffen sie immer die gleichen. Reform sei zu einem Synonym für Kürzung verkommen. Reißen Sie sich zusammen, forderte Hasselmann mit Blick auf die Bundesregierung. Für die AfD kam Alice Weidel zu dem Schluss, diese Regierungserklärung war der Abgesang eines Gescheiterten. Der Co-Fraktionschef der Linken im Bundestag, Sören Pellmann, warf der Bundesregierung eine Politik der sozialen Härte vor.
1: Der britische Verteidigungsminister Healey tritt zurück. Das teilte der Labour-Politiker in einem Brief an Premierminister Starmer mit, den er auf X postete. Hintergrund ist ein Streit um den Verteidigungsetat. Healey erklärte, die geplanten Investitionen der Regierung für das Militär blieben weit hinter dem zurück, was in dieser gefährlichen Zeit erforderlich sei. Das Ziel, die Verteidigungsausgaben bis 2030 auf 3% des Bruttoinlandsprodukts zu erhöhen, werde damit deutlich verfehlt. Der Deutsche Ethikrat spricht sich gegen ein gesetzliches Mindestalter für die Nutzung sozialer Medien aus. Eine Altersbeschränkung sei nicht geeignet, um den Herausforderungen in der digitalen Welt zu begegnen, heißt es in einer Stellungnahme. Sollte eine Altersgrenze eingeführt werden, würden Kinder und Jugendliche auf KI-Chatbots ausweichen, befürchtet das Gremium. Bei denen gäbe es auch Risiken und sie seien noch lascher reguliert. Stattdessen spricht sich der Deutsche Ethikrat für ein ausgewogenes Schutzkonzept aus, das die Risiken sämtlicher digitaler Angebote berücksichtigt. Mehr als jede zweite Ärztin und jeder zweite Arzt in Schleswig-Holstein hat in den vergangenen 12 Monaten Machtmissbrauch am Arbeitsplatz erlebt. Zu diesem Ergebnis kommt eine aktuelle Mitgliederbefragung des Marburger Bundes Schleswig-Holstein. Aus Kiel Anna Grusnick.
3: Grenzüberschreitende Bemerkungen, Benachteiligung bei Dienstplänen, Infragestellen der Kompetenz bis hin zu sexueller Belästigung und Berührungen. Der Vorsitzende des Marburger Bundes Schleswig-Holstein, Michael Wessendorf, sprach von alarmierenden Ergebnissen. Er hob hervor, dass die Umfrage deutlich mache, dass es nicht um Einzelfälle geht, sondern ein strukturelles Problem vorliegt. Besonders im Fokus die Weiterbildung. Wer sich als Betroffener beschwert, riskiere etwa schlechte Zeugnisse, werde nicht für Operationen eingeteilt oder erhalte im schlimmsten Fall keine Zulassung für die Facharztprüfung, so Wessendorf.
1: Nach dem brutalen Messerangriff in der nordirischen Hauptstadt Belfast gibt es weiter heftige Ausschreitungen. Dabei sind gestern Abend 12 Polizisten verletzt worden, 16 Menschen wurden festgenommen. Da die Polizei mit Molotow-Cocktails angegriffen wurde, setzte sie Wasserwerfer ein. Randalierer haben vorher Wohnungen in Brand gesteckt, dabei sollen sie es auf Menschen mit Migrationshintergrund abgesehen haben. Nordirlands Minister Ben verurteilte die Vorfälle als rassistische Gewalttaten. Auslöser der Ausschreitungen in Belfast war ein Messerangriff, für den ein Sudanese wegen versuchten Mordes angeklagt wurde. In Mexiko-Stadt startet heute die bislang größte Fußball-WM der Geschichte. Das Eröffnungsspiel zwischen Co-Gastgeber Mexiko und Südafrika ist das erste von insgesamt 104 Turnierspielen. Silke Heinem aus dem ARD-WM-Team beschreibt, was am ersten Turniertag passiert.
4: Los geht's zunächst mit einer sicher spektakulären Eröffnungsshow und vielen internationalen Stars, wie beispielsweise Shakira. Ab 21 Uhr unserer Zeit rollt dann erstmals der Ball. Mexiko hofft im Spiel gegen Südafrika auf einen erfolgreichen und ruhigen Start in die WM. Es sind ja im Umfeld Lehrerproteste angekündigt und da wird ein großes Polizeiaufgebot erwartet. Gegner Südafrika ist erstmals seit der Heim-WM 2010 wieder dabei. Das Eröffnungsspiel bestritt Südafrika damals ebenfalls gegen Mexiko. Am Ende gab es ein 1:1.
1: Das waren die Nachrichten. Das Wetter in Norddeutschland. Sonne und Wolken, zeitweise Schauer und einzelne Gewitter. Temperaturen um 17 Grad. Morgen viele Wolken, wenig Sonne, etwas Regen und einzelne Gewitter. Höchstwerte 17 bis 19 Grad. Am Sonnabend wechselhaft, zum Teil länger trocken, 17 bis 20 Grad. Und am Sonntag dann Schauer und einzelne Gewitter, im Südwesten freundlicher, bei 16 bis 20 Grad. Es ist 14.05 Uhr.
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5: Mit Felix Oehlmann. Der Platz vor dem HAWK-Gebäude am Goschentor wird begrünt. Wie die Hochschule mitteilt, beginnt an diesem Freitag um 10.30 Uhr vor Ort eine Entsiegelungsaktion. Unter dem Motto Abpflastern sollen dann rund 200 Quadratmeter an versiegelter Fläche in Handarbeit geöffnet werden. Der diesjährige bundesweite Hitzeaktionstag an diesem Donnerstag wird in Sarstedt mit einem Bühnenprogramm vor dem Rathaus begangen. Es startet um 14.30 Uhr und unter anderem wird um 15.30 Uhr ein neuer Trinkwasserbrunnen eingeweiht. Die einzelnen Programmpunkte finden Sie auf tonkuhle.de. Zwei Unbekannte haben am Dienstagabend die Aral-Tankstelle an der Marienburger Straße überfallen. Sie betraten gegen 21.50 Uhr den Verkaufsraum, bedrohten den Mitarbeiter und entkamen mit einer nicht genannten Summe Bargeld sowie mehreren Zigarettenschachteln. Die Polizei bittet um mögliche Zeugenhinweise.
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1: Guten Tag, verehrte ZuhörerInnen von Radio Tonkohle. Starke Frauen gab und gibt es auf der ganzen Welt. Die Geschichtsgruppe des Labyrinth-Projekts stellt Ihnen jeden Tag um 14 Uhr starke Frauen aus Hildesheim vor.
2: Meine Gesprächspartnerin ist heute Regina Viereck und mit ihr möchte ich über Katharina Helena Dörrien sprechen. Mein Name ist Sabine Jensen. Regina, deine Forschungen stehen nicht unmittelbar im Zusammenhang mit dem Labyrinth-Projekt, denn du hast bereits ein Buch über Katharina Helena Dörrien veröffentlicht, als es das Projekt noch nicht gab. Sag uns doch kurz, wie es dazu gekommen ist.
3: Ja, ich habe 1990, als meine Kinder ziemlich groß waren, nochmal angefangen, an der Hildesheimer Universität zu studieren. Das hieß damals noch Kulturpädagogik. Und die Diplomarbeit für diesen Studiengang ging über die Hildesheimerin Katharina Helena Dörrien, eine für mich sehr faszinierende Frau aus dem 18. Jahrhundert. Und als die Diplomarbeit abgegeben war, fand ich es einfach schade, dass das irgendwo nur im Archiv sein sollte, und habe mich darum bemüht, ein Buch darüber zu veröffentlichen, und das hat eben auch geklappt.
2: Das heißt, du gehörst auch zu den Frauen, die sich trauen, wenn du in späten Jahren noch ein Studium angefangen und abgeschlossen hast?
3: Kannst du so sagen.
2: Ja, toll.
3: Es war wirklich etwas, wo ich mich erstmal trauen musste, denn das war am Anfang mit vieler Unsicherheit verbunden.
2: Ja, das glaube ich. Der Titel des Buches ist zwar »Sind es weibliche Hände?« was schon, finde ich, auf einen kleinen Widerspruch hindeutet.
3: Ja, das ist ein Zitat aus dem Vorwort von Katharina Helena Dörriens Hauptwerk, einem Buch über die Botanik im Dillenburger Land, wo sie lange lebte. Und sie schreibt eben im Vorwort, zwar sind es weibliche Hände, die ein solches Werk vorzulegen wagen, aber sie hofft auf die Gnade und das Wohlwollen des Fürsten, den sie da anspricht. Und das Ganze deutet eben auf die Zeit hin, in der sie lebte. Es war das 18. Jahrhundert.
2: Erzähl uns doch kurz, was war das für eine Zeit, in der sie gelebt hat? Ich denke mal, verglichen mit heute war es sicherlich für Frauen sehr viel schwieriger, so einen Weg zu gehen, auch gerade im wissenschaftlichen Bereich.
3: Es war ganz sicher wesentlich schwieriger. Aber ich habe zu meiner Überraschung gemerkt, dass es im 18. Jahrhundert offenbar einfacher war, selbstständig zu forschen für Frauen als im 19., also im bürgerlichen Zeitalter. Diese Zeit ist ja noch die Zeit der Fürsten, der Stände. Es war vor der Französischen Revolution und es war die Zeit der Aufklärung. Und die Zeit der Aufklärung hat auch ganz große Frauengestalten hervorgebracht, die wirklich wissenschaftlich gearbeitet haben.

0: Welcher Herkunft war jetzt Helena Katharina Dörrien?
1: Sie stammte aus Hildesheim. Sie war die Tochter eines Pastors, auch die Enkeltochter eines Pastors aus Hildesheim. Und die Familie lebte seit langer Zeit in Hildesheim und gehörte zu den geachteten Patriziern. Hildesheimer kennen ganz sicher die Dörrienstraße. Das ist die Familie, aber nicht Katharina Helena Dörrien wird mit dieser Straße geehrt, sondern einer der Bürgermeister namens Dörrien. Sie wurde 1717 in Hildesheim geboren und lebte bis 1795. Sie starb dann in Dillenburg.
0: Hatte sie denn irgendwelche Förderer, also jemand, der ihre Qualitäten, ihre Fähigkeiten erkannt hat, sie unterstützt hat, auch schon als Kind?
1: Als Kind wurde sie von ihrem Vater und von Verwandten unterrichtet. Sie hatte noch Brüder. Die Brüder gingen später ans Andreanum. Also der Vater hat sie gefördert. Sie schreibt auch selbst, dass er ihr viele Bücher zu lesen gab. Sie sagt, dass die er gut und richtig für sie fand. Aber nur diejenigen, die der Vater ihr gab. Sie durfte also nicht persönlich da suchen.
0: Das heißt, im Grunde genommen war es auch ein Privileg für sie, unterrichtet zu werden und gefördert zu werden.
1: Ganz sicher. Für die Zeit war es sicher ein Privileg. Ich habe bei meinen Forschungen zum Beispiel gemerkt, wie die Schwester von Gotthold Ephraim Lessing ganz ungebildet geblieben ist.
0: Also was ich sehr beeindruckend fand, sie war ja sehr vielseitig. Sie war Botanikerin, Malerin, Pädagogin und Autorin, hat also auch in der damaligen Zeit schon veröffentlicht. Mhm. Ja, wie hat sie das alles auch zusammengebracht, diese ganzen Fähigkeiten?
1: Ich denke, das kommt durch einen ganz entscheidenden Schritt in ihrem Leben. Sie ist mit 30 Jahren aus Hildesheim weggezogen und Erzieherin in der Familie einer Freundin geworden, in Dillenburg im damaligen Fürstentum Oranien-Nassau. Ich denke, wenn sie in Hildesheim geblieben wäre, hätte sie ihre Bildung vielleicht an die Nichten und Neffen in einer verwandten Familie weitergegeben, aber wäre ganz bestimmt nicht an die Öffentlichkeit getreten.
0: Soweit ich das gelesen habe, sie hatte schon auch schwere Schicksalsschläge, ihre Eltern früh verloren und auch die Geschwister, zumindest ein Bruder, ist sehr früh verstorben, sodass sie die direkte Anbindung an Hildesheim dann auch familiär so nicht mehr gehabt hat. Also war das sicherlich ein Grund, dass sie weggegangen ist?
1: Das war sicher ein Grund, das schreibt sie in einem autobiografischen Aufsatz auch so, dass sie nichts mehr in Hildesheim hielt, nachdem der geliebte Bruder gestorben war. Mhm.

0: Ja, sie ist dann nach Dillenburg gegangen und hat sich da erstmal der Erziehung der Kinder ihrer Freundin gewidmet. Aber sie hat ja dann auch ihre eigenen Fähigkeiten weiter ausgebaut. Sie hat zum Beispiel pädagogische Aufsätze geschrieben. Ich nehme mal an, das ist genau aus dieser Erziehung der Kinder heraus entstanden. Wie ging es denn weiter?
1: Katharina Helena Dörrien wollte ja da die Kinder erziehen und sie hatte einen Hausherrn, also der Mann ihrer Freundin, war sehr vielseitig gebildet und war selber Herausgeber einer Zeitschrift, hatte die in Braunschweig damals gegründet, in der Zeit, als er dort war, und hat sie sicher für diese Zeitschrift geworben, als er ihre Qualitäten bemerkte.
0: Wunderschöne Bilder, wie du schreibst, die leider zum größten Teil verschollen sind.
1: Ja, das fing auch so ganz aus Liebhaberei an, wie sie sich selbst schreibt. Sie ist mit ihren Zöglingen hinausgegangen in die freie Natur. Sie war von Anfang an eine Naturgarten-Pflanzenliebhaberin. Das hat schon in Hildesheim angefangen. Und sie schreibt, dass sie angefangen hat, diese Blumen zu zeichnen, um eben im Winter dann etwas zu haben, woran man sich erfreuen kann. Ja, und das ist allmählich zur wissenschaftlichen Arbeit geworden.
0: Die ja auch von außen große Anerkennung dann irgendwann erhalten hat.
1: Sie ist von diesem Hausherrn, Erath hieß der, die Familie, gefördert worden. Er hat sie ermuntert, das Zeichnen zu erlernen. Sie war ganz stolz, dass sie sich das selbst beigebracht hat.
0: Ich wollte gerade sagen, sie war eine große Autodidaktin, also selber die Sprache Französisch beigebracht. Latein hat sie, glaube ich, auch selber noch vertieft.
1: Ja, ne? Später, um die lateinischen Pflanzennamen zu studieren.
0: Dann das Zeichnen selber. Ich denke, ein Buch zu schreiben, das macht man auch nicht mal eben.
1: Ja, also sie und war das Aquarellieren, also nicht nur Zeichnen, sondern später auch das farbige Wiedergeben der Pflanzen.
0: Große Autodidaktin,
1: Sehr große Autodidaktin. Ja. Und sie war auch bei aller Bescheidenheit, die Frauen haben mussten, sehr stolz auf ihr Werk. Das klingt immer mal wieder durch.

sagte ja vorhin schon, dass Katharina Helena Dörrien auch aus wissenschaftlichen Kreisen große Anerkennung erhalten hat und Mitglied wurde in Berlin in einem Kuratorium.

0: Die Förderung war auch wieder über den Hausherrn. Er selbst war Sammler von Pflanzen und hat seine Hausgenossin dazu ermutigt, alle Pflanzen zu malen, um eine Art gemaltes Herbarium dann zu haben. Und das sollte wirklich möglichst vollständig sein. Und dazu ist sie jahrelang durch die Lande gegangen, dann auch mit der Kutsche gefahren, um eben verborgene Pflanzen auch noch aufzuspüren und zu schauen, wo sie wachsen, wie sie aussehen zu verschiedenen Jahreszeiten und all das.
1: Wie lange haben Ihre Forschungen gedauert?
0: Also ich habe 14 Jahre immer gesagt, von Anfang an, als ich nach Dillenburg kam, bis das Buch erschien.
1: Also was mich fasziniert hat, war, dass Sie... Ja, dass sich ein roter Faden durch ihr Leben zieht, dass sie scheinbar konsequent einen bestimmten Weg gegangen ist. Ob sie das immer selber so entschieden hat, kann ich nicht beurteilen. Aber was hat dich jetzt, die du ja nun sehr viel mehr mit ihr verwoben bist durch deine Arbeit an Katharina Helena Dörrien, besonders fasziniert? Also dich ganz persönlich.
0: Ich habe irgendwo eine Verwandtschaft mit ihr empfunden. Mir haben auch manche Leute gesagt, irgendwie siehst du ja ähnlich auf dem Bild. Ob ich das nun so schön fand oder nicht, das ist die Frage. Aber auch Ansichten von ihr, wie man seine Zeit einteilen soll oder wie man sein Leben zu gestalten hat, da hatte ich manchmal das Gefühl, ich höre meine Mutter reden. Und ich fand sie einfach faszinierend, aber auch als Frau in ihrer Zeit, wie sie ihren Weg gegangen ist.
1: Wo du gerade von Zeiteinteilung sprichst, sie hat auch einen pädagogischen Aufsatz geschrieben mit dem Titel »Umständliche Belehrung, wie junge Töchter die Zeit wohl und nützlich anzulegen haben«. Was verbirgt sich hinter dieser interessanten Überschrift?
0: Dahinter verbirgt sich eine lange Aufzählung, geordnet nach Lebensjahr.

0: heute kennen.
1: Es war sicher keine Zeit, wo die Kindheit als eigener Lebensabschnitt irgendwie geachtet wurde. Es war auch mehr empfehlenswert, dass Kinder mit Erwachsenen zusammenkamen, jedenfalls schreibt sie das mal so, um eben möglichst früh möglichst viel zu lernen. Es ging nicht um das Toben, nicht um das selbstständige Aufwachsen, sondern um das sich einfügen und viel lernen. Die Zeit gehört Gott und es ist tugendsam, die Zeit nützlich einzuteilen, ist zum Beispiel auch sowas von ihr.

0: Vorrangig lag Katharina Helena Dörrien aber auch die Mädchenbildung am Herzen.
1: Ja, das fand ich sehr, sehr interessant. In einer Zeit, wo Mädchen mehr daraufhin ausgebildet werden sollten, eine passable Gattin zu werden, hat sie gesagt, Mädchen sollten ihr Gemüt genauso ausbilden wie ihren Verstand. Und viele ihrer Ratschläge gehen auch darauf hin, dass man wirklich seine Zeit auch zur eigenen Befriedigung, aber natürlich immer verantwortlich vor Gott einzuteilen hat.
0: Damit unsere Zuhörerinnen und Zuhörer auch eine Vorstellung von der Autorin Katharina Helena Dörrien bekommen, möchte ich dich bitten, Regina, die Fabel Der geteilte Acker zusammenzufassen.
1: Ich möchte einen Satz zitieren. Der Richter hielt ihnen zwar in Güte vor, dass alle Begriffe von mein und dein nur lauter leere Einbildungen wären, dass der Acker vor ihnen in der Welt gewesen und nach ihnen bleiben würde, dass sie daher allesamt ihn nicht einmal den ihrigen zu nennen sich berechtigt halten dürften und dem ganzen menschlichen Geschlechte nichts mehr als der Genuss von einem kleinen Erbteile zustünde. Diese Gründe wollten alle nichts verfangen, der Acker musste tatsächlich geteilt werden und die Kinder merken nun, dass sie auf diese Weise nicht mehr genügend für ihren Unterhalt haben und besinnen sich und wollen den Acker dann wirklich auch wieder gemeinschaftlich nutzen. Und zum Schluss setzen sie auf den Acker als Quintessenz, könnte man sagen, oder als Erkenntnis einen Stein mit der Aufschrift Friede ernähret, Unfriede verzehret. Und Katharina Helene Dörrien sagt dann noch ihre Lehren dazu, nämlich wegen des Mein und Dein ist aller Zank in die Welt gekommen. Und viele Menschen zanken sich bloß um Sachen, die in der Einbildung bestehen.
0: Ja, Regina, ich glaube, dem haben wir nichts mehr hinzuzufügen. Und ich danke dir für das Gespräch.
1: Ich danke auch.

Ich bin Rita Tönelt und war redaktionell verantwortlich, sowie für Schnitt und Ton. Ich wünsche Ihnen noch eine schöne Woche. Tschüss.

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April.

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1: Um 15 Uhr mit Tarek Yusbashi. Nach einer Regierungserklärung von Kanzler Merz im Bundestag hat es Kritik aus der Opposition gegeben. Die Grünen warfen der Regierung Untätigkeit vor. Aus Berlin Ulrike Römer.
2: Genug Appelle, handeln Sie, forderte Co-Fraktionschefin Britta Hasselmann. Die großen Reformprojekte müssen nach Ansicht der Grünen nochmal auf den Tisch. Denn bisher treffen sie immer die gleichen. Reform sei zu einem Synonym für Kürzung verkommen. Reißen Sie sich zusammen, forderte Hasselmann mit Blick auf die Bundesregierung. In seiner Regierungserklärung hatte der Bundeskanzler zuvor an alle appelliert, bei den großen Reformen, die anstehen, mitzuwirken. Man könne die Augen vor den Problemen im Land nicht weiter verschließen. Für die AfD kam Alice Weidel stattdessen zu dem Schluss, diese Regierungserklärung war der Abgesang eines Gescheiterten. Der Co-Fraktionschef der Linken im Bundestag, Sören Pellmann, warf der Bundesregierung eine Politik der sozialen Härte vor.
1: Der Bundestag hatte in erster Lesung über die Reform des sogenannten Heizungsgesetzes beraten. Hauseigentümer sollen nach dem Willen der Regierung wieder mehr Wahlfreiheit haben. Aus Berlin Maximilian Ulrich.
3: Es soll ein Schlussstrich sein, betont die CDU-Wirtschaftsministerin Katharina Reiche. Sie will sogenannte Heizungszwänge durch Technologieoffenheit ersetzen. Ihr Gesetzentwurf sieht vor, jeder soll zukünftig selbst entscheiden, welche Heizung er einbaut. Auch Öl- und Gasheizungen sollen langfristig erlaubt bleiben. Für den Klimaschutz soll eine sogenannte Biotreppe sorgen. Fossilen Brennstoffen müssen die Lieferanten ab 2029 schrittweise sogenannte klimafreundliche Brennstoffe beimischen.
1: Der Deutsche Ethikrat spricht sich gegen ein gesetzliches Mindestalter für die Nutzung sozialer Medien aus. Eine Altersbeschränkung sei nicht geeignet, um den Herausforderungen in der digitalen Welt zu begegnen, heißt es in einer Stellungnahme. Sollte eine Altersgrenze eingeführt werden, würden Kinder und Jugendliche auf KI-Chatbots ausweichen, befürchtet das Gremium. Bei denen gäbe es auch Risiken und sie seien noch lascher reguliert. Stattdessen spricht sich der Deutsche Ethikrat für ein ausgewogenes Schutzkonzept aus, das die Risiken sämtlicher digitaler Angebote berücksichtigt. Die Gesundheitsminister von Bund und Ländern haben 2 Tage lang in Hannover getagt. Zentrales Thema der Konferenz war die Zukunft der Gesundheitsversorgung. Die Bundesregierung plant ein Sparpaket im Gesundheitssystem, über das der Bundestag morgen erstmals berät. Mit verschiedenen Maßnahmen sollen die gesetzlichen Krankenkassen entlastet werden. Bundesgesundheitsministerin Wagen verteidigte die geplanten Maßnahmen. Die Jahre des Wachstums seien vorbei.
4: Wir müssen deswegen umlenken, wir müssen die notwendigen, überfälligen Reformen angehen und natürlich bedeuten Reformen auch Veränderungen. Und wenn es dann ganz konkret wird, gibt es natürlich auch Kritik, gibt es Menschen, Gruppierungen, die betroffen sind von diesen Maßnahmen. Und da sind wir uns, glaube ich, alle einig gewesen, dass wir diese Reformen brauchen, aber b in den Blick nehmen müssen, wie sich die Veränderungen auf die Versorgungslandschaft auswirken und wie wir da auch die Bürgerinnen und Bürger gut mitnehmen können.
1: Bundesgesundheitsministerin Wagen. Der französische Extremsegler Charlie Dalin ist im Alter von 42 Jahren an den Folgen einer Krebserkrankung gestorben. Im Januar 2025 hatte Dalin die prestigereiche Solo-Regatta Vendée Globe gewonnen. Aus Paris Caroline Düller.
5: Es war der größte Erfolg in der Karriere des französischen Extremseglers Charlie Dalin und sein letztes großes Rennen. Nach 64 Tagen, 19 Stunden und 22 Minuten auf See war Dalin Mitte Januar 2025 wieder in den Hafen von Les Sables d'Olonne eingelaufen. Damit gewann er den prestigereichen Vendée Globe, der als die härteste Einhandregatta der Welt gilt, in neuer Rekordzeit. Charlie Dalin war trotz seiner Krebserkrankung in die Weltumsegelung Vendée Globe gestartet, mit Einverständnis seiner Ärzte und einer speziell angepassten Behandlung.
1: Am Abend startet in Mexiko die Fußball-Weltmeisterschaft. Das Eröffnungsspiel wird um 21 Uhr deutscher Zeit angepfiffen. Co-Gastgeber Mexiko trifft auf Südafrika. Die deutsche Nationalmannschaft hat ihr Auftaktspiel erst am Sonntag. Sie trifft auf den karibischen Inselstaat Curaçao. Insgesamt treten 48 Mannschaften an, so viele wie noch bei keiner WM zuvor. Weitere Co-Gastgeber sind die USA und Kanada. Das waren die Nachrichten. Das Wetter in Norddeutschland. Sonne und Wolken, zeitweise Schauer und einzelne Gewitter, Temperaturen um 17 Grad. In der Nacht gebietsweise Regen, bei Tiefstwerten von 12 bis 8 Grad. Und morgen viele Wolken, wenig Sonne, etwas Regen und einzelne Gewitter bei Höchstwerten von 17 bis 19 Grad. Es ist 15.05 Uhr.
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6: Mit Felix Oehlmann. Die Vorlage einer Zweckentfremdungssatzung für die Stadt Hildesheim hat zu Diskussionen im Stadtentwicklungsausschuss geführt. Sie sieht im Kern vor, dass im Falle einer Zweckentfremdung von Wohnraum, etwa dem langen Leerstand einer bezugsfertigen Wohnung, eine Genehmigung bei der Stadt eingeholt werden muss. Die Vorlage kommt in Kürze vor den Rat. Die Stadt bekommt vom Land 858.000 Euro an Fördergeldern für das Schwimmbad Himmelstür. Laut Sozialdezernent Malte Spitzer ist damit ein Antrag der Stadt fast vollständig bewilligt worden. Mit dem Geld sollen Fenster ausgetauscht und neben der Treppenanlage ein Plattformlift eingebaut werden. Wegen Kanalarbeiten wird ab Montag die Bavenstädter Straße etwa auf Höhe des Autohauses Dürkop gesperrt. Sie sollen 2 Wochen dauern. Die Buslinie 7 umfährt den Bereich so lange über die Siemensstraße.
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8: Redaktionell verantwortlich für diese Folge Teamplay Talk sind Anton Gebhardt und Felix König. Ja, herzlich willkommen zurück, Anton. Nach einer kleinen Babypause bist du jetzt hier zurück im Podcast. Wie fühlt es sich an?
9: Grüß dich, Felix. Ja, ich freue mich, wieder hier zu sein. So lange her, dass wir zusammen aufgenommen haben.
8: Stimmt.
9: Gibt vieles zu erzählen. Mir geht's gut. Nächte sind kurz, aber voll in Ordnung. Und bin froh, wenn ich mal so ein paar freie Minuten habe und so ein bisschen wenigstens arbeiten kann.
8: Mir ist, als ich mich mit dem Podcast beschäftigt habe, habe ich gemerkt, hier sitzen heute 2 zweite Plätze.
9: Ach so.
8: Ja, Weihnachten ist ein bisschen erfreulicher als eurer, aber ja.
9: Was? Der zweite Platz, der erste Verlierer. Also ich, ja, kann man nicht schön reden.
8: Nein, das stimmt. Das stimmt. Aber ja.
9: Willst du es noch ausweiten?
8: Ja, ich bin ja Zweiter in der Torschützenliste geworden und Gießen ist insgesamt Zweiter geworden. Aber da kann man trotzdem, glaube ich, auch zu einer erfolgreichen Saison gratulieren.
9: Danke.
8: Bei uns ja eher nicht, ne?
9: Nee. Welchen Platz habt ihr? Habt ihr noch einen einstelligen?
8: Fünfter, also super. Ne? Top 5 war unser Ziel. Fast Vierter geworden. Mhm. War voll im Soll alles.
9: Kann man gerne nochmal, das werden wir auch nochmal machen, das E-Paper, was wir ja vor jeder Saison herausbringen. Kann ich ja schon ein bisschen Werbung machen für das kommende E-Paper, was im Sommer dann veröffentlicht wird. Aber da haben die Mannschaften ja auch ihre Ziele, ihre öffentlichen Ziele, die gleichen ja nicht immer den internen Zielen, preisgegeben. Und da kann man ja mal gucken, wer so dieses Ziel erreicht hat und welches nicht. Und wer nicht.
8: Ja, wir haben unser Ziel erreicht.
9: Ja.
8: Top 5.
9: Wir auch.
8: Ja.
9: Wir wollten bis zum Ende mitreden, haben wir, bis zum vorletzten Spieltag.
8: Ja, stark. Ja. Stark. Hast du am Wochenende was gemacht, sportlich?
9: Ich habe sportlich am Samstag, hatten wir unser Abschlussspiel im Derby gegen Hasede. Vor gut besuchten, also waren wieder viele Zuschauer da. Und am Sonntag war ich tatsächlich auch unterwegs, weil unser Fotograf ausgefallen ist. Demnach war ich in der ersten Halbzeit dabei, auch da so ein 2, die ja den Aufstieg noch klar machen konnten gegen Holle Grasdorf. Da gab es so ein bisschen Stress jetzt auch im Nachgang, weil dadurch, dass Gießen-Aarbergen ja den 4. Platz erreicht hat und eigentlich sportlich den Aufstieg auch erreicht hat, aber nicht aufsteigen dürfen, weil die Spielgemeinschaft aufgelöst wird, und das ist eine Regel, die sehr, sehr bitter ist für Gießen-Aarbergen, aber es ist so, wie es ist, und dadurch wurde dann der 4. Platz, beziehungsweise der 4. Aufstiegsplatz frei, und am letzten Spieltag kamen dann auch da so ein 2 und Hasum, auch da so ein 2 hatte, glaube ich, einen Punkt oder 2 Punkte mehr, noch die Chance aufzusteigen. Beide haben gewonnen, auch da so ein 2-2-1 gegen Holle Grashof gewonnen. Holle Grashof hat die Mannschaft, die Aufstellung gewürfelt. Das kam nicht so gut bei den Hasemann an. Verstehe ich auch. Aber ist halt so.
8: Neuhof gegen uns übrigens auch. Aber Hasum, da ging es ja auch um nichts.
9: Hasum gegen Ambergau, ja, Bockenheim auch. Also, ja.
8: Aber ich finde das auch völlig okay in dem letzten Spiel, wo es um nichts mehr geht, aber...
9: Ja, wenn es um die eine Mannschaft noch was geht, aber trotzdem.
8: Wenn die eine Mannschaft noch ins Aufstiegsrennen eingreifen hätte können.
9: 2-1 hört sich jetzt nicht so ordentlich, auch nicht so, also war ein knappes Spiel. Ich habe die erste Halbzeit, wie gesagt, geguckt. War auch ein offenes Spiel. Also da war auch der Sum jetzt nicht deutlich stärker. Hatte sogar Glück, einmal mit dem Pfostenschuss. Und ja, bin dann, also am Ende ist auch der Sum 2 aufgestiegen. Heißt aber nicht, dass Hasum 2 nicht aufsteigen kann. Das ist ja auch so ein bisschen die Crew, dass sogar vielleicht eventuell der fünfte auch noch aufsteigt aus den jeweiligen ersten Kreisklassen.
8: Wieso?
9: Es kommt irgendwie darauf an, ob Türkgücü die Klasse hält oder nicht.
8: Okay.
9: Wenn sie, ich sag's eh falsch, also wenn sie absteigen oder wenn sie die Klasse halten, ein Szenario trifft ja eh zu, dann gibt es jeweils den fünften auch. Ist schon verrückt, wenn man bedenkt, dass wir dann entweder 8 oder 10 Aufsteiger haben. Und aus der Kreisliga eine Mannschaft absteigt.
8: Ja, ja.
9: Eine. Es gab noch, ich weiß nicht, vor 5 Jahren oder so gab es ein Aufstiegsspiel zwischen dem zweiten der ersten Kreisklasse Staffel A gegen den zweiten aus der ersten Kreisklasse Staffel B. Und jetzt haben wir gefühlt 20 Aufsteiger.
8: Ja, aber in der zweiten, dritten Kreisklasse gibt es ja auch 6 und 7 Aufsteiger.
9: Ja.
8: Da hatte nämlich unsere dritte Herren am Sonntag, da war ich nämlich in Nordstemmen gegen Nordstemmen 2, ihr Aufstiegsspiel, um den 7. Platz. Und ich habe gehört, die haben Ausstiegstrikots dabei gehabt, haben dann aber gegen Nordstemmen 2 verloren und konnten diese nicht anziehen.
9: Sind jetzt nicht aufgestiegen?
8: Ich glaube nicht.
9: Weil sie Achter geworden sind? Ja, bitter.
8: Also, Achter in der zweiten Kreisklasse wirst du, hast du aber auch nicht verdient aufzusteigen.
9: Ja, vielleicht schaffst du es aber trotzdem.
8: Sind sogar 9. geworden jetzt.
9: Oh nein, okay. Und wer hat den 7.
8: Platz? Itzum hat dann am Ende
9: das
8: Rennen gemacht, weil sie 11-0 gegen First Hasede gewonnen haben.
9: Ja, genau. Das zu der ersten Kreisklasse oder der Aufstiegsthematik. Die sind jetzt in der wohlverdienten Sommerpause. Danach, in der zweiten Halbzeit, habe ich mir dann Dristenstedt gegen Sarstedt angeguckt. Auch spannend, weil es da 0-0 stand. Zeitgleich hat Algermissen hinten gelegen. Dann hat Algermissen geführt 2-1 und Dristenstedt hätte dann der Punkt nicht gereicht, sondern sie hätten gewinnen müssen, um einen Spieltag vor Ende schon den Aufstieg festzumachen. Das haben sie dann aber auch geschafft durch eine sehr, sehr starke Freischussvariante zwischen dem Spielertrainer Siala und dem Winterneuzugang Relient Salih,
8: glaube ich, ja.
9: Unfassbar starker Spieler. Hab sogar gehört, dass Barmstedt an dem dran war. Der ist im Winter gekommen, das ist für mich auch der Unterschiedsspieler und der Garant für den, Erfolg von Dristenstedt.
8: Im Kreispokalfinale war nicht so gut, nicht so auffällig,
9: Also ich finde ihn überragend.
8: Ich auch eigentlich, in der Halle war er auch, hat er auch gezeigt, was Efi er kann.
9: Kapp hat da, wurde Torschützenkönig,
8: Ja.
9: Ja, und demnach ist, folgt Dristenstedt-Abeng in die Bezirksliga und das war mein Sonntag.
8: Ist auch ein erfolgreiches Jahr für Dristenstedt. Kreispokalsieg, ja. Aufstieg.
9: Ja, irgendwer meinte Double, aber das ist ja eigentlich nicht.
8: Ist kein Double.
9: Ja.
8: Sag ich auch. Ist kein Double. Achso, ja, ich habe dann noch die erste Halbzeit von Nordstemmen gegen
9: VV2
8: gesehen. Also ein bisschen am Rand, also eigentlich nicht richtig hingeguckt, immer nur die Tore mitbekommen. Aber ja, die haben ja dann schon 2-0 geführt und von VV kam offensiv auch relativ wenig. Also da war mir schon klar, dass Nordstemmen das auch in der zweiten Halbzeit ziehen wird.
9: Da ist es richtig spannend jetzt, ne?
8: Ja.
9: Donnerstag
8: geht es um alles.
9: Geht es um alles Wurst. Für VV zweite Mannschaft. Die haben jetzt noch 2 Spiele und müssen zweimal gewinnen und hoffen, dass Achtum da nicht noch gewinnt. Aber mit Concordia und jetzt Algermissen sind das ja 2 Spitzenteams.
8: Ja. Gaube wird vor Ort sein Donnerstag.
9: Bitte?
8: Gaube wird vor Ort sein Donnerstag.
9: Aber ich glaube, es wird auch eine klar. Wobei ich jetzt auch schon gehört habe, dass Algermissen da personell geschwächt antritt.
8: Vielleicht zaubert vorher noch mal ein paar Aushilfen aus dem...
9: Ja gut, habe ich mir jetzt auch schon gedacht in Nordstemmen, dass man da ein paar Aushilfen hat. Aber da war ja auch nichts.
8: Nichts dabei, ne. Ja.
9: Daher?
8: Weißt du, wo ich Donnerstag bin?
9: Nein.
8: Nach der Arbeit?
9: Nee, weiß ich nicht.
8: Bei unserem Partner, Gaststätte Mars, mit Tommy.
9: Achso, ja,
8: mit
9: stimmt. Tommy. Tommy hätte mich noch gefragt, ob ich hier mitkomme oder nicht, aber das schaffe ich zeitlich nicht.
8: Das ist jetzt auch gerade ein
9: kleines. Was gibt es da zu essen gerade?
8: Ich glaube, da hat er mir geschickt irgendwas von Currywurst-Schnitzel-Buffet. Wird bestimmt ganz gut wieder.
9: Tommy, unser Handball-Experte, liebäugelt ja mit einem Wechsel. Ich weiß nicht, ob er es offiziell schon bestätigt hat, dass er im Sommer wieder fußballerisch so ein bisschen angreift bei dem neuen Verein TSV Gießen 2. Schauen wir mal.
8: Wirklich?
9: Es ist nur ein Gerücht, ich weiß, hat er noch nicht bestätigt.
8: Okay, aber welche Liga gehen die an den Start?
9: Die in der ersten Kreisklasse dann, ne? Also
8: ach so.
9: Die lösen sich ja auf mit Gießen Abergen. Aber
8: die sind dann beide in der ersten Kreisklasse.
9: Nein, Abergen wechselt zu SG Hase de Förste Abergen, die meine ich in der zweiten Kreisklasse spielen.
8: Ja, die haben ja 11-0 gerade verloren gegen.
9: Achso, das war die, ja genau. Ja. Ja. Die kriegen dann da.
8: Und Gießen 2 geht dann in der ersten KK an den Start und haben auch genug Spieler schon für nächstes Jahr. Dann vielleicht noch einen hochkarätigen Neuzugang im Petto.
9: Ja, Linksaußen oder Linksverteidiger habe ich. Soll ich schnell sein, sagt
8: er. Linksverteidiger kann ich mir sehr gut vorstellen.
9: Oh. Kannst du ja vielleicht am Donnerstagabend noch mal ein bisschen näher ins Detail mit ihm gehen.
8: Ja, ich habe mir schon ein paar Trikotnummern aufgeschrieben fürs Quiz.
9: Okay. Sehr gut.
8: Okay. Ja, sonst war ich am Wochenende, habe ich eigentlich gar nicht so viel mitbekommen. Es war ja auch nicht mehr so geil, krass viel los auf den Sportplätzen.
9: Naja, komm. Also, für mich ist es gerade Primetime. So.
8: Was? Findest du? Nee.
9: So mit. Jetzt, du hast die Abstiegsspiele, jetzt ist bei Bezirksliga ein Haken dran. Wir wissen Bescheid, auch wenn die Bezirksliga am Samstag sehr, sehr geil war, die Konferenz sich anzuschauen.
8: Ich glaube,
9: wir hatten über 15.000 Aufrufe oder so. Es war überragend. Da dann zeitgleich zu sehen, okay, jetzt aktuell ist Türkgücü abgestiegen, Lamspringe hält die Liga, weil sie 2-0 gegen Bad Pyrmont geführt haben, dann stand es auf einmal 2-3, Türkgücü hat ausgeglichen, lag dann wieder hinten, Hümmelstür auch so ein bisschen gegen Borsen Probleme gehabt, beziehungsweise dann auch wieder geführt, also es war schon geil.
8: Das stimmt. Wo sieht man diese Aufrufe? Hast du da eine Google-Seite für? Oder?
9: Ja, da haben wir Statistiken.
8: So. Ja, das ist natürlich, 15.000 ist eine gute Zahl.
9: Ja.
8: Hatte nur nach dem Spiel mit Ayman und Ali Gensch telefoniert, einmal El Trabuzi von einem Springer und der hatte auch seinen eigenen Sohn in Lenne positioniert, um da auch immer on top zu sein oder immer informiert zu sein. Habe ich gesagt, Ayman brauchst du doch gar nicht, wir hätten noch unsere Live-Ticker-Konferenz, Mensch.
9: Ja, danke auf jeden Fall an die Vereine, die das da mitgeführt haben. Da habe ich aber auch drauf gesetzt und warte und hoffe auch nächste Saison, dass wir die Live-Ticker-Konferenz, machen schon viele Vereine mit, aber nicht alle, ich will da alle haben.
8: Ich muss sagen, so ein geiler Live-Ticker, natürlich ist das nicht selbstverständlich, da brauchst du immer einen Ehrenamtlichen, der sich Zeit nimmt, aber wenn es dann wirklich ein Live-Ticker ist, kann ich auch mal euren jetzt für die beiden Aufstiegsspiele hervorheben, den Leo Mattis, glaube ich, gemacht hat, aber allgemein auch Ochtersum, die es oft sehr, sehr gut mit dem Live-Ticker machen. Ich finde, das wertet ihr nochmal auf, wenn man dann so was dazu schreibt zu den kleinen Aktionen.
9: Almstedt top, auch. Ja, wenn du Almstedt da die Leute hast.
8: Ja, genau, ich sag ja extra, wenn es natürlich zeitaufwendig und so, aber ich finde es schon cool, wenn du überhaupt mit Toren und so das machst, aber so diese kleinen Kommentare, die machen es für mich nochmal aus. So.
9: Ja.
8: Die können es echt geil machen.
9: Das Ochtersum und Almstedt, würde ich echt sagen,
8: Vorreiter. Ja. Und Ambergau Bockenheim auch, die haben auch
9: immer. Ambergau safe auch dabei. Das sind so die drei Teams. Lamspringe macht es kontinuierlich, sage ich mal. Also gehört auch noch dazu, aber mit Abstrichen. VV, klar, die machen es auch. Auch gut, dass sie das da kontinuierlich machen, weil die Reisen sind ja auch jetzt nicht so kurz. Ja, und dann immer wieder sporadisch. Die mit Toren, die erwarten wir für die Live-Ticker-Konferenz auf unserer Seite. Ich mache das, wenn bei uns in Gießen es keiner macht, auch als Co-Trainer. Und ich sage, man hat die Zeit. Wenn es da 3-1 ausgeht, das Spiel am Ende, du drückst viermal auf dieses Handy, drückst den Torschützen ein, Minute und mehr ist es nicht. Das ist ein ganz kleiner, kurzer Klick. Genau, aber das soll jetzt nicht Thema sein. Genau, aber jetzt Bezirksliga ist in der Sommerpause, erste Kreisklasse auch, Kreisliga haben wir nächste Woche den letzten Spieltag, da geht es, die Aufstiegsmannschaft, oder die Aufsteiger stehen fest, da geht es nur noch um den einzigen Absteiger aus noch vier möglichen, die das alle betrifft. Allgäu ist
8: Achtung.
9: Achtung, VV, Nordstemmen und PSV.
8: Ja.
9: PSV spielt,
8: VV am Donnerstag verliert, sind PSV und Nordstemmen gesichert.
9: Ja.
8: Und dann ist nur noch Achtung und VV um 2 im Rennen. Wenn VV gewinnen sollte, dann wird es nochmal richtig spannend.
9: Ja, also hoffen die meisten, sowieso auf Eigermessen am Donnerstag.
8: Ja, auf jeden Fall. Bin ich gespannt, wie Eigermessen sich verkauft. Die haben auch ein bisschen Druck dann, wenn so viele Vereine auf sie gucken und die
9: Partie ja, vielleicht,
8: von so
9: einer vielleicht losen sie ja.
8: Ist. Ja.
9: Sehr geil. Glaube ich aber nicht.
8: Wäre stark, nee. Ja. Ich auch nicht. Invaders kann man noch kurz erwähnen, haben am Wochenende schon wieder gewonnen. Mhm. Fünfte oder vierte Sieg in Folge die Saison.
9: Fünfte.
8: Ungeschlagen fünfte gegen Kiel, glaube ich.
9: Kiel, genau.
8: Baltic Hurricanes. War ein knappes Spiel, aber am Ende schaffen sie es aktuell immer, die Spiele auf ihre Seite zu ziehen. 23-20.
9: Stark, sehr stabil.
8: Sind auf jeden Fall vorne mit dabei.
9: Nächstes Spiel ist, glaube ich, dann das erste Mal in dieser Saison in der im Friedrich-Ebert-Stadion.
8: Das ist aber nicht dieses, sondern das nächste Wochenende.
9: Ja, ich habe auch nur gesagt, das nächste
8: Spiel. Ja, ich sage es auch nur für unsere Zuhörer. Für das 20. Juni ist das nächste Spiel dann. Wir sind am 20. Juni woanders.
9: Ja.
8: Ja.
9: Da sind wir woanders. Wo sind wir denn?
8: Rautenberg. Noch nie gewesen. Kenne ich nur, weil Paul Wolfinger da mal gespielt hat.
9: Stimmt.
8: Ja.
9: Ja.
8: Einziger Bezug, den ich bisher zu Rautenberg hatte. Jetzt aber kommt noch was dazu, nämlich das Kreispokalfinale der Frauen. SSV Ilze gegen SG Seelem-Westfeld. Genau.
9: Gibt es dann nächste Woche, denke ich mal, den Vorbericht, ne?
8: Den gibt es nächste Woche. Ich stehe, also Rosi war auch bei, also der eine Trainer war auch bei uns im Stadion, hat dann am nächsten Tag noch ein Siegerfoto von der SG Sibbese-Westfeld geschickt mit dem Spielertrainer Roman Wojcikowski, die das beide ja zusammen machen da bei der SG Seelem-Westfeld. Und da habe ich dann auch das erste Mal schon von einer der Spielerinnen von Seelem, von dem neuen Sarstedt-Trainer gehört, weil ich glaube, die Spielerin war, die von Sarstedt angesprochen wurde. Hat sie mir dann leicht angetrunken erzählt, dass sie das war.
9: Wer ist denn der neue Sarstedt-Trainer?
8: Oh, jetzt habe ich den Namen vergessen.
9: Ja, oh, wow.
8: Ich weiß aber, wo er trainiert hat.
9: Wo denn?
8: HSC Frauen in der Oberliga und bei Limmer Frauen in der Oberliga.
9: Okay.
8: Und jetzt zuletzt war er in der U19 von JTV irgendwas in der Bezirksliga. In der eigenen Bezirksliga und jetzt in der Kreisliga Herren war er aktiv. Den habe ich auf jeden Fall auf WhatsApp angeschrieben, den guten Mann, und hoffe, dass er mir bald antwortet.
9: Ja, der ist wahrscheinlich sauer, wenn du jetzt weil du den Namen nicht weißt.
8: Boah, ich hoffe, er hört den Podcast nicht.
9: Ja.
8: Weißt du den Namen denn?
9: Nö, ich habe das auch, ist auch nicht mein Thema gewesen. Ich weiß nur, ja. Aber seht es uns nach. Wir haben müssen viele Namen im Kopf haben. Ich glaube, das läuft auch ganz gut schon.
8: Aha.
9: Der neue Name, den werden wir sicherlich auch wieder
8: Hartviel.
9: Dirk Hartviel.
8: Ja.
9: Werden wir uns einprägen.
8: Dirk Hartviel.
9: Versprochen, Dirk.
8: B-Lizenz und Torwarttrainer-Lizenzinhaber seit 1998 als Trainer aktiv, Stationen. Frauenfußball auf Regionalliga, Oberliga und Landesliga-Niveau. Also einiges an Erfahrung, Fachkompetenz und Leidenschaft für die Frauen vom 1. FC Sarstedt, die übrigens auch noch Spielerinnen suchen
9: für die neue Saison. Gibt es aktuell ja einen richtigen, was heißt Trend, aber so eine Dynamik. Ganz, ganz viele Mannschaften, sowohl im Jugendbereich als auch Herren, als auch Ü32, Frauen suchen Spieler, Spielerinnen, Jugendspieler, Mädchen, Jungs, Altherrenspieler. Altherren ist auch so ein großes Thema da. Neuf wird es nächstes Jahr nicht mehr in der Ü32 geben. Gießen, Hase denn nicht mehr. Ich weiß nicht, ob es Hase um Asel noch gibt. Glaube ich auch nicht mehr. Das ist ganz, ganz krass. Und
8: wieso? Zimbo spielt auch in der Ü32?
9: Na, dann nicht mehr. Ich glaube, die gehen alle schon in die Ü40. Weiß ich nicht. Ist aber auch, da passiert ganz viel.
8: Keine Mannschaft mehr auch für dich in Gießen.
9: Nee.
8: 32.
9: Ist auch nicht mehr. Sehr, sehr, sehr schade. Also auch, es ist noch nicht ganz sicher, da reden wir über die Kreisliga TSV Deinsen, wie es damit weitergeht. Die stehen ja auch ohne Trainer da.
8: Nee.
9: Sercan Zümrüt hört auf, geht sehr, sehr wahrscheinlich zum SV Emmacke, so habe ich es gehört. Du
8: von
9: lachst.
8: Wem denn?
9: Nee, von dir.
8: Ja, auf jeden Fall.
9: Du weißt da mehr?
8: Deinsen hat schon einen neuen Trainer. Ja.
9: Achso, wen denn?
8: Menzo Isufi wird das übernehmen.
9: Das ist ein Spieler, ja, Spielertrainer.
8: Ja, aber der soll nächstes Jahr, der stand nämlich beim Kreispokalfinale schon an der Seitenlinie mit Norbert Fengner zusammen.
9: Okay.
8: Und hat das gemacht. Und jetzt haben in dem Umfragesticker von mir haben 4 Spieler von Deinsen geschrieben, Menzo Isufi wird neuer Trainer beim TSV Deinsen.
9: Das heißt ja nichts, vielleicht wollen sie das ja auch alles.
8: Naja,
9: Nein,
8: das nicht, aber wenn 4 Spieler vom TSV Deinsen, die ja vielleicht mehr wissen, in so einem anonymen Fragesticker schreiben,
9: dann warten wir da mal ab.
8: 90% sage ich.
9: Sehe das sehr kritisch 95%. Da, weil auch vor allem die meisten aus Deinsen oder die Deinsen-Spieler eher aus Hildesheim kommen und es ja jetzt kein Gerücht ist, sondern die Realität, dass im Sommer es zwei Kreisligen gibt und auch einige Hildesheimer Kreisligisten dann in die Kreisliga Holzminden wechseln. Und da sind Teams wie Nordstemmen, Elze, Adensen-Hallerburg, Deinsen und Lamspringe, glaube ich, so die ersten Anwärter für. Und da wird es schwer, denke ich, eine Mannschaft voll zu kriegen, genauso wie es die SSV First in der ersten Kreisklasse auch betrifft. Also auch da wird es schwierig, beziehungsweise sind es gerade aktuell kritische Wochen.
8: TuS Lamspringe hat auch Probleme, eine Mannschaft
9: voll zu kriegen. TuS Lamspringe auch Probleme. Man hört es immer nur und dann dritte Kreisklasse ist was anderes, aber wenn man das jetzt bei den Teams schon so mitbekommt, dann ist das ein Trend, der besorgniserregend ist. Und da möchte ich auch gleich die Kurve kriegen zu einem weiteren, oder das beinhaltet auch das Thema. Da warst du nicht dabei, da habe ich mich ja in Rage geredet, ich weiß nicht, ob du es gehört hast. Da hatte ich mit Stefan drüber gesprochen, die Ansetzung des Kreispokalfinals in Grünenplan zwischen den beiden Hildesheimer Teams. Mittlerweile ist das Kreispokalfinale ja auch schon

0: gesehen, dass am Wochenende weitere Finalspiele im Kreispokal stattfinden. Felix, weißt du davon?
1: In Eimstedt, die Jugendpokalspiele.
0: Nee, da
1: oder
0: nicht.
1: Kommt das noch?
0: Nee, das habe ich jetzt leider nicht auf meinem Zettel. Ich habe andere Sachen.
1: Ach so, aber die,
0: kann aber sein. Nein, kann sein. Das,
1: ich glaube es nicht an diesem Wochenende, sondern entweder auch vom 20. oder am 26., weil die AfD A-Jugend steht auch im Pokalfinale und da soll es in Eimstedt so ein Pokalwochenende von C bis A-Jugend, glaube ich, geben, der Kreispokalfinals auch. Mhm. Aber das meinst du nicht.
0: Ich meine am Samstag, wir haben drei Begegnungen. Ü32 startet um 14 Uhr. Münchhausen-Bodenwerder, das ist jetzt, glaube ich, die U40, gegen Gießenhase der Abergen.
1: Spielst du mit?
0: U40.
1: Giuseppe. U, unter.
0: Ich glaube, Ü40, oder?
1: Ja, nein, ja. Ü40.
0: Und das um 14 Uhr. Um 15.30 Uhr Schellerten, Ödelum, Ottbergen, das ist die Ü32 auf Kleinfeld, gegen Hotteln. Und um 17 Uhr, das ist die Ü32 Großfeld, Hasum-Asel gegen Ambergau-Bokenem. Diese drei Finalspiele, wo finden die statt?
1: In Ambergau.
0: Die ja sogar in der Nähe.
1: In Ambergau. Förste?
0: Förste mit H.
1: Geil. Ja. Wann? Samstag?
0: Am Samstag.
1: Was mache ich Samstag?
0: Ich habe mal geguckt. Münchhausen-Bodenwerder gegen Gießenhase der Abergen. Da fahren beide Teams circa 35 Minuten hin nach Förste mit H. Schellerten, Ödelum, Ottbergen gegen Hotteln. Da fahren beide Teams 55 Minuten, das sind 50 Kilometer, zu diesem Spiel hin. Und um 17 Uhr Hasum-Asel, die fahren 50 Minuten und Ambergau-Buckenem fahren 30 Minuten.
1: Sauber.
0: Das sind die Finalspiele der Ü32, Ü40-Spiele, Finalspiele. Ich habe schon gesagt, dass es da auch in der Ü32 viele Mannschaften gibt, die aufhören. Ja, und dieser Rattenschwanz, der zieht sich irgendwie weiter. Ich habe noch ein anderes Beispiel.
1: Ey, obwohl man ja sagen muss.
0: Ich möchte nicht.
1: Nein, ich war ja schon mal bei Förste mit H beim Entscheidungsspiel PSV 2 gegen VV Damen damals um den Aufstieg in die Bezirksliga.
0: Ja.
1: Und das war echt gut besucht. Und Förste mit H ist, das muss man dem wirklich lassen, ist immer auch beim Förste-Turnier, was wir immer, das hast du nicht gesagt, aber das möchte ich sagen, dass die immer ein überragender Gastgeber für solche Rahmen sind, was man Grünpaar auch nicht absprechen kann. Und ich glaube, Förste mit H eigentlich eine ganz coole Anlage ist. Aber was halt das Problem ist, ist, dass die coole Anlage nicht entsprechend Zulauf finden wird, wenn die Mannschaften viel zu weit davon weg sind.
0: Ja. Wie war das nochmal in Grünpaar, wenn man auf Toilette gehen musste, Felix?
1: Ich musste zum Glück nicht, aber es war ein ganz schönes Stückchen.
0: Ja, und wo musste man dann lang? Musste man nicht vor der einen Trainerkabine sogar lang?
1: Ja, vor deinen sind lang und dann rechts runter, ja. Aber ich stand eh dahinter, also deswegen, ich bin noch nicht, aber ja, das kann sein. Deswegen sind aber echt immer alle vor lang gegangen, das stimmt.
0: Ja, okay. Ja, ich möchte das auch nicht absprechen, Grünpaar und auch nicht jetzt Förste. Ich kenne die Anlage in Förste auch, die ist super.
1: Und
0: ich weiß auch, dass Förste sich da sehr, sehr viele Gedanken sicherlich macht und mit Manpower da einen schönen Tag den Finalisten beschert. Aber auch das ist eine Katastrophe, meiner Meinung nach. Wenn Beispiel, also das schlimmste Beispiel ist ja wirklich Schellerten, Ödelum, Ottbergen gegen Hotteln, die nach Förste gucken müssen, jeweils 55 Minuten. Ich weiß, dass Schellerten mit dem Bus fährt. Da werden dann 50 Leute drin sitzen, also Spieler und dann noch ein paar Zuschauer. Aber das finde ich nicht, ist nicht zeitgemäß. Also diese Fahrten, die rauben einem den letzten Nerv. Wir waren jetzt zuletzt beim WDR sogar, der Kreis Hildesheim-Holzminden. Da möchte ich drauf zu sprechen kommen, weil...
1: Beim Westdeutschen Rundfunk? Was haben wir denn da gemacht?
0: Du kennst den Verein wahrscheinlich nicht. Das ist SG Solingtor.
1: Solling oder Soling?
0: Wie bitte?
1: Solling oder Soling?
0: Solling, ich weiß es nicht.
1: Weser-Solling kenne ich, also die Ecke da. Zwar da hinten ist ja Richtung Nordheim das eher das Gebiet.
0: Das ist der südlichste Punkt in Niedersachsen.
1: Ja, genau.
0: Ganz, ganz, ganz nah an Nordrhein-Westfalen dran.
1: Schon mal gehört, aber ja. Erzähl.
0: Genau. Ich kenne den Verein aus dem Punkt, dass ich die B-Jugend ja ab und zu trainiere bei uns in Gießen und wir in der ersten Kreisklasse spielen, also fast die unterste Liga, und wir auf einen Dienstagabend nach Solingtor fahren mussten. Wir sind 2,5 Stunden vor Anpfiff losgefahren, weil es knapp 90 Minuten waren, die wir unterwegs waren, und wir wollten eine Stunde vorher da sein. Oder
1: die erste Kreisklasse. Minuten für die

0: gerade in der B-Jugend. Genau, unter der Woche. Deswegen kenne ich den Verein. Aber der Verein, der hat genau die gleichen Probleme, ne? Ich rede jetzt von mir, aber die haben die gleichen Probleme, dass sie knapp 1,5 Stunden für eine Fahrt benötigen. Die Fahrt ist da quasi länger als das Spiel. 80 Kilometer ist so das Weiteste, was die haben. Und die haben den Antrag gestellt, beziehungsweise die Lösung, dass sie umsiedeln, dass sie in den Kreis Höxter gehen, der 20 Kilometer entfernt ist. So, und das Problem ist aber, also Höxter hat sich da positiv erklärt, gesagt, ihr könnt gerne zu uns in diesen Kreis wechseln. Höxter liegt in NRW. Und ist... Höxter.
1: Da habe ich mal früher ein Jugendturnier gespielt.
0: Ja. Der NFV hat sich natürlich quergestellt. Der WDR ist zu dem NFV, hat um eine Stellungnahme gebeten. Die Stellungnahme kann ich ja mal vorlesen. Würden Vereine in Grenzlagen grundsätzlich einen Wechsel in benachbarte Verbandsgebiete ermöglicht werden, bestünde die Gefahr, dass der reguläre Spielbetrieb in einzelnen Kreisen nachhaltig beeinträchtigt oder in seiner bisherigen Form nicht mehr aufrechterhalten werden könnte. Ist natürlich klar. Kein Kreis es möchte, dass die Vereine da wechseln oder weniger werden. Aber sich da so stur zu stellen und nicht im Interesse der Vereine irgendwie zu handeln, finde ich schon sehr fragwürdig und ich kann Solingen-Tor da verstehen. Ich weiß nicht, wo das hinführt. Ich meine, der NLV-Kreis Hildesheim-Holzminden hat auch nichts dafür, wenn es Solingen-Tor irgendwann nicht mehr gibt. Weil die Eltern, die Jugendmannschaften, wie auch immer, die kann ich natürlich verstehen, wenn ich sagen, wir wollen auf dem Samstag oder sonst was, müssen wir 90 Minuten irgendwie nach Borsum oder sonst was fahren.
1: Zumindest wenn es in der ersten Kreisklasse passiert. Also wenn es in der Landesliga oder in der Niedersachsenliga passiert, dann entscheidet man sich ja bewusst auch für solche Fahrten. Aber in der ersten Kreisklasse, wenn man aus Spaß mit seinen Freunden vermutlich auch gegen die anderen Dörfer spielen möchte, dann ist das auf jeden Fall eine Sache, die ich auf jeden Fall auch nachvollziehen kann.
0: Ja, ja. Und das ist für mich so der Punkt. Ich habe auch wirklich die letzten Mal, habe ich andere Sachen zu tun gehabt, aber ich wirklich überlegt, ob ich da nochmal einen Meinungsartikel drüber schreibe. Weil, also ich kenne viele vom NFV. Ich kenne viele Personen dort, die auch ehrenamtlich da ihr Engagement reinbringen, die sich für den NFV oder für den Kreis Hildesheim-Holzminden da einsetzen. Ich kenne viele, ich mag die Personen auch, super Leute. Aber der NFV muss langsam wirklich aufpassen, dass sie das Vertrauen der Vereine nicht verlieren, weil mein E-Mail-Postfach quillt über mit, also im letzten halben Jahr, Jugendmannschaften, Herrenmannschaften, was die für Probleme haben, was erwartet wird, wo die hinfahren. Die ganzen auch Nichtantritte, richtig viele Nichtantritte, die es nicht einsehen, am Dienstag 90 Minuten sonst wohin zu fahren. Das ist jetzt, und das ist gerade erst der Anfang.
1: Und die schreiben dir dann privaten
0: E-Mail? Nee, die haben einfach einzelne Geschichten, die sie gerne, wo sie so ein bisschen losledern, wo sie ihre Sicht der Dinge schildern, mit auch Lösungen. Also es wird nicht nur gemeckert, sondern es gibt auch Lösungen. Aber dieser Zusammenschluss, und jetzt ist es nicht das i-Tüpfelchen, dass die Ansetzung der Orte für die Kreispokale. Für mich, das fängt erst gerade an und wir sind schon so weit, dass es echt schon ordentlich im Chaos ist, dass Unzufriedenheit herrscht, Spritpreise davon mal ab, wieder ein bisschen weniger geworden, aber es ist trotzdem nicht ohne und diese ganzen Fahrten und wir reden immer noch über Fußball, über ein Hobby, was nachgegangen wird, da sehe ich sehr kritisch und da kann ich die Vereine verstehen, die sich alleine gelassen fühlen und auch irgendwie nicht verstanden beziehungsweise nicht gehört.
1: Ja, verstehe ich. Verstehe ich auch. Hab den Beitrag jetzt nicht gesehen, kann jetzt also dazu nichts sagen, aber
0: hören dir gerne an. Oder? Ich glaube, es gibt auch sogar so ein Audiothek, aber finde ich krass, dass es beim WDR sowas gibt.
1: Ja.
0: Also, Solingen-Tor hat uns auch geschrieben, wir haben das Thema nicht behandelt, weil es gibt bestimmt auch noch eine andere Sicht, aber so diese Grundthematik, es gibt einen Kreis dort in der Nähe, der ist 20 Kilometer entfernt, sie sind aber, weil sie in Niedersachsen noch liegen, gehören sie zu Kreis Hildesheim-Holzminden und müssen demnach 90 Kilometer oder sonst was hingucken für diesen Kreis, ist schon hart. Und es gibt andere Beispiele in Göttingen, wo sowas mal ging. Deswegen, da stürzen sie sich auch drauf. Frau Kreis Hildesheim-Holzminden hat abgelehnt. Und ja, ich drücke den Daumen, dass es da trotzdem weitergeht. Aber mal gucken, wie es dahin geht. Ich möchte weiterhin berichten und für uns ist es schwierig, wenn in der nächsten Saison es eine Kreisliga Hildesheim gibt und eine Kreisliga Holzminden. Und in der Kreisliga Holzminden, oder ich weiß nicht, wie sie jetzt in Zukunft heißen, Kreisliga 1 und Kreisliga 2. In Kreisliga 2 sind dann die Vereine mit Lamspringe und sonst wo. Und wenn dann da ein Spitzenspiel ist, Lamspringe gegen Holzminden oder Holzminden gegen Lamspringe, dann fährst du nach Holzminden, ne? Oder musst du nach Holzminden fahren, Felix? Also viel Spaß dabei.
1: Ja.
0: Also ich will damit sagen,
1: ich in Alfeld auch wohne, ist das ja mit Lamspringe vielleicht noch ganz okay.
0: Ja.
1: Wenn ich mal irgendwie erwägen sollte, hier in die Richtung zu ziehen, dann wird es auf jeden Fall schon problematisch.
0: Ja. Und wir wollen ja trotzdem
1: möglichst
0: weiterhin über Ilze, ja, über Nordstemmi, über Adensen berichten. Aber da muss man sich auch natürlich Gedanken machen, wie können wir sowas gewährleisten? Wie kriegen wir sowas hin?
1: Ja, und die Spritkosten sind auch nicht gerade die günstigsten aktuell. Nee. Und um jedes Wochenende nach Holzminden fahren zu können, um die besten Spiele über die besten Spiele zu bringen.
0: Aber das ist unser Bier. Da müssen wir uns mit beschäftigen. Natürlich. Aber das ist auch für uns eine Herausforderung. Das will ich, wollte ich nur mal sagen. Ist aber gut.
1: Wollen wir jetzt noch schnell zu den Kategorien kommen? Wir haben nämlich schon eine gute halbe Stunde gequatscht.
0: Ja, reicht für dich, oder was?
1: Nee, ich habe gleich noch was anderes vor.
0: Ach so, okay.
1: Aber dazu werdet ihr auf Social Media...
0: Warum? Das kannst du doch sagen. Wir nehmen doch erst Donnerstag auf.
1: Sonnenthaler Sport News Talk kommt mit dem Meistertrainer Thomas Siegel. Habe ich ein paar Fragen vorbereitet.
0: Ja.
1: Und bin ich gespannt, was er auch preisgeben kann von der aktuellen Kaderplanung beispielsweise.
0: Ja. Torwart übrigens, zwei Torhüter hat Barmstedt verpflichtet.
1: Schon gesehen.
0: Die haben jetzt ja drei, wo ich sage, wer ist da Nummer eins, wer ist Nummer zwei, Nummer drei? Das ist schon krass. Oh, okay. Also Frelke von Schlikum, sehr, sehr guter Torhüter. Leo Braun von Nevroz, den Wechsel habe ich ehrlich gesagt nicht verstanden. Ich habe auch den Wechsel nicht verstanden im Winter. Er ist ja noch A-Jugendspieler, A-Jugendtorwart von Kaspel, ist in den Herrenbereich gewechselt, frühzeitig. Hat bei Nevroz, glaube ich, zwei, drei Spiele gespielt in der Landesliga, ist jetzt abgestiegen und wechselt jetzt zu Barmstedt. Barmstedt hat es gesagt, einer der talentiertesten Torhüter im Kreis Hildesheim, aber auch talentierte Torhüter müssen spielen und Spielpraxis sammeln. Ich sehe das gerade so ein bisschen gefährdet, vor allem, weil sie auch Barmstedt mit Leon Reck ja einen haben, der die meisten Spiele jetzt in der bisherigen Saison absolviert hat, mit Ausreißern drin. Gab es so ein paar Spiele, da hat er auch nicht gepatzt. Es gab aber auch sehr, sehr viele Spiele, wo er überragend gehalten hat und Barmstedt kann auf eine gute Saison zurückblicken. Da jetzt drei Torhüter zu haben, wo es vielleicht, ich gehe nicht davon aus, dass es da einen Wechsel gibt, bleibt auch spannend. Ibrahim Huban übrigens auch noch dahin gewechselt, ne, von Nevroz.
1: Auf dem Zettel stehen Huban, finde ich einen sehr guten Transfer für Barmstedt.
0: Ja.
1: Halte viel von ihm. VfV hat noch einen vorgestellt, Nilavan Prabhakaran, gebürtiger Hildesheimer, kommt vom VfV2, hat eine sehr, sehr gute Ausbildung genossen, bin ich sehr gespannt. Ich kannte seinen kleinen Bruder, seinen großen Bruder, gegen den habe ich öfter mal gespielt. Der ist leider in der U15 viel zu früh von uns gegangen schon. Aber ja, deswegen habe ich mich gefreut, dass er jetzt wieder in den Hildesheimer Kreis zurückgewechselt ist, aber sein Bruder.
0: Okay. Ja, aber können wir gerne zu den Kategorien kommen.
1: Genau. Wer ist denn dein Spieler der Woche?
0: Ja, also ich glaube, auch wenn es ging für Hasum 2 ja noch um viel, um den Aufstieg, beim 7-1 5 Tore zu erzielen und egal wie hoch man gewinnt, 5 Tore ist schon ordentlich, finde ich krass, daher würde ich Vico Preetz da ins Rennen schicken.
1: Bin ich eigentlich mit d'accord, aber ich hätte noch Max Knöbel auf meinem Zettel, der als junger Spieler da viel Verantwortung übernommen hat mit Nordstemmen und sie mit einem wirklichen Traumtor, was ich auch gesehen habe, noch in Führung gebracht hat auf die Siegerstraße in dem wichtigen Duell. Müssen wir uns jetzt entscheiden.
0: Müssen wir uns nicht entscheiden, weil wir auch den Spieler der Woche ja immer austentern über Instagram mit vielen Kommentaren. Da gibt es ja dann auch den Spieler der Woche.
1: Da könnt ihr euch entscheiden.
0: Diese Kategorie. Wir haben, das ist unsere persönliche.
1: Ja.
0: Da würden wir uns jetzt zwischen Preetz und Knöbel, die beide auch zur Auswahl stehen. Lars Bougil von Ambergau, ne, beim 5-3-Erfolg. Bei 5 Scorer ist auch gut. 5 Tore sind besser als 5 Scorer.
1: Und Hasso. Auch ja, super auch Saison, immer einer der auffälligsten bei Barmstedt. Jetzt nochmal 3 Tore zum Abschluss.
0: Jo, auch stark.
1: Glückwunsch. Aktion der Woche.
0: Aktion der Woche, ich habe es gelesen. Es hat uns der Schellerten-Sprecher Hartwig Nitschke gesteckt, dass beim Spiel gegen Hotteln die Hottelner alle in Anzügen zum Spiel kam. Hotwin ist ja gerade aktuell sehr aktiv auch auf Instagram. Die nehmen da so, gibt da sicherlich den einen oder anderen, der sich da mit beschäftigt und viel macht. Gibt es lustige Videos. Ich habe das, weiß nicht, ob sie das Video schon hochgeladen haben, aber ich kann mir vorstellen, dass es da ein Video zu geben wird, wie sie deren Anzügen zum Spiel gekommen sind. Ist eine lustige Aktion.
1: Ja, ja. Ich habe da, muss da nochmal auf unseren Betreuer aufmerksam machen, den wir nach 39 Jahren Ehrenamt und 67 Jahren im Verein verabschiedet haben. Wirklich Herz und die Seele unseres Vereins, immer bei jedem Training alles abgeholt und wirklich nicht selbstverständlich, so eine lange Zeit Ehrenamt heutzutage kaum noch aufzufinden. Und der wurde auch am Anfang mit Neuhoff, da müssen wir auch an die nochmal Dankeschön sagen, dass die das mitgemacht haben. Der Schiri wollte es erst nicht machen, da war sowieso ein komischer Schiedsrichter, der wollte erst die Partie nicht anpfeifen, weil er die frisch abgekreideten Linien nicht sehen konnte, und dann wollte er den Abschied von Bernhard am Anfang nicht mitmachen und alleine zum Mittelkreis schon mal vorgehen. Aber am Ende hat alles geklappt und auch nach dem Abpfiff mit Hüpfkreis und allem drum und dran wurde Bernie gebührend verabschiedet. Und was ich auch sehr cool fand, wir haben mit Sondertrikots gespielt, mit Danke Bernhard und unseren Trikotnummern und dem Nachnamen Fritsche hinten drauf. Ja.
0: Stark, coole Aktion, machen wir.
1: Vor allem die Sondertrikots, die wir auch behalten konnten, wo auch unser einer Sponsor Autogalerie Alfeld viel mitgemacht hat. Deswegen fand ich sehr cool.
0: Ja, sehr gut.
1: Top. Floppe.
0: Ja, schwierig.
1: Ich habe tatsächlich Holle würfelt die Position, obwohl sie noch in das Aufstiegsrennen eingreifen hätten können.
0: Ja, das als, also die Kritik kann ich verstehen.
1: Naja, ich würde mich schon in den Arsch beißen, wenn,
0: Sie haben 2-1 verloren und sind 8. oder 9. in der Tabelle und haben gegen Ochtersum 2, die 5. sind, 2-1 verloren. Ich habe das Spiel gesehen, die haben ja nichts abgeschenkt, die waren so ein bisschen lustig unterwegs. Beim ersten Gegentor, wo der Spielertrainer Isufi im Tor stand, den hat er nicht gehalten, konnte er nicht halten.
1: Ja, ich hatte keinen anderen Flop, deswegen. Und da wurde sich ja drüber aufgeregt. Das ist
0: ein riesen Flop der Woche. Warte mal, was war denn noch? Ich kann mal kurz überlegen.
1: Man könnte schon VVs Auftritt in Nordstemmen könnte man auch nehmen von 2, weil da.
0: Ja, aber habt ihr letzte Woche nicht.
1: Ja, stimmt,
0: Woche,
1: ja, stimmt.
0: War schon ja mit dem Nicht-Antritt.
1: Nee. So rumhacken. Nordstemmen hat auch gut gespielt, von daher.
0: Puh. Also ich.
1: Man muss ja auch nicht auch auf Teufel komm raus.
0: Na, Hoheneggesen als Aufsteiger direkt wieder abgestiegen, hat der Mehl in der ersten Kreisklasse-Staffel B auch gemacht, aber im letzten Spiel auch nochmal 7-1 unterzugehen, das ist für mich schon, also Abstiegskampf pur, sie hätten mit einem Sieg, hätten sie es mit einem Sieg geschafft, die Klassenerhalt, weiß ich nicht, Hotteln hat
1: nee, ich glaube auch
0: nicht, aber nicht. Mit 7-1, wenn es noch um was geht, sich da zu verabschieden, ist für mich auch so ein Teilflop.
1: Okay. Ja, wir müssen uns ein bisschen beeilen, Anton.
0: Wie bitte?
1: Wir müssen uns ein bisschen beeilen. Ja, top noch, schnell.
0: Top, ich finde abschließend Arns in Hallerburg. Wenn man da sich die Torschützenliste anguckt, finde ich verrückt. Ich glaube nicht, dass es Zufall war am Ende, weil nur einer von beiden beim Abschlusskantersieg 7-2 oder so haben sie gewonnen, weiß ich nicht, nur einer getroffen hat von 7 Toren. Aber Ruben Wertz und Lukas Gob jeweils 29 Tore, das ist schon
1: stark.
0: Ist schon stark.
1: Wo man auch nochmal Tim Utermöhle hervorheben muss, der als Aufsteiger mit Hase da auch die Torschützenkrone sich in der Bezirksliga gesichert hat.
0: Wie viele Tore hatte der?
1: 24.
0: Ja, auch top.
1: Wäre ich nicht in der 60. ausgewechselt worden? Nein, alles entspannt.
0: Hätten wir nicht Geschenke verteilt, dann hätte. Aber Utermöhle hätte auch noch 3 mehr machen können gegen uns. Auch das.
1: Aber wirklich, da gehen Glückwünsche raus. Nicht selbstverständlich als Stürmer von einem Aufsteiger so viele Tore zu schießen. Glückwunsch an den Hase des
0: Hast du noch einen anderen Top?
1: Ja, natürlich.
0: Okay.
1: Borsums Mio Lukas Wagner mit einem doppel-deutschen Meistertitel beim Tischtennis. Und das war eine kleine große Überraschung, habe ich gelesen. Ja. Und einen Doppeltitel, also im Einzel und Doppel zu holen, glaube ich, ist schon besonders.
0: Finde ich gut. Haben wir ein bisschen Variation drin, nehmen wir den Tischtennis mit rein.
1: Ja. Spiel der Woche, jetzt könnte man noch was sagen, aber da habe ich mich so ein bisschen schwer getan.
0: Ja, nehmen wir raus.
1: Haben wir jetzt nichts Großes. Außer PSV gegen Nordstemmen könnte man nehmen. Am Wochenende.
0: Ich glaube, die spielen gegen Achtung. Bist du sicher? Guck mal bitte drauf. Also ich glaube.
1: Ich habe ja die Fragen rausgeschickt.
0: Voraussetzung ist, wenn VV am Donnerstag gewinnt gegen Algermissen, dann wird es richtig spannend am letzten Spieltag und da gibt es noch ein direktes Duell.
1: Dann am letzten Spieltag spielt Nordstern gegen PSV.
0: Ja.
1: Wenn VV gewinnt, wird das nochmal richtig spannend.
0: Dann nehmen wir das.
1: Okay.
0: Okay, gut. Nee, schön. Cool. Haben wir das doch.
1: Anton, ne?
0: Hast du noch was auf deinem Zettel? Ich hab
1: Ich
0: auf meinen kurz.
1: Ich hab nichts mehr.
0: Ich hab auch nichts mehr. Deswegen schöne Woche. Cremt euch ein. Ich habe am Wochenende echt einen Sonnenbrand mir abgeholt, obwohl ich nur eine halbe Stunde oder eine Stunde auf dem Platz stand. Ja.
1: Und ein Bierchen hast du auch noch getrunken, hab ein Foto von Tommy bekommen.
0: Ein Bierchen habe ich auch getrunken, ja.
1: Ja, ich auch. Hab eins zurückgeschickt mit Bierchen auch. Ja. Ist aber auch berechtigt dann, die Saison so mal ausklingen zu lassen.
0: Jo.
1: Guckt euch nochmal die letzten Spiele der Kreisliga an, danach wird es erstmal eine kleine Pause geben.
0: Oder fahrt nach Förste mit H.
1: Das sind Kreispokalspiele. Genau, und ansonsten genießt den WM-Start am Sonntag. Nee, diesen Sonntag. Jo. Ja, doch, bin ich auf dem Public Viewing.
0: Ah, schön, okay. Wollte ich nicht wissen. Alles klar, schöne Woche.
1: Ciao, bis ciao.
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1: Um 16 Uhr mit Tarek Yusbaşı. Nach einer Regierungserklärung von Kanzler Merz im Bundestag hat es Kritik aus der Opposition gegeben. Die Grünen warfen der Regierung Untätigkeit vor. Aus Berlin Ulrike Römer.
2: Genug Appelle, handeln Sie, forderte Co-Fraktionschefin Britta Hasselmann. Die großen Reformprojekte müssen nach Ansicht der Grünen nochmal auf den Tisch. Denn bisher treffen sie immer die gleichen. Reform sei zu einem Synonym für Kürzung verkommen. Reißen Sie sich zusammen, forderte Hasselmann mit Blick auf die Bundesregierung. In seiner Regierungserklärung hatte der Bundeskanzler zuvor an alle appelliert, bei den großen Reformen, die anstehen, mitzuwirken. Man könne die Augen vor den Problemen im Land nicht weiter verschließen. Für die AfD kam Alice Weidel stattdessen zu dem Schluss, diese Regierungserklärung war der Abgesang eines Gescheiterten. Der Co-Fraktionschef der Linken im Bundestag, Sören Pellmann, warf der Bundesregierung eine Politik der sozialen Härte vor.
1: Der Bundestag hat in erster Lesung über die Reform des sogenannten Heizungsgesetzes beraten. Hauseigentümer sollen nach dem Willen der Regierung wieder mehr Wahlfreiheit haben. Aus Berlin Maximilian Ulrich.
3: Es soll ein Schlussstrich sein, betont die CDU-Wirtschaftsministerin Katharina Reiche. Sie will sogenannte Heizungszwänge durch Technologieoffenheit ersetzen. Ihr Gesetzentwurf sieht vor, jeder soll zukünftig selbst entscheiden, welche Heizung er einbaut. Auch Öl- und Gasheizungen sollen langfristig erlaubt bleiben. Für den Klimaschutz soll eine sogenannte Biotreppe sorgen. Fossilen Brennstoffen müssen die Lieferanten ab 2029 schrittweise sogenannte klimafreundliche Brennstoffe beimischen.
1: US-Präsident Trump hat mit einer Ausweitung des Krieges gegen den Iran gedroht. Trump erklärte, das amerikanische Militär werde die Islamische Republik in der kommenden Nacht sehr hart treffen. Außerdem kündigte der US-Präsident an, die Vereinigten Staaten würden in nicht allzu ferner Zukunft die iranische Insel Kharg und andere wichtige Punkte der Infrastruktur für die Ölförderung erobern. Ziel sei es, nach dem Vorbild Venezuelas die vollständige Kontrolle über den iranischen Markt für Öl und Gas zu übernehmen. Die USA und Israel hatten Ende Februar einen Krieg gegen den Iran begonnen. Derzeit gilt eigentlich eine Waffenruhe. In den vergangenen Tagen waren die gegenseitigen Angriffe aber wieder eskaliert. Der britische Verteidigungsminister Healey tritt zurück. Das teilte der Labour-Politiker in einem Brief an Premierminister Starmer mit, den er auf X postete. Hintergrund ist im Streit um den Verteidigungsetat. Healey erklärte, die geplanten Investitionen der Regierung für das Militär blieben weit hinter dem zurück, was in dieser gefährlichen Zeit erforderlich sei. Das Ziel, die Verteidigungsausgaben bis 2030 auf 3% des Bruttoinlandsprodukts zu erhöhen, werde damit deutlich verfehlt. Zum ersten Mal seit fast 3 Jahren hat die Europäische Zentralbank die Leitzinsen erhöht. Der für Banken und Sparer wichtige Einlagenzins steigt von 2,0 auf 2,25%. Aus Frankfurt am Main, Ursula Mayer.
4: Die Zinserhöhung begründet die Zentralbank mit der anziehenden Inflation wegen des Kriegs im Nahen Osten. Die Schätzung der EZB fällt nun düsterer aus. Sie erwartet für das gesamte Jahr eine Inflation von 3%. Da sie mittelfristig mit 2% weniger anstrebt, will sie gegensteuern. Wegen des Iran-Kriegs waren in den letzten Monaten etwa Heizöl und Sprit teurer geworden. Nun sorgen sich die Zentralbanker, die gestiegenen Energiepreise könnten sich auch auf andere Bereiche auswirken.
1: Die Fußball-WM startet heute mit dem Eröffnungsspiel zwischen Co-Gastgeber Mexiko und Südafrika. Das legendäre Aztekenstadion in Mexiko-Stadt wird der erste Spielort dieser Weltmeisterschaft. Aus dem ARD-WM-Studio Desiree Krause.
5: 90 Minuten vor dem Anpfiff soll die große Eröffnungsshow starten. Popstar Shakira wird gemeinsam mit Co-Sänger Burner Boy den offiziellen WM-Song Die Die aufführen. Ab 21 Uhr beginnt dann das Eröffnungsspiel. Allerdings bleibt die Situation rund um das Stadion angespannt. Nach tagelangen Protesten drohen auch heute Blockaden und Demos. Die strengen Einreisebestimmungen in den USA haben nun offenbar auch die Fans der Elfenbeinküste getroffen. Nach Angaben der Fanvereinigung hat es keine Einreiseerlaubnis gegeben. Der deutsche Gruppengegner muss wohl ohne seine Anhänger auskommen.
1: Das waren die Nachrichten. Das Wetter in Norddeutschland. Sonne und Wolken, zeitweise Schauer und einzelne Gewitter bei Temperaturen um 17 Grad. In der Nacht gebietsweise Regen bei Tiefstwerten von 12 bis 8 Grad. Morgen viele Wolken, wenig Sonne, etwas Regen und einzelne Gewitter, Höchstwerte 17 bis 19 Grad. Am Sonnabend wechselhaft, zum Teil länger trocken, 17 bis 20 Grad. Und am Sonntag Schauer und einzelne Gewitter, im Südwesten freundlicher, bei 16 bis 20 Grad. Es ist 16.05 Uhr.
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6: Mit Felix Oehlmann. Die Vorlage einer Zweckentfremdungssatzung für die Stadt Hildesheim hat zu Diskussionen im Stadtentwicklungsausschuss geführt. Sie sieht im Kern vor, dass im Falle einer Zweckentfremdung von Wohnraum, etwa dem langen Leerstand einer bezugsfertigen Wohnung, eine Genehmigung bei der Stadt eingeholt werden muss. Die Vorlage kommt in Kürze vor den Rat. Die Stadt bekommt vom Land 858.000 Euro an Fördergeldern für das Schwimmbad Himmelstür. Laut Sozialdezernent Malte Spitzer ist damit ein Antrag der Stadt fast vollständig bewilligt worden. Mit dem Geld sollen Fenster ausgetauscht und neben der Treppenanlage ein Plattformlift eingebaut werden. Wegen Kanalarbeiten wird ab Montag die Bavenstädter Straße etwa auf Höhe des Autohauses Dürkop gesperrt. Sie sollen 2 Wochen dauern. Die Buslinie 7 umfährt den Bereich so lange über die Siemensstraße.
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1: Um 17 Uhr mit Tarek Yusbashi. Die Fußball-WM startet heute mit dem Eröffnungsspiel zwischen Co-Gastgeber Mexiko und Südafrika. Das legendäre Aztekenstadion in Mexiko-Stadt wird der erste Spielort dieser Weltmeisterschaft. Aus dem ARD-WM-Studio Desiree Krause.
2: 90 Minuten vor dem Anpfiff soll die große Eröffnungsshow starten. Popstar Shakira wird gemeinsam mit Co-Sänger Burna Boy den offiziellen WM-Song Dai Dai aufführen. Ab 21 Uhr beginnt dann das Eröffnungsspiel. Allerdings bleibt die Situation rund um das Stadion angespannt. Nach tagelangen Protesten drohen auch heute Blockaden und Demos. Die strengen Einreisebestimmungen in den USA haben nun offenbar auch die Fans der Elfenbeinküste getroffen. Nach Angaben der Fanvereinigung hat es keine Einreiseerlaubnis gegeben. Der deutsche Gruppengegner muss wohl ohne seine Anhänger auskommen.
1: Nach einer Regierungserklärung von Kanzler Merz im Bundestag hat es Kritik aus der Opposition gegeben. Die Grünen warfen der Regierung Untätigkeit vor. Aus Berlin Ulrike Römer.
3: Genug Appelle, handeln Sie, forderte Co-Fraktionschefin Britta Hasselmann. Die großen Reformprojekte müssen nach Ansicht der Grünen nochmal auf den Tisch. Denn bisher treffen sie immer die gleichen. In seiner Regierungserklärung hatte der Bundeskanzler zuvor an alle appelliert, bei den großen Reformen, die anstehen, mitzuwirken. Für die AfD kam Alice Weidel stattdessen zu dem Schluss, diese Regierungserklärung war der Abgesang eines Gescheiterten. Der Co-Fraktionschef der Linken im Bundestag, Sören Pellmann, warf der Bundesregierung eine Politik der sozialen Härte vor.
1: Zum ersten Mal hat der Bundestag heute über die Reform des sogenannten Heizungsgesetzes beraten. Der Gesetzentwurf sieht vor, dass Hauseigentümer künftig wieder mehr Freiheit bei der Wahl ihrer Heizung haben sollen. Auch Öl- und Gasheizungen sollen langfristig erlaubt bleiben. Die Vorgaben für den Klimaschutz wären somit deutlich abgeschwächt. Nach dem Willen von Wirtschaftsministerin Reiche müssten Lieferanten ab 2029 allerdings fossilen Brennstoffen sogenannte klimafreundliche Brennstoffe beimischen. Die AfD fordert diese Bedingung zu streichen und die Grünen sprachen von einer Spirale der Wut gegen den ehemaligen Wirtschaftsminister Habeck, die Union und SPD zu diesem neuen Gesetz getrieben hätte. Zwei Tage lang haben die Gesundheitsminister von Bund und Ländern in Hannover diskutiert. Zentrales Thema war das geplante Sparpaket der Bundesregierung. Bundesgesundheitsministerin Wagen will die steigenden Gesundheitsausgaben unter Kontrolle bringen und so die Krankenkassenbeiträge stabil halten. Aus Hannover Bertil Starke.
4: Konstruktive Gespräche hätten in Hannover stattgefunden. Da waren sich die Gesundheitsminister der Länder und Bundesgesundheitsministerin Wagen nach dem Treffen einig. Die CDU-Politikerin zeigte Verständnis für die Sorgen aus den Landesministerien. Die warnen vor einem Kliniksterben. Hintergrund: Die geplante Reform sieht keine komplette Refinanzierung bei Tariferhöhungen mehr vor. Das heißt, wenn Löhne für die Klinikbeschäftigten steigen, dann sollen der Staat und die Kassen die Mehrkosten nicht mehr komplett übernehmen. Die Gesundheits Reform wird morgen sowohl im Bundestag als auch im Bundesrat diskutiert.
1: Der britische Verteidigungsminister Healey ist zurückgetreten. Grund ist ein Streit um den Etat. Healey galt als einer der loyalsten Unterstützer von Premierminister Starmer, dessen Parteiführung derzeit immer mehr in Frage gestellt wird. Aus London, Franziska Hoppen.
5: John Healeys Rücktrittsschreiben ist eine scharfe Kritik an den Plänen für die britischen Verteidigungsausgaben, die mit Verspätung Anfang Juli veröffentlicht werden sollen. Der Verteidigungsetat bleibe weit hinter dem zurück, was für das Land in diesen gefährlichen Zeiten notwendig sei, schreibt Healey. Das Ziel, die Verteidigungsausgaben bis 2030 auf 3% des Bruttoinlandsproduktes zu erhöhen, würde verfehlt. Nach Medienberichten hatte das Verteidigungsministerium zusätzliche Mittel in Höhe von 28 Milliarden Pfund für die nächsten 4 Jahre beantragt.
1: Die Europäische Zentralbank hat erstmals seit fast 3 Jahren die Leitzinsen erhöht. Der Rat der EZB hob den auch für Sparer wichtigen Einlagensatz von 2,0 auf 2,25% an. Über diesen Satz steuert die Notenbank maßgeblich ihre Geldpolitik. Zuletzt hatten die Währungshüter die Leitzinsen im September 2023 heraufgesetzt. Grund für die jüngste Entscheidung ist die hohe Inflation infolge des Iran-Krieges. Waren und Dienstleistungen hatten sich in der Eurozone im Jahresvergleich zuletzt um 3,2% erhöht. Das waren die Nachrichten. Das Wetter in Norddeutschland: Wechsel aus Sonne und Wolken, zeitweise Schauer und einzelne Gewitter, 14 bis 17 Grad. In der Nacht Regen, teilweise auch trocken bei Tiefstwerten von 12 bis 7 Grad. Morgen viele Wolken, kaum Sonne, zeitweise Regen, vereinzelt auch Gewitter. Die Höchstwerte liegen bei 17 bis 20 Grad. Und am Sonnabend ist es dann wechselhaft bei Temperaturen von 16 bis 20 Grad. Es ist 17.05 Uhr.
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6: Mit Felix Oehlmann. Die Vorlage einer Zweckentfremdungssatzung für die Stadt Hildesheim hat zu Diskussionen im Stadtentwicklungsausschuss geführt. Sie sieht im Kern vor, dass im Falle einer Zweckentfremdung von Wohnraum, etwa dem langen Leerstand einer bezugsfertigen Wohnung, eine Genehmigung bei der Stadt eingeholt werden muss. Die Vorlage kommt in Kürze vor den Rat. Die Stadt bekommt vom Land 858.000 Euro an Fördergeldern für das Schwimmbad Himmelstür. Laut Sozialdezernent Malte Spitzer ist damit ein Antrag der Stadt fast vollständig bewilligt worden. Mit dem Geld sollen Fenster ausgetauscht und neben der Treppenanlage ein Plattformlift eingebaut werden. Wegen Kanalarbeiten wird ab Montag die Bavenstädter Straße etwa auf Höhe des Autohauses Dürkop gesperrt. Sie sollen 2 Wochen dauern. Die Buslinie 7 umfährt den Bereich so lange über die Siemensstraße.
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7: Ich sollte das nicht zur Gewohnheit werden lassen. Wie dem auch sei, der Abend ist damit offiziell eingeläutet und Sie haben das Radio eingeschaltet auf Frequenz 105,3 MHz und das ist auch richtig so, weil wir jetzt Spaß haben werden. Hoffentlich werden wir sehen. Versprechen kann ich nichts, aber ich werde tun, was ich kann. Und da werde ich Ihnen erstmal einen Vorausblick geben. Wir haben es mit einem Beitrag zu Bad Salzstedt und Spanien zu tun. Was da eben dann zu tun haben, das können Sie ja schon mal googeln in der Zwischenzeit. Es sei denn, Sie wollen lieber mitraten und gespannt bleiben. Dann gibt es etwas zu einer TFN-Premiere von gestern Abend. Natürlich die V-Tipps, die Kurzandacht und die Hitparade. Die gibt's auch nochmal in Kurzform, damit Sie auf dem Laufenden bleiben. Mein Name ist Silas Wieprecht und das alles erleben Sie jetzt mit mir zusammen innerhalb der nächsten 2 Stunden. Viel Spaß dabei.

0: Partnerschaften kennen wir vor allem bei Menschen, aber auch bei Konzernen und nicht zuletzt bei Städten. Das ist kein Geheimnis, doch nur wenige wissen, was so eine Partnerschaft zwischen Städten genau bedeutet, auch persönlich für die Beteiligten. Am vergangenen Freitag wurde die 40-jährige Städtepartnerschaft zwischen Bad Salzdetfurt und der spanischen Stadt Benicassim gefeiert. Ich, Silas Wieprecht, war mit dabei und habe mich mit vier Personen unterhalten. Marlene Karmann, die sich schon ein Jahrzehnt vor der offiziellen Partnerschaft für diese eingesetzt hat. Dann Thomas Stelzer, dem ersten Vorsitzenden des Partnerschaftsvereins in Bad Salzdetfurt. Und Susana Marquez, der Bürgermeisterin von Benicassim, sowie Jan Spitzer, der im Gespräch als Dolmetscher ausgeholfen hat. Der Anlass, aus dem wir uns heute getroffen haben, ist das 40-jährige Jubiläum der Städtepartnerschaft zwischen Benicassim und Bad Salzdetfurt. Deswegen sind einige besondere Gäste vor Ort, von denen ich auch einige hier zum Interview parat habe. Ich beginne mal hier links von mir. Frau Karmann, Sie sind sozusagen das Urgestein dieser Städtepartnerschaft. Sie haben das Ganze schon angeleiert, bevor es eine offizielle Partnerschaft gab. Was bedeutet es für Sie zu sehen, dass die Städtepartnerschaft jetzt 40 Jahre schon besteht und dass der Austausch immer noch stattfindet? Wie fühlt sich das für Sie an?
1: Er füllt mich mit ganz großer Freude, denn unsere Bestrebungen waren ja immer, internationale Beziehungen zu organisieren und zu machen. Und da ist ja der Benicassim ein ganz willkommener Partner und von daher. Und ich werde auch alles daran setzen, die Partnerschaft weiter mit zu forcieren. Ich bin im Partnerschaftsverein im Vorstand und mit dem Schwerpunkt Spanien. Und es kann nur weitergehen und ich hoffe, dass es auch eine gute Zukunft hat für uns.
0: An der Stelle schwenke ich mal über. Frau Marquez, was heißt es für Sie, in einer Städtepartnerschaft mit Bad Salzdetfurt zu sein?
2: Pues para mí significa, tiene un significado muy especial, porque más allá de estrechar lazos de unión, conocer personas.
3: Für die Bürgermeisterin ist es eine ganz besondere Beziehung auf ganz vielen verschiedenen Ebenen, persönlich, aber auch eben professionell als Bürgermeisterin. Sie ist hier früher vor vielen Jahren als Teil einer Musikantengruppe hierher gekommen, hat deswegen auch persönlich ganz, ganz viele Beziehungen hierhin, hat in Herbergen hier früher gewohnt und über all die Jahre hat sie eben eine ganz tiefe Verbindung zu Bad Salzdetfurt aufgebaut. Gebaut und freut sich deswegen auch ganz besonders, dass jetzt wieder Jugendreisen angeboten werden und dieser Schüleraustausch auch tatsächlich wieder neue Energie in das Ganze bringt und freut sich sehr auf die hoffentlich nächsten 40 Jahre, die auch noch bevorstehen.
2: Y podamos llevar a cabo para fortalecer esos lazos de unión 40 años más como mínimo.
0: Herr Stelzer, Sie sind an einer Schule beschäftigt, die Teil dieses Austauschprogramms ist. Wie viele Schüler sind so im Jahr ungefähr am Austausch beteiligt?
4: Wie Frau Karmann gerade schon berichtet hat, führen wir jährlich diesen Austausch durch und zwar beidseitig. Also es ist so, dass wir in einem Schuljahr sowohl in Benicassim sind, als auch die Benicassimer bei uns in Bad Salzdetfurt. Und es haben jetzt dieses Jahr 25 Schülerinnen und Schüler auf beiden Seiten, also insgesamt 50 Schüler teilgenommen und im letzten Jahr auch. Davor hatten wir die Corona-Pandemie, da konnten wir leider solche Fahrten nicht durchführen. Aber im Schnitt kriegen wir, denke ich, schon immer 20 bis 25 auf jeder Seite auch zusammen. Die Besonderheit ist ja auch, dass diese Schülerinnen und Schüler nicht in Hotels oder Jugendherbergen übernachten, sondern tatsächlich dann auch in den Gastfamilien untergebracht werden und somit nicht nur die Orte, sondern halt auch das Familienleben und wirklich auch die Kultur dadurch viel besser kennenlernen. Und es gibt Schülerinnen und Schüler, die sich auch ein zweites Mal für solche Fahrten anmelden, weil es ihnen so gut gefallen hat und dadurch natürlich auch die Bindung enger wird. Und das unterstützen wir auch. Also wir versuchen tatsächlich immer auch alle mitzunehmen, wo es möglich ist.
0: Frau Marquez, noch eine Frage. Sie haben vorhin eine Urkunde unterschrieben. Was stand auf dieser Urkunde drauf?
2: Bueno, hemos firmado un documento que más allá de un papel.
3: Dieses Dokument ist eben mehr als nur ein Stück Papier, was zwei Bürgermeister irgendwie unterzeichnet haben, sondern es ist ein Versprechen an die Zukunft, an die zukünftigen Bemühungen von beiden Städten, diese Partnerschaft, Städtepartnerschaft am Leben zu halten und dort Energie reinzugeben und auch einen Geist richtig zu setzen, damit diese Verbindung auch über die nächsten Jahre fruchtvoll bleibt. Die Bürgermeisterin möchte noch einmal hervorheben, dass sie generell Bad Salzdetfurter und auch Hildesheimer wahrscheinlich die aus dem Land Hildesheim empfängt und die Arme öffnet für Benicassim, weil das eine wunderschöne Stadt ist, eine liebevolle Stadt. Und ganz im Sinne der Partnerschaft das Ganze eben nicht nur auf die direkt Beteiligten konzentrieren möchte, sondern wirklich sagt, wir empfangen euch mit offenen Armen und wir haben eine Wunderstadt, die wir euch sehr gerne präsentieren möchten.
0: Das war eine etwas gekürzte Variante des Gesprächs zur 40-jährigen Städtepartnerschaft zwischen Bad Salzstedt-Furth und Benicassim. Die Vollversion finden Sie in unserem Podcast.

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2: Um 17:30 mit Felix Oehlmann. Die Schlagzeilen. Streit über die Zweckentfremdungssatzung geht weiter. Bavenstedter Straße wird für 2 Wochen gesperrt. VW Multivan fängt bei der Wernershöhe Feuer und Erdin Sparlak zieht sich aus der Lokalpolitik zurück. Die Meldungen im Einzelnen. Die Vorlage einer Zweckentfremdungssatzung für die Stadt Hildesheim hat zu teils erregten Diskussionen im Stadtentwicklungsausschuss geführt. Die Verwaltung hatte die Satzung auf Antrag der damaligen rot-grün geführten Mehrheitsgruppe erstellt. Sie sieht vor allem vor, dass im Falle einer Zweckentfremdung von Wohnraum, zum Beispiel dem langen Leerstand einer bezugsfertigen Wohnung, eine Genehmigung bei der Stadt eingeholt werden muss. Andrea Döring und Sandra Brauer dämpften für die Stadtverwaltung die Erwartungen, insbesondere angesichts der geplanten Personalausstattung mit nur einer halben Stelle. Es werde nicht dazu kommen, dass jemand von der Stadt durch die Straßen ziehe, um Leerstände zu suchen. Von der CDU-FDP-Gruppe kam scharfe Kritik, unter anderem, weil hier ein Eingriff ins Eigentumsrecht vorliege. CDU-Ratsherr Dennis Münter kündigte ein weiteres Mal rechtliche Schritte dagegen an. Dirk Bettels von Gemeinsam Plus bezeichnete die Satzung als übergriffig und sagte, sie verfehle das gesetzte Ziel, die in der Stadt bekannten Leerstände angehen zu können. Harmon Hirbot von der Partei wies dies zurück und bezeichnete einige Reaktionen auf die Satzung als hysterisch. Sie wurde schließlich mit den Stimmen von SPD, Grünen, Linke und Partei angenommen und geht nun in den Ausschuss für innere Angelegenheiten. Wegen Kanalarbeiten wird ab Montag ein Teil der Bavenstedter Straße gesperrt. Wie die Stadtentwässerung Sehi ankündigt, betrifft die Sperrung den Bereich vor der Hausnummer 83 in etwa auf Höhe des Autohauses Dürkop und soll 2 Wochen dauern. Vor Ort werden entsprechende Hinweisschilder aufgestellt. Wie der Stadtverkehr mitteilt, wird die Buslinie 7 in der Zeit über die Siemensstraße fahren. Zwischen dem Rewe und dem Hagebaumarkt wird dafür die Ersatzhaltestelle Bavenstedter Straße aufgebaut und im Bereich Siemensstraße Ecke Bavenstedter Straße die Ersatzhaltestelle Siemensstraße. Diesen Mittwochabend ist die L485 zwischen Langenholzen und Wrisbergholzen wegen eines Fahrzeugbrands für etwa 3 Stunden gesperrt worden. Wie die Polizei mitteilt, hatte gegen 17.30 Uhr nahe der Wernershöhe ein 27 Jahre alter VW Multivan während der Fahrt angefangen zu qualmen und dann Feuer gefangen.

0: Der 50-jährige Fahrer stoppte den Wagen rechtzeitig und brachte sich in Sicherheit. Ursache des Feuers war offenbar ein technischer Defekt. Der entstandene Sachschaden wird auf einen hohen vierstelligen bis niedrig fünfstelligen Betrag geschätzt. Der Ratsherr Erdin Sparlak hat seinen Rückzug aus der Lokalpolitik angekündigt. Er sagte gegenüber Tonkuhle, er habe dies nach reiflicher Überlegung und nun 20 Jahren kommunalpolitischer Arbeit entschieden und ziehe seine Kandidatur für die CDU für die Kommunalwahl zurück. Die Gründe dafür seien vorrangig privater Natur, aber auch das Ergebnis der Listenaufstellung bei der CDU habe eine Rolle gespielt. Er hatte dort einen hinteren Platz belegt. Palak war zunächst Unterstützer von Kurt Machens im Bündnis gewesen, dann parteiloses Ratsmitglied und schließlich Gruppenmitglied der Unabhängigen. Nach deren Auflösung war er der CDU beigetreten. Für die Zukunft des Rates wünsche er sich eine sachliche, respektvolle und an den Interessen der Bürgerinnen und Bürger orientierte Zusammenarbeit, so Parlak abschließend, mit weniger Profilierung und mehr Konzentration auf die Aufgaben.
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0: Die Temperaturen liegen derzeit im Raum Hildesheim um 17 Grad. Die Vorhersage, immer mal wieder Regen ist die Vorhersage für die Nacht, in der die Temperaturen runtergehen sollen bis 12 Grad. Und auch morgen ist Regen angekündigt, dann werden bis zu 19 Grad erreicht. Die Sonne macht sich diesen Freitag rar und dazu weht ein teils frischer Wind aus Südwest bis West. Die Aussichten: Samstag und Sonntag bleibt es zwar wechselhaft, es wird aber etwas sonniger. Die Temperaturen bleiben in etwa gleich. Der Trend für die neue Woche: Ab Dienstag soll es insgesamt sonniger und auch wärmer werden. Soweit die Meldungen.
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3: Und jetzt kommt der Zwischenstand der aktuellen Hitparade, auch von mir, Silas Wiebrecht. Hören Sie gespannt zu, die Musik hat es in sich.
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3: Heute mit Silas Wiebrecht. Es ist ein weiteres Mal soweit. Die Hildesheimer Hitparade wird ausgewertet und die Ergebnisse der letzten zwei Wochen präsentiert. Sie haben fleißig abgestimmt, wir haben fleißig mitgezählt und das hier sind die Ergebnisse des heutigen Zwischenstandes. Aber bevor es mit dem tatsächlichen Ranking losgeht, hören wir uns nochmal den sommerlichen Platzmacher an. Mirax, Meer.
5: Wow.

Das war der heutige Platzmacher, mehr von Mirak. Und damit geht es los mit den Top 9 der heutigen Hildesheimer Hitparade. Auf Nummer 9 unverändert Dirk Wilhelm Hanrath mit Color of the Graves.

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Und auf dem Siegertreppchen die stabile Nummer 3, Extra Bacon mit The Drinking Game. Und auf der Nummer 2 lauert uns The Lazy Days mit The Girl with the Blue Hat auf. Die

Das war der jetzige Spitzenreiter der Hildesheimer Hitparade, Dance von Peter Kolditz. Und das bringt uns zum Neueinsteiger. Ein Name, Manfred Schorlepp. Ein Song, Tanzt an meinem Grab. In einer Sonderversion. Der Song ist im Album Lieder vom Gehen von Manfred Schorlepp erschienen. Und dieses Album beschäftigt sich mit dem Thema Sterben. Das soll bei aller Tragik aber hauptsächlich einem Hintergrund für das Album dienen. Im Vordergrund stehen nämlich die Gründe, aus denen das Leben doch so schön ist. Leben ist Liebe, Hoffnung und Trost, heißt es. Er möchte mit diesem Album Mut machen für Menschen jeden Alters. Manfred Schorlepp unterstützt seine Musik außerdem auf Instagram und YouTube mit dem Kanal Das Ding vom Gehen. Und darauf bringt er informative und unterhaltende Inhalte rund ums Thema. Und ganz wichtig, seine Musik ist niemals traurig. Was man auch an dieser Version von Tanzt an meinem Grab sehen kann, das ist nämlich die Ukulelenversion. Und damit geht es los. Manfred Schorlepp tanzt an meinem Grab in der Ukulelenversion. Zum ersten Mal in der Hildesheimer Hitparade heißen wir den Song willkommen.

Das war der heutige Neueinsteiger für die Hildesheimer Hitparade. Manfred Schorlepp mit Tanzt an meinem Grab in der Ukulelenversion. Wenn der Song Ihnen gut gefallen hat, dann gehen Sie jetzt auf tonkuhle.de, scrollen Sie runter und tippen Sie in der Hitparade auf der Tabelle für ihn Ihre Stimme ein. Oder für jeden der anderen Songs, die wir uns gerade angehört haben, denn die sind ja immer noch im Rennen. Das nächste Ranking gibt es dann in 2 Wochen, also trauen Sie sich ruhig und geben Sie Ihrem Liebling etwas Liebe. Mein Name ist Silas Wieprecht und das war die heutige Auswertung der Hildesheimer Hitparade.

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1: mit Simon Klenke. Wer Kleidung reparieren, kreativ arbeiten oder einfach nachhaltige Ideen entdecken möchte, ist im offenen Faserwerk in Hildesheim genau richtig. Von 15 bis 19 Uhr stehen die Türen für alle Interessenten offen. Dort können Besucherinnen und Besucher die Nähwerkstatt nutzen, im Secondhand-Bereich stöbern oder an eigenen Projekten arbeiten, ganz unabhängig von ihren Vorkenntnissen. Der Eintritt ist kostenlos. Das Faserwerk ist jeden Montag und Donnerstag von 15 bis 19 Uhr geöffnet. Weitere Informationen finden Sie unter faserwerk.info. Wohnzimmer statt Theaterbühne. Das Theater kommt direkt zu den Menschen. Am Dienstag, den 16. Juni, macht die Reihe TFN in den Häusern der Region Station in Bokenheim. Dort präsentiert Opernsänger Andrei Adrejczyk um 19.30 Uhr einen besonderen Arienabend in privater Atmosphäre. Sie haben außerdem die Möglichkeit, neue Menschen aus der Region kennenzulernen und sich auszutauschen. Karten gibt es für 5 Euro im Service Center in der Theaterstraße 6. Beim Kartenkauf wird Ihnen die genaue Adresse der Veranstaltung mitgeteilt. Mehr zur Veranstaltungsreihe finden Sie auf der Seite des Theater für Niedersachsen. Das Hamburger Dream-Pop-Duo Roller Derby kommt ins Lux Hannover. Die Band, bestehend aus Feline Meyers und Manuel Romero Soria, wurde 2020 gegründet. Seither hat sich das Duo mit seinem Mix aus modernem Indie-Pop und nostalgischen Sounds aus den 80ern einen Namen gemacht. Das Konzert beginnt um 20 Uhr. Der Einlass ist bereits eine Stunde früher. Tickets gibt es für 25 Euro. Zusätzliche Details finden Sie unter lux-linden.de. Das waren die heutigen Veranstaltungstipps. Weitere gibt es auf stadtmagazin-public.de.
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1: Um 18 Uhr mit Martin Wilhelmi. In Mexiko-Stadt steht heute Abend das Eröffnungsspiel der Fußball-Weltmeisterschaft auf dem Programm. Um 21 Uhr ist Anstoß zwischen Mexiko und Südafrika. Aus dem ARD-WM-Studio Desiree Krause.
2: Vor dem Eröffnungsspiel steigt die erste von insgesamt drei WM-Eröffnungsfeiern. Unter anderem wird Popstar Shakira gemeinsam mit dem nigerianischen Sänger Burna Boy im Aztekenstadion erstmals den offiziellen WM-Song Dai Dai präsentieren. Mexiko geht mit großen Erwartungen und als Favorit in die Partie, hat nicht nur den Heimvorteil im Rücken, sondern kennt auch die Bedingungen. Südafrika ist erstmals seit dem Heimturnier 2010 wieder bei einer WM dabei. Vor genau 16 Jahren standen sich beide Teams ebenfalls im Eröffnungsspiel gegenüber. Es endete 1:1 unentschieden.
1: US-Präsident Trump hat damit gedroht, den Krieg gegen den Iran auszuweiten. In den sozialen Medien kündigte er sowohl neue Angriffe als auch die Besetzung wichtiger Infrastruktur an. Aus der NDR-Nachrichtenredaktion Christoph Johansen.
3: Die USA werden den Iran in der kommenden Nacht sehr hart treffen, so Trump. In diesem Zusammenhang behauptete der US-Präsident erneut, sowohl die Marine als auch die Luftwaffe und die meisten Angriffsfähigkeiten des Iran seien bereits vernichtet. Als Ziel kündigte Trump an, die vollständige Kontrolle über den Öl- und den Gasmarkt der Islamischen Republik zu übernehmen. Zu diesem Zweck würden die USA in nicht allzu ferner Zukunft die Insel Kharg und andere Punkte der Ölinfrastruktur einnehmen. Derzeit ist eigentlich noch eine Waffenruhe in Kraft, die aber als gescheitert gilt. Inwiefern es noch Friedensverhandlungen gibt, ist unklar.
1: Der britische Verteidigungsminister Healey tritt zurück. Das teilte der Labour-Politiker in einem Brief an Premierminister Starmer mit, den er auf X postete. Hintergrund ist ein Streit um den Verteidigungsetat. Healey erklärte, die geplanten Investitionen der Regierung für das Militär blieben weit hinter dem zurück, was in dieser gefährlichen Zeit erforderlich sei. Das Ziel, die Verteidigungsausgaben bis 2030 auf 3% des Bruttoinlandsprodukts zu erhöhen, werde damit deutlich verfehlt. Nach einer Regierungserklärung von Bundeskanzler Merz im Bundestag hat es Kritik aus der Opposition gegeben. Die Grünen warfen der Regierung Untätigkeit vor. Aus Berlin Ulrike Römer.
4: Genug Appelle, handeln Sie, forderte Co-Fraktionschefin Britta Hasselmann. Die großen Reformprojekte müssen nach Ansicht der Grünen nochmal auf den Tisch, denn bisher treffen sie immer die gleichen. In seiner Regierungserklärung hatte der Bundeskanzler zuvor an alle appelliert, bei den großen Reformen, die anstehen, mitzuwirken. Für die AfD kam Alice Weidel stattdessen zu dem Schluss, diese Regierungserklärung war der Abgesang eines Gescheiterten. Der Co-Fraktionschef der Linken im Bundestag, Sören Pellmann, warf der Bundesregierung eine Politik der sozialen Härte vor.
1: In der Hamburger Speicherstadt hat die Frühjahrstagung der Justizministerinnen und Justizminister begonnen. Schon am Morgen gab es vor dem Tagungshotel eine Protestaktion vom Bundesverband der Berufsbetreuer. Aus Hamburg Anja Grigoleit.
5: Rund 100 Betreuerinnen und Betreuer aus ganz Deutschland machten mit Tröten und Sprechchören lautstark auf sich aufmerksam. Unter dem Motto »Jetzt handeln, sonst bricht Betreuung weg« fordern sie unter anderem bessere Bezahlung, weniger Bürokratie und vor allem Maßnahmen gegen den Fachkräftemangel. Justizsenatorin Anna Gallina nahm einen entsprechenden Forderungskatalog entgegen, ehe sie dann in der ehemaligen Kaffeebörse die Tagung offiziell eröffnete. Ein Schwerpunkt der Beratungen: Änderungen im Sexualstrafrecht. Bundesjustizministerin Stefanie Hubig hat bei zwei Punkten bereits Unterstützung zugesagt. Zum einen bei der sogenannten Ja-heißt-Ja-Regelung, also dass sexuelle Handlungen strafbar sind, wenn die Betroffenen nicht aktiv zugestimmt haben. Zum anderen will Hubig die Verjährungsfristen bei Vergewaltigungen von heute 5 auf 20 Jahre ausdehnen.
1: Zum ersten Mal seit fast 3 Jahren hat die Europäische Zentralbank die Leitzinsen erhöht. Der für Banken und Sparer wichtige Einlagenzins steigt von 2,0 auf 2,25%. Aus Frankfurt am Main, Ursula Mayer.
6: Die Zinserhöhung begründet die Zentralbank mit der anziehenden Inflation wegen des Kriegs im Nahen Osten. Die Schätzung der EZB fällt nun düsterer aus. Sie erwartet für das gesamte Jahr eine Inflation von 3%. Da sie mittelfristig mit 2% weniger anstrebt, will sie gegensteuern. Wegen des Iran-Kriegs waren in den letzten Monaten etwa Heizöl und Sprit teurer geworden. Nun sorgen sich die Zentralbanker, die gestiegenen Energiepreise könnten sich auch auf andere Bereiche auswirken.
1: Das waren die Nachrichten. Das Wetter in Norddeutschland, ein Wechsel aus Sonne und Wolken, zeitweise Schauer und auch einzelne Gewitter bei Temperaturen von 14 bis 17 Grad. In der Nacht Regen, teilweise auch trocken, bei Tiefstwerten von 12 bis 7 Grad. Morgen viele Wolken, kaum Sonne, zeitweise Regen, vereinzelt Gewitter, Höchstwerte 17 bis 20 und am Sonnabend wechselhaft bei 16 bis 20 Grad. Und die Zeit, es ist 18.05 Uhr.
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7: Mit Felix Oehlmann. Die Vorlage einer Zweckentfremdungssatzung für die Stadt Hildesheim hat zu Diskussionen im Stadtentwicklungsausschuss geführt. Sie sieht im Kern vor, dass im Falle einer Zweckentfremdung von Wohnraum, etwa dem langen Leerstand einer bezugsfertigen Wohnung, eine Genehmigung bei der Stadt eingeholt werden muss. Die Vorlage kommt in Kürze vor den Rat. Die Stadt bekommt vom Land 858.000 Euro an Fördergeldern für das Schwimmbad Himmelstür. Laut Sozialdezernent Malte Spitzer ist damit ein Antrag der Stadt fast vollständig bewilligt worden. Mit dem Geld sollen Fenster ausgetauscht und neben der Treppenanlage ein Plattformlift eingebaut werden. Wegen Kanalarbeiten wird ab Montag die Bavenstädter Straße etwa auf Höhe des Autohauses Dürkop gesperrt. Sie sollen 2 Wochen dauern. Die Buslinie 7 umfährt den Bereich so lange über die Siemensstraße.
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8: Fühlen Sie sich unterhalten? Haben Sie Spaß? Gut, wundervoll, so soll's auch sein. Das war jetzt die erste Hälfte unseres Abendmagazins. Die zweite Hälfte geht jetzt los. Und ich würde sagen, ohne viel Zeit zu verlieren, gehen wir jetzt weiter mit dem Programm. Es gibt natürlich vorher noch ein bisschen Musik, aber dann können Sie sich schon mal auf eine TFN-Premieren-Rezension freuen. Und das Ganze hat auch was mit Shakespeare zu tun, also bleiben Sie dran, es wird spannend. Mein Name ist Silas Wieprecht, wir hören uns gleich wieder.

0: Manchmal muss man schnell sein. Etwa, wenn es nur insgesamt 3 Möglichkeiten gibt, ein Theaterstück zu sehen und eine schon rum ist. Warum sich der Besuch lohnt, das hat Alexander Polikowski heute Morgen von Sabine Kuse erfahren.
1: Jemand, der hier schon immer wieder bei mir reinkommt ins Studio, also wahrscheinlich sogar mein häufigster Live-Gast, das ist meine Kollegin Sabine Kuse. Moin! Es ist ja Usus, dass du nach TFN-Premieren hier reinkommst und uns dann frische Eindrücke lieferst, normalerweise immer am Montag. Es geht jetzt wieder um eine TFN-Produktion. Es ist Donnerstag, aber du hast jetzt nicht einfach nur ein paar Tage verpeilt, hier mir was zu erzählen.
2: Nein, nein, ich habe jetzt nicht vergessen, dass irgendwie ich jetzt eigentlich Montag schon hier sein sollte. Nein, nein, die Premiere war tatsächlich gestern am Mittwochabend.
1: Premiere von was?
2: Was ihr wollt.
1: Was wollen wir denn? Nein, nein. Also tatsächlich, das Stück hat mir was gesagt. Ein Shakespeare-Klassiker. Es ist jetzt nicht so bekannt wie jetzt zum Beispiel Hamlet oder der Sommernachtstraum. Aber bevor es in das Stück geht, vielleicht erstmal kurz die Leute dahinter. Denn ich glaube, nicht alle, die uns gerade zuhören, wissen, dass es am Theater von Niedersachsen einen Jugendchor gibt.
2: Nein, das stimmt. Also man sieht ihn ja manchmal im Theater in Stücken, wenn sie eingebunden sind. Ich habe auch einige Gesichter wiedererkannt und es gibt aber tatsächlich auch eine Möglichkeit, den Jugendchor mal komplett zu sehen, wenn sie halt ein eigenes Stück auf die Bühne bringen. Und Achim Falkenhausen, der hat gestern so eine kleine Einführung gegeben. Also der Jugendchor, der hat immer so Schwerpunktthemen. Mal ist es Tanz, mal ist es Musik, mal ist es eher die Sprache. Also der Text von Stücken, und dieses Mal haben sie sich ein Stück ausgesucht, was ihr wollt, von Shakespeare, und zwar die Musical-Fassung davon, und haben das in einem Stück auf die Bühne gebracht, unterstützt von der Jungen Philharmonie, und das war sehr beeindruckend. 2 Stunden, 5 Minuten mit Pause, also die haben das große Haus tatsächlich vollgekriegt.
1: Vielleicht erstmal ganz kurz zum Plot. Was ihr wollt, worum geht's?
2: Ja, also das ist, du hast schon gesagt, ein Stück von Shakespeare. Es ist eine Verwechslungskomödie. Und Achim Falkenhausen hat das ganz nett eingeleitet, der dirigiert ja Titanic, ein Stück, das ein Publikumsliebling, Publikumsmagnet ist. Und auch bei dem Stück, was ihr wollt, geht es um einen Schiffbruch. Und zwar die Geschwister Viola und Sebastian erleiden Schiffbruch, werden getrennt. Beide glauben gegenseitig, der andere sei tot. Und wir sind zuerst bei Viola, um sich zu tarnen in diesem Land, das sie so nicht kennt, kleidet sie sich als Mann und wird Diener von dem Herzog Orsino, verliebt sich in ihn. Orsino ist aber verliebt in die Gräfin Olivia, die liebt ihn aber nicht, verliebt sich dann aber in die verkleidete Viola, die sich Cesario nennt, und dann ist da auch noch ein Diener von Olivia, der Malvolio, der auch unsterblich in Olivia verliebt ist, und man merkt schon, ne, das ist so eine schöne Verwechslungskomödie. Am Ende taucht auch noch der totgeglaubte Bruder auf. Und,
1: ja, zumindest kein O im Namen, das hilft schon mal.
2: Ja, genau. Aber das, ja, und es entspinnt sich natürlich am Ende, alles wird aufgeklärt, und am Ende hat man ganz viele glückliche Pärchen. Und ja, es gibt so eine Szene, wofür das Stück wahrscheinlich bekannt ist. Es gibt einen Moment, wo Malvolio ein Streich gespielt wird, wo er einen fingierten Brief der Gräfin findet, wo sie ihm vorschwärmt, was sie alles so toll an ihm findet. Also wenn er lächelt, wenn er gelbe Strümpfe trägt, wenn er sich komisch anzieht. Und das, als er das alles dann macht, um ihr zu gefallen, ist das halt so ein Kernstück von Was ihr wollt, was für unglaubliche Lacher sorgt. Und das war gestern auch wieder so ein Highlight, wie das rübergebracht wurde. Und ich kann das Stück, es wird noch 2-mal gespielt, jedem nur empfehlen, da reinzugehen.
1: Wenn es jetzt schon die Musical-Adaption ist, dieses klassischen Stückes, ist diese Adaption selber schon ein bisschen älter oder ist das ein neueres Ding? Weißt du da was drüber?
2: Also ich habe nachgeschaut, das ist eine Musical-Adaption von Daniel Strickhan, und die ist von 2023, also okay, eben noch gar nicht so alt. Und man merkt auch, das Stück ist ein bisschen entstaubt worden. Also es ist schwungvoll, man merkt, der Jugendchor, der hat unglaubliche Spielfreude an diesem Stück. Die Interpretation, wie sie es auf die Bühne gebracht haben, ist großartig. Also es macht sehr, sehr viel Spaß. Die haben sich sehr minimalistisch gehalten. Also es gibt so keine Kulisse.
1: Das ist mir auch aufgefallen. Ich hab mir Produktionsfotos angeschaut und ich habe kein Bühnenbild gesehen.
2: Genau, das machen sie auch alles selber. Also da sind sehr viele junge Leute auf der Bühne, die dann auch sowas wie eine Hecke bilden, wo dann einige der Schauspielerinnen sich dann hinter verstecken. Und die haben ganz tolle Einfälle dann auch, wie sie sich dann so auf der Bühne verteilen, was sie darstellen, welche Gruppen. Und das musikalisch reicht es wirklich von klassischen Stücken, die auch sehr anspruchsvoll sind für die Sängerinnen und Sänger, und aber auch so zu sehr schmissigen Schlagern, die auch Ohrwurmcharakter haben. Also das ist wirklich toll.
1: Klingt ja wirklich gerade, dass du ziemlich begeistert wirst.
2: Ja, also ich bin da sehr unbedarft reingegangen. Ich habe gedacht, oh, guck sie das mal an. Also ich mag das Stück, was ihr wollt. Ich habe mich auf den Shakespeare gefreut. Ich wurde nicht enttäuscht. Es ist ein sehr kurzweiliges Stück, obwohl es 2 Stunden geht und eigentlich ja so keine Aufbauten da sind auf der Bühne, wo man nicht zu gucken hat. Man hat halt wirklich nur die Jugendlichen, die auf der Bühne sind. Die tragen alle nur schwarz und es gibt so ein paar Farbakzente durch so farbige Tücher oder auch mal durch ein Häubchen oder eine Narrenkappe, aber das reicht völlig aus. Die bringen diese ganze große Bühne halt wirklich, füllen die mit Leben und bringen das ganz toll rüber.
1: Wichtige Info ist ja noch, dass das Ganze tatsächlich keinen Eintritt kostet. Wie voll ist denn eigentlich gewesen? Also man kann sich Platzkarten vorab im Service Center holen. Würdest du das empfehlen?
2: Ja, auf jeden Fall. Also man kommt auch ohne Karte gar nicht rein. Also die kostet zwar nichts, aber man sollte vorher im Service Center Bescheid geben, sagen, hier, ich hätte ganz gerne eine Karte oder auch 2, 3, damit die auch wirklich wissen, okay, wie viele Karten können wir denn rausgeben, weil auch das TFN ist natürlich irgendwann voll. Gestern war es nahezu ausverkauft, kann man in dem Fall nicht sagen, aber es war halt ausgebucht und das Publikum war begeistert. Also es ist natürlich so, bei der Premiere sind natürlich auch viele Angehörige, Freunde und so weiter dabei. Die Stimmung war halt auch dementsprechend, aber das war absolut verdient. Am Ende gab es natürlich auch stehende Ovationen und ganz, ganz viel Applaus. Und was ich bei sowas immer total nett finde, das war auch bei der Tanzvorführung von Till Eulenspiegel so, was ja von Satazio gemacht wurde. Also diese Motivation hört man. Es war ganz still im Publikumsraum. Die Leute haben darauf gewartet, dass es anfängt. Und dann hat man so diesen Theater-Motivationsschrei hinter der Bühne gehört und alle haben angefangen zu lachen. So, ja, jetzt geht's los. Und die sind motiviert. Und das war halt so auch eine richtig schöne Einstimmung dann dafür.
1: Und man kann ja auch, wenn man möchte, eine Spende hinterlassen.
2: Genau. Das ist dann am Ende. Da stehen dann halt auch welche vom Jugendchor mit einem kleinen Körbchen. Und die freuen sich natürlich auf Unterstützung, damit die halt ihre tolle Arbeit weiterführen können.
1: Und wer sich diese Arbeit anschauen möchte, es gibt noch 2 Termine für Was ihr wollt, nämlich am 19. und 25., also nächste Woche Freitag und übernächste Woche Donnerstag.
2: Ja, unbedingt reingehen.

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1: Um 6:30 mit Felix Oehlmann. Die Schlagzeilen: Stadt bekommt Finanzspritze für Sanierung des Himmelstürer Hallenbads. Leinebrücke in Frieden muss aufwendig untersucht werden. HAWK-Forschungsprojekt sucht chronische Rückenpatienten. Und Brücke der Kulturen lädt am Sonntag zum Festival der Vielfalt. Die Meldungen im Einzelnen. Die Stadt Hildesheim bekommt vom Land 858.000 Euro an Fördergeldern für die Sanierung des Schwimmbads Himmelstür. Das sagte Sozialdezernent Malte Spitzer vor dem Schul- und Sportausschuss. Damit sei ein Antrag der Stadt fast vollständig bewilligt worden. Die Halle aus dem Jahr 1975 sei bis jetzt noch nicht grundsaniert worden und die Fassade und der Innenraum seien im Wesentlichen so wie bei der Errichtung. Die Bausubstanz sei zwar generell noch gut, es gebe aber auch große Mängel. Mit dem Fördergeld sollen nun im Wesentlichen die Fenster ausgetauscht werden. Außerdem soll auf der rechten Seite der Treppenanlage ein Plattformlift eingebaut werden, um einen barrierefreien Zugang zu ermöglichen. Die Arbeiten sollen innerhalb der Sommerferien geschehen, sodass es nur dann auch zu einer Schließung kommen wird, so Spitzer. Die letzte Woche kurzfristig für Kraftfahrzeuge gesperrte Leinebrücke in Frieden bleibt vorerst gesperrt. Wie die Landesbehörde für Straßenbau und Verkehr mitteilt, muss das Bauwerk aufwendig in seiner Statik untersucht werden. Das hätten jüngste Begutachtungen ergeben. Die Brücke wird seit längerem saniert und dabei war zuletzt ein korrodierter Stahlträger entdeckt worden. Fachleute erfassten und dokumentierten den dortigen Schaden und untersuchten weiterhin das Material. Darauf aufbauend werde dann die Statik der Stahlfachwerkkonstruktion und ihre Tragfähigkeit überprüft. Wie lange dies dauern werde, könne noch nicht gesagt werden, so die Landesbehörde, und erst mit den Ergebnissen könnten dann weitere Schritte geplant werden. Somit bleibe die Brücke bis auf Weiteres nur für den Fuß- und Radverkehr passierbar. Sollten zwischenzeitlich Ergebnisse vorliegen, die es zulassen, werde sie umgehend auch zumindest für den Autoverkehr wieder freigegeben, wenn auch nicht für schwere Fahrzeuge wie LKW oder Trecker. Eine Forschungsgruppe der HAWK sucht Menschen, die chronische Rückenschmerzen haben. Wie Professor Dr. Axel Schäfer von der Fakultät Soziale Arbeit und Gesundheit gegenüber Tonkuhle sagte, geht es im Kern um die Entwicklung von Therapiemöglichkeiten mit Hilfe sogenannter Doppelavatare. Dies sind digitale

0: Alle Abbilder von Betroffenen, die Bewegungen durchführen können, die in der Realität nur unter Schmerzen oder gar nicht mehr möglich sind. Die Forschung zeige, dass das Beobachten des eigenen Abbilds Veränderungen im Gehirn hervorruft und so unter anderem die Angst vor solchen Bewegungen abgebaut werden kann. Zu Beginn des Forschungsprojekts werden nun zunächst Menschen gesucht, die durch chronische Rückenschmerzen bereits in ihren Bewegungen eingeschränkt sind. In einer ersten Phase würden dazu Gespräche geführt, so Schäfer. Im weiteren Verlauf des Projekts könne es dann auch zur Erstellung eines digitalen Abbilds kommen. Interessierte können sich bei Vivien Schoermann von der HAWK unter der Hildesheimer Telefonnummer 881 460 melden oder per E-Mail. Sie finden den Link auf tonkuhle.de. Der Hildesheimer Verein Brücke der Kulturen lädt am kommenden Sonntag zum Open-Air-Festival der Vielfalt Hand in Hand, das um 11 Uhr im Magdalenengarten beginnt. Bis in den späten Nachmittag gibt es dort unter anderem Auftritte von Vereinen, Bands sowie Künstlerinnen und Künstlern verschiedenster Herkunft, darunter ein ukrainischer Chor, arabische Trommler, vietnamesische Tänze sowie Vorführungen etwa von Unsere Zukunft e.V. oder vom Fari Gym Kampfkunst e.V. Der Eintritt ist frei.
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0: Die Temperaturen liegen derzeit im Raum Hildesheim um 17 Grad. Die Vorhersage, immer mal wieder Regen, ist die Vorhersage für die Nacht, in der die Temperaturen runtergehen sollen bis 12 Grad. Und auch morgen ist Regen angekündigt. Dann werden bis zu 19 Grad erreicht. Die Sonne macht sich diesen Freitag rar und dazu weht ein teils frischer Wind aus Südwest bis West. Die Aussichten: Samstag und Sonntag bleibt es zwar wechselhaft, es wird aber etwas sonniger. Die Temperaturen bleiben in etwa gleich. Der Trend für die neue Woche: Ab Dienstag soll es insgesamt sonniger und auch wärmer werden. Soweit die Meldungen.

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Die Kurzandachten in dieser Woche sind von Pastor in Ruhe, Helmut Siegel. Er hat als Thema das Abendmahl gewählt.

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1: Liebe Hörerinnen und Hörer, ihr müsst doch Rotwein beim Abendmahl nehmen, sagte er leicht tadelnd. Es geht doch um das Blut Christi und das ist rot. Ein fatales Missverständnis. Aber sicher ist er mit diesem Missverständnis nicht allein. Dabei ist beim Abendmahl der Wein nicht das Zeichen für das Blut Christi. Es überrascht Sie vielleicht, aber es geht gar nicht um den Kelchinhalt, sondern um den Kelch selbst. Das sagt Jesus selbst beim ersten Abendmahl, man muss nur genau hinhören. Nehmt und trinket alle daraus. Dieser Kelch ist der neue Bund, geschlossen durch mein Blut, zur Vergebung der Sünden. Das gemeinsame Trinken aus diesem einen Kelch ist also Sinnbild für zwei Bundesschlüsse. Einmal schließt Gott einen Bund mit uns, der mit dem Tod Jesu besiegelt wird. Keine Sünde soll uns von ihm trennen. Und zum anderen ist das gemeinsame Trinken aus dem Kelch Zeichen für den Bund, der alle Christen, so unterschiedlich sie auch sein mögen, zusammenschließt zu einer Gemeinschaft. Und der Wein? War zur Zeit Jesu eben das übliche Getränk bei der Mahlzeit. Es könnte eben auch ein anderes, heute übliches Getränk sein. Weil es eben auf den Wein nicht ankommt, sondern auf den Kelch. Ich vermute, so haben Sie das noch nie gesehen, oder? Ich bin Pastor Helmut Siegel und wünsche Ihnen einen guten Tag.

Das Abendmagazin ist jetzt rum. Mein Name ist Silas Liebrecht. Ich verabschiede mich damit von Ihnen und wünsche Ihnen noch einen schönen Abend. Auf Wiederhören. Tschüss.

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1: Liebe Kinder, hallo, seid ihr schon ein wenig müde? Na, dann passt jetzt ja gut eine Gute-Nacht-Geschichte zum Einschlafen. Ich habe sie meinen Kindern auch erzählt und aufgeschrieben hat sie Rolf Meier in einem kleinen Büchlein, das wir uns selber zusammengestellt haben. Ja, und jetzt kommt die Geschichte mit dem kleinen Hund, der schöne Blätter sucht. Mein Name ist Birgit Hantelmann, ich erzähle sie euch. Es war einmal ein kleiner gelber Hund, der wohnte in der Knollenstraße Nummer 6, das ist in Hildesheim. Und wie an jedem Morgen schaute er erst einmal aus dem Fenster, um zu sehen, wie das Wetter heute ist. Vielleicht macht ihr das auch. Oh, schön, die Sonne war zu sehen und weiße Wolken. Es war schönes Wetter. Dann werde ich heute wieder mit meinem Freund, dem braunen Eichhörnchen, spielen, dachte der kleine gelbe Hund und ging ins Badezimmer. Dann war Frühstück und dann lief er los. Heute konnte er sich mehr Zeit lassen und darum zuerst zum Baum vor dem Haus, in dem er wohnte. Erstmal schnüffeln, das machen Hunde gern. Aha, der große schwarze Hund war hier, oh, vor ganz kurzer Zeit. Der kleine gelbe Hund schaute vorsichtig die Kesslerstraße entlang, weil er ja dem großen schwarzen Hund nicht gern begegnen wollte. Der war immer so unfreundlich und bellte schrecklich laut. Da bekam man es mit der Angst zu tun, oh je. Denn da kam der große schwarze Hund doch tatsächlich noch einmal zum Baum zurück. Und jetzt sah er auch den kleinen gelben Hund. Ah, was nun? Der kleine gelbe Hund versteckte sich erstmal hinter dem Baum und überlegte, ob er schnell wegrennen sollte. Nein, lieber nicht. Dann würde der große Hund sicher hinter ihm herrennen und der konnte nämlich schneller laufen. Abwarten, freundlich mit dem Schwanz wedeln. Oh, guten Morgen, grüßte der kleine gelbe Hund den großen schwarzen Hund. Ich habe schon geschnüffelt und gemerkt, dass du hier warst. Wuff, wuff, machte der große schwarze Hund. Ach, du bist das. Wohnst du etwa hier? Ah, ja klar, da im Haus Knollenstraße Nummer 6, antwortete der kleine gelbe Hund. Aha, wuff, wuff, darum riecht es so nach dir am Baum. Ich wohne weiter hinten in der Kesslerstraße bei der Hohensenschule. Wuff. Na, dachte der kleine gelbe Hund, er ist ja ganz freundlich. Und deshalb hatte der kleine gelbe Hund keine Angst mehr und erzählte, ich will heute übrigens wieder mit meinem Freund spielen, dem braunen Eichhörnchen. Wuff, wuff, machte der große schwarze Hund. Mit einem Eichhörnchen kann ein Hund doch nicht spielen. Die sind doch Baumkletterer. Ja, schon, Baumkletterer. Aber wenn man freundlich ist, kommen sie auch den Baumstamm herunter, immer den Kopf nach vorn. Und dann kann man spielen. Ah, schön, viel Spaß, sagte der große schwarze Hund und trottete davon. Tschüss, rief der kleine gelbe Hund ihm nach und murmelte. Jetzt habe ich keine Angst mehr vor dem. Und dann lief er schnell zum Eichhörnchenbaum. Ah ja, da saß das Eichhörnchen schon unten und wartete. Heute bist du aber spät, stellte es fest. Ja, ich habe erst noch mit dem großen schwarzen Hund geredet, antwortete der gelbe Hund. Was? Mit dem schwarzen Hund? Oh, wenn ich den sehe, klettere ich schnell auf einen Baum, vor dem habe ich Angst, meinte das Eichhörnchen. Ich nicht mehr, sagte der gelbe Hund, seit heute. Er ist zwar etwas mürrisch und glaubt, dass Hunde mit Eichhörnchen nicht spielen können, weil die immer gleich auf Bäume klettern. Ich habe aber von dir erzählt und dass wir so schön spielen. Und dann sagte es, das Eichhörnchen, heute spielen wir sogar zu dritt. Der kleine gelbe Hund war ganz erstaunt. Wie? Zu dritt? Das Eichhörnchen lächelte verschmitzt. Ja, ich habe noch einen Mitspieler gefunden. Es ist eine Überraschung für dich. Und dann klopfte das Eichhörnchen ganz leicht an den Baumstamm. Klopp, klopp. Da kam aus einem kleinen Loch unter einer dicken Wurzel eine kleine graue Maus hervor und fragte mit piepsiger Stimme, wer klopft da? Ich, das braune Eichhörnchen, komm hervor. Wir spielen heute mit meinem Freund, dem kleinen gelben Hund. Mit dem gelben Hund, verbesserte der, weil er ja das Klein bei seinem Namen nicht gern hörte. Ich habe aber Angst vor Hunden, piepste das kleine Mäuschen. Das brauchst du nicht, beruhigte das Eichhörnchen. Der gelbe Hund ist ganz lieb. Ja, fügte der Hund hinzu, bin ganz, ganz lieb. Da kam das Mäuslein ganz aus seinem Mauseloch unter der dicken Wurzel hervor. Was wollen wir denn spielen? Fragte es. Nun überlegten alle drei eine Weile schweigend. Und dann sagte der kleine gelbe Hund, wie wäre es mit Fußball? Nein, nein, sagte die Maus, der Ball ist viel zu groß für mich. Was anderes. Jeder sucht schöne Blätter, die von den Bäumen gefallen sind. Und die legen wir nebeneinander. Das ist dann eine tolle Blätterausstellung. Jeder, der vorüberkommt, kann sie bewundern. Oh ja, riefen die kleine Maus und der gelbe Hund zugleich. Eifrig sammelten sie nun schöne Blätter, grüne, braune, bunte, runde, zackige, längliche, oh, alles, was gibt. Ganz unterschiedliche eben. Die legten sie alle nebeneinander und das sah schön aus. Und richtig, da kamen schon zwei Kinder vorbei. Und die sahen die Blätterausstellung und staunten. Oh, so viele schöne Blätter. Wer hat die denn gesammelt? Na, das konnten sie nun nicht wissen, denn der kleine gelbe Hund, das braune Eichhörnchen und die kleine graue Maus hatten sich hinter einem Baum versteckt. Als die Kinder weitergegangen waren, schlug die Kirchturmuhr 12. »Ich muss leider zum Mittagessen«, sagte der kleine gelbe Hund. »Oh, schade«, riefen das Eichhörnchen und die Maus wie aus einem Munde. »Dann bis morgen.« »Tschüss«, antwortete der kleine gelbe Hund und verschwand, wie immer, im Kehrwiederturmtor. »Tja, und was mögen die drei morgen wohl erleben?« Da könnt ihr schon ein wenig drüber nachdenken. Und morgen erzähle ich es euch. Aber erst kurz vor dem Einschlafen. Gute Nacht für heute.
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Hallo? Hallo, der Maulwurfen hier. Ja, wir hörten gerade einen Ton kusen, ne? Tschüssen.

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